eher in dem Bereich, den man vielleicht erwarten könnte von Cyberpunk, aber lasst euch einfach mal überraschen. Loslegen möchte ich heute mit einer Band aus Ungarn, die sich sicherlich auch sehr freuen, dass die Orban-Zeiten in Ungarn nun so vorbei sind und die auch immer politisch sehr aktiv waren. Alvin und Shamokoschok heißen sie auf gut Deutsch, Alvin und die Eichhörnchen. Und von denen gibt es den wunderschönen Hit Mostjon a Bukfens. Und dann schauen wir mal, was wir danach noch so spielen. Hier kommen sie, Alvin und Shamokoschok.

0: I'm not okay, I promise.
1: Bye. Jo, aber hallo, sowas von nicht, ja.
0: Von der freundlich titulierten Band My Chemical Romance von 2004 haben wir gerade nachgeschaut. Auch schon wieder über 20 Jahre alt, der Song.
1: Richtig. Und also ja, schon eine ganze Ecke her. Und nicht ganz so alt ist die Band, die wir uns als nächstes anschauen. Vor allen Dingen auch ganz und gar nicht alt ist das, was sie demnächst vorhaben. Sie wollen nämlich eine neue Platte rausbringen, ihre fünfte Platte. Die Rede ist von unseren Local Heroes hier, von Hysterese. Oder ich weiß immer noch nicht, ob sie auf Deutsch oder auf Englisch ausgesprochen werden. Ich sage es ganz ehrlich, Hysterese, Hysteries, ich habe keine Ahnung. Also es gibt auf alle Fälle das deutsche Wort Hysterese, das weiß ich. Ich gehe mal davon aus, es ist die deutsche Variante, aber fragt mich nicht, ich mache mich da gern zum Deppen. Sei es drum, vielleicht höre ich es ja beim Live-Konzert am 9.5. im Franz K. Und genau da werden sie nämlich im Rahmen von einer Record-Release-Party diese fünfte Platte vorstellen, die da herauskommen soll. Und da bin ich mal gespannt.
0: Wobei es ja schon so ist, wenn es Englisch ausgesprochen würde, hätte man den Pun quasi mit Geschichten, Histories, ne?
1: Richtig.
0: Vielleicht ist das... das, was gemeint ist?
1: Ich weiß es nicht. Ich habe keine Ahnung. Vielleicht, ja, dass das irgendwie so dieses Wortspiel sein, so das kann durchaus sein. Es ist auch ja alles ansonsten in der Band Englisch, irgendwie Texte und sowas. Also es könnte durchaus sein. Sei es drum. Ihr wisst wahrscheinlich, wen ich meine. Das ist diese Band da aus Tübingen, die diesen wunderschönen, zackigen Sound macht mit tollem Call and Response, männlich-weiblich Gesang. Also wirklich richtig, richtig melodisch, geht ins Ohr und hat sich über die Zeit zwar ein bisschen gewandelt und auch so vom Grundsound her, auch die Besetzung hat sich immer wieder ein bisschen verändert. Aber sie sind immer noch verdammt gut und sie haben vorab schon ein Lied ins Netz gestellt und das gibt es jetzt mal so als kleinen Vorgeschmack. Wie gesagt, am 9.5. im Franz K. findet das Konzert statt und ich denke, soweit ich das in letzter Zeit gesehen habe, müsste es noch Karten geben und ich kann es nur empfehlen, ich werde auch alles Erdenkliche tun, um da vor Ort dabei zu sein und hätte auch durchaus Lust, dann mal zu schauen, ob es mir gelingt, vielleicht mit dem Christian gemeinsam, dass wir die Band dann auch mal hierher zu einem Interview ins Studio holen. Ist ja dann nicht so furchtbar weit, wenn sie eh aus Tübingen kommen und mal vielleicht einen Abend Zeit haben. Können wir mal gucken. Und deswegen jetzt auf alle Fälle so als Vorgeschmack das aktuell schon verfügbare Stück von der neuen Platte, das heißt Only Players Left Alive. Und das dürft ihr euch jetzt mal anhören. Ich finde, es ist absolut gelungen wieder und ich freue mich schon tierisch auf dieses Live-Konzert. Hier kommen sie, Histories oder Hysterese, wie auch immer. Viel Spaß.

0: was ganz Neues gelernt hier bei Shutterpunk. Scheinbar ist Stuttgart nicht in Kalifornien.
1: Ja, das war gerade Dave Collide, genau. Der hat das festgestellt, dass Stuttgart ja nicht Long Beach ist. Und das hat er ja auch schon im Januar in wunderbarer Form getan, als ich ihn mir beim seinem Live-Konzert in der Münze angeschaut habe. Da hat er das unter anderem auch gespielt. War ein ganz, ganz toller Auftritt. Hat mir wirklich sehr, sehr gut gefallen. Und den würde ich auch mal gerne wieder sehen. Mal gucken, wo der demnächst so unterwegs ist. Manchmal spielt er auch mit seiner Band.

0: tatsächlich, also nicht nur Solo. Jetzt ist mir gerade dummerweise nur der Name entfallen. Das ist jetzt ganz peinlich. Aber die heißen auch Dave Collide and the so und so. Und auf alle Fälle kann ich auch empfehlen. Einfach ganz, ganz, weiß ich nicht, ganz sympathischer Typ, der da so sein Ding auf der Bühne macht. Und ja, würde ich mir jederzeit wieder angucken. Das war auf alle Fälle Dave Collide. Und der hat auch mir eine wunderschöne CD damals mitgegeben, die heißt Why Not? Da ist dieses Stück leider nicht drauf, dafür aber ganz, ganz viele andere tolle Stücke. Und als wir uns gerade über den Dave Collide unterhalten haben, Chris, na, da sind wir auf einen anderen gekommen, den man auch so diesem Singer-Songwriter-Feld zuordnen kann.
1: Ja, auch dieses etwas roughere Singer-Songwriter-Feld.
0: Ja.
1: Das ist, glaube ich, das war vor allen Dingen, glaube ich, der Vibe der Musik, der mich an Billy Bragg erinnert hat.
0: Ja. Genau, und da haben wir einen gemeinsamen Favoriten aus seit alters her. Ich weiß nicht, wann wir dieses Lied zusammen zum ersten Mal gehört haben. Vielleicht tatsächlich so 97, 98 irgendwie. Also es ist schon lange, lange her. Und seither hat es irgendwie bei mir zumindest, und ich glaube bei dir auch, einen festen Platz in ganz, ganz vielen Playlists.
1: Ich glaube, es war auf einem Allianz-Wohnheim-Fest.
0: Das ist durchaus möglich.
1: Das richtig in Erinnerung
0: habe. Also es ist auf alle Fälle ein Dauerbrenner sozusagen. Und ich höre das Lied jedes Mal von vorne wieder gerne. Und das ist einfach 2 Minuten 15, aber die haben es wirklich in sich. Wir reden also von Billy Bragg und von seinem Stück.
1: A New Stuttgart. Ach nee, England.
0: Wir nehmen mal England dieses Mal. Genau, hier kommt er, Billy Bragg. Und ich habe gerade vorher hier gekrustelt und als ich mit Chris über die Dave Collide gesprochen habe, habe ich auch noch an Greg Graffin denken müssen. Und deswegen darf der nachher auch noch kurz hier gespielt werden. Und zwar, der hat ja auch einige Solo-Platten gemacht und eine davon hieß Cold as the Clay. 2006 kam die raus und davon spiele ich dann nachher noch das Stück Don't Be Afraid to Run. Aber hier kommt erstmal Billy Bragg.

0: ja, da haben wir jetzt innerhalb von zwei Liedern so die Enden des musikalischen Spektrums von Sharpunk mal wieder relativ gut ausgelotet. Das waren gerade Converge, die tatsächlich in aller Munde sind mit ihrer aktuellen Platte Love Is Not Enough, und das war We Were Never The Same, gilt zu Recht jetzt schon als eines der Hardcore-Alben des Jahres 2026, kann ich nur unterstützen, höre ich sehr, sehr gerne gerade, geht nach dem ersten bis zweiten Hören wirklich dann nahtlos in die Hörgänge über, und ja, toll. Davor gab es Greg Graffin mit Don't Be Afraid to Run, genau wie angekündigt, und wir haben jetzt noch ein kleines Event, was wir auch noch ankündigen wollen, und zwar:
1: Es gibt endlich mal wieder eine Soli-Party der Wüstenwelle im Äpplehaus. Ich weiß nicht, wie lang die letzte her ist, sie war auf jeden Fall vor Corona.
0: Oh ja.
1: Ist nicht eine Sache, die wir in letzter Zeit hatten. Unter dem Motto Beats Without Borders gibt es am kommenden Samstag, den 25. April ab 22 Uhr im Äpplehaus, eine Wüstenwelle Soli-Party mit Kumbia, mit Afrobeats und anderen Klängen aus dem globalen Süden. Auflegen werden Global Taste Project, DJ AI und Petardo von Kumbia Dub Club. 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
0: Genau. Kann ich nur unterstützen, und finde ich toll, dass der Leo hier ist bei uns. Und ja, wie gesagt, kommt vorbei. Äpplehaus ist ja nun auch wirklich geht in unsere DNA, passt ja in unsere DNA vollkommen rein.
1: Solche punkhörenden Leute nicht
0: Musik,
1: komplett
0: genau,
1: fremd sein,
0: soll ich sogar sagen, das ist ja, auch wenn es musikalisch jetzt für euch etwas ungewöhnlich ist, das Bier ist trotzdem kalt, und ja, guckt einfach vorbei, ne, macht bestimmt großen Spaß, und ja, seid dabei am kommenden Samstag. Genau, ja, das dazu, und wir kommen jetzt zu einem weiteren Lied, was sowohl Chris als auch mir sehr am Herzen liegt, von einer Band aus England, und zwar
1: Das Löwenmäulchen.
0: Das Löwenmäulchen, ja, klingt nach einer Blume. Nein, es geht um den Lion's Mouth von Young Rebel Set, eine Band, die auch vor, ja, zu dieser Zeit, als sie das rausgebracht haben, jetzt muss ich tatsächlich auch das ist nicht ganz so alt, das ist so
1: 2010?
0: Späte 2010, also frühe 2010er oder um 2010 rum war es, da kam das raus auf alle Fälle, und genau 2011 war es aus der Platte Curse Our Love. Damit haben sie auch im Franz K. in Reutlingen gespielt damals. Ich habe das Konzert leider wegen Krankheit verpasst damals. Ich wollte es unbedingt sehen, und das ist eine ganz, ganz traurige Geschichte. Relativ kurz nach diesem Konzert oder nach dieser Tour hat der Sänger der Band Selbstmord begangen, und die Band hat sich dann natürlich sofort aufgelöst. Sie sind aber jetzt wieder seit einiger Zeit aktiv und spielen sozusagen auch in Erinnerung an ihren ehemaligen Sänger, spielen sie wieder zusammen. Und ja, aber wir hören uns auf alle Fälle diesen super tollen Ohrwurm von damals an, Lion's Mouth, ein Stück, das auch eine sehr, sehr traurige Geschichte hat, das vielleicht das als Triggerwarnung auch mit dem Thema Suizid zu tun hat. Und ja, da wollen wir reinhören. Es ist auf alle Fälle ein sehr, sehr eindrückliches Lied und einfach auch eine sehr, sehr tolle Melodie. Hier kommen Lion's Mouth von Young Rebel Set.

0: Jo, das war gerade Noise Rock aus Schweden aus dem letzten Jahr von einer Band, die heißen Honningbarna. Ich weiß nicht, kannst du gut genug Schwedisch, um das zu. Also Honning heißt, glaube ich, tatsächlich Honig, gell? Aber Barna, was heißt denn Barna?
1: Also Barn auf Englisch, ja, ist ja.
0: Also Honig, Honigscheune.
1: Ja, sowas in der Art.
0: Okay, kann ich und mir das, vorstellen. Das Stück heißt Festen som Aldri Stopper.
1: Also Festen könnte gut fest sein.
0: Ja,
1: som, aber. Ja. Ja, also dieses EN ist auf jeden Fall so eine Grundform.
0: Ja, geil, ja, schon, ja. Naja, auf alle Fälle. Das war dieses Stück und das kam von der Platte Softspot aus dem letzten Jahr. Auch so eine der Gitarrenrock-Veröffentlichungen, die man vielleicht nicht so auf dem Schirm hat, aber die wirklich auch zu den Besten des letzten Jahres gehört. Wollte ich schon lange spielen, aber da ich halt gerade leider aus gesundheitlichen Gründen so selten Sendung machen kann, hat das bis jetzt warten müssen. Aber umso mehr freut es mich, dass ich das jetzt unterbringen konnte. Genau. Als nächstes möchte ich dem Chris noch ein Lied vorspielen, was er nicht kennt, aber was ihm gefallen könnte, was ich auch immer sehr, sehr gerne hier spiele. Und zwar, das ist das Stück Wasser von Kind kaputt. Es sei denn, du kennst das.
1: Nee.
0: Nein? Dann lass dich überraschen.
1: Kind kaputt ist auch mal ein Bandname.
0: Wir packen das noch ganz kurz zwischen rein, bevor wir uns dann in der Abmoderation noch verabschieden. Aber dann spielen wir noch ganz kurz mein altes Lieblingsstück Wasser.
1: Hier also die haben sich quasi benannt nach dem, was Eltern sagen, wenn sie nicht auf eine Party kommen wollen.
0: Richtig, genau. Kind kaputt sozusagen.

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1: Richtig, und der Chris hat mich gerade beleidigt. Ja, so ist es. Er hat gesagt, das ist Martin-Musik. Und Martin-Musik ist ein ganz, ganz schlimmes Label, was Chris und andere unserer gemeinsamen Freunde benutzen, wenn die Musik verdammt gut ist und aber eben immer das Gleiche. Sozusagen mein übliches Beuteschema, was Musik angeht. Und ich habe ihn dann versucht, irgendwie das dadurch schmackhaft zu sagen, ja, die klingen doch aber auch wie Jupiter Jones so ein bisschen oder so ein bisschen wie Herrenmagazin. Und ja, ich weiß jetzt nicht, wie ist dein Verdikt zu diesem Lied? Geht das nicht? Kunst, kann das weg?
0: Nee, hat mir gut gefallen, hat Spaß gemacht.
1: Ja?
0: Auf jeden Fall.
1: Ja, wunderbar. Also, dann kannst du jetzt Kind kaputt und Greg Graffin halt heute als Neuentdeckung mitnehmen, wenn du möchtest.
0: Komm in die Discovery Playlist.
1: Genau. So ist es. Und jetzt sind wir aber auch schon an dem Punkt angekommen, wo wir gar nicht so andere viele Sachen mehr neu entdecken können. Und deswegen wäre jetzt der Zeitpunkt gekommen zu sagen, vielen, vielen Dank, dass du dabei warst heute und mir diese Sendung gestaltet hast. Und es wäre auch der Zeitpunkt, wo du dir ganz spontan einfach noch ein Lied wünschen kannst, wo du gerade Bock hast, das zu hören. Dann würde ich das noch hier kurz raushauen. Ansonsten gibt die Playlist auch noch genug her.
0: Weißt du, was ich in letzter Zeit mal wieder gehört habe, und es ist schon eine Weile her, vor allen Dingen, weil Dings jetzt die Sängerin von diesen Helden, wie heißt sie?
1: Judith Holofernes.
0: Genau, die ist jetzt auf TikTok. Und da habe ich ein paar Clips gesehen und dann habe ich irgendwie angefangen, Wir sind Helden wieder zu hören. Insofern, da wäre doch mal was.
1: Ja, ich habe in der letzten Sendung ganz kurz erwähnt, sie hat ja auch ein Buch geschrieben namens Hummelhirn, wo sie über ihre jetzt erst kürzlich festgestellte ADHS-Erkrankung berichtet hat und über ihre Jugend in Freiburg. Und aus diesem Anlass, weil da eben auch sehr viel Zitate oder Herleitungen dann auch möglich waren, Liedtexte zu verstehen aus dem, was er so beschrieben hat, habe ich auch wieder sehr viel Wir sind Helden gehört. Ich habe sogar schon einige Stücke in der Playlist, aber du darfst mir gerne sagen, welches du gerne hören möchtest.
0: Müssen auf Bäume?
1: Müssen auf Bäume, okay, also dann mal los. Also müssen nur wollen, gell?
0: Na, nur wollen, genau.
1: Ja, müssen nur wollen. Gut, also dann soll das jetzt der Abschluss sein. Die Holofernes ist gerade sehr allpräsent. Sie wird auch mit Nora Tschirner irgendwie Lesungen haben in nächster Zeit zum Beispiel, habe ich gesehen. Ja, sie ist auf jeden Fall sehr aktiv, obwohl sie ja schon sehr geplagt und eingeschränkt ist aufgrund ihrer sehr ramponierten Stimme, die sie wegen einer Hirnhautentzündung oder sowas seit einigen Jahren hat. Und deswegen wird es auch...
0: Das ist wirklich traurig bei der Stimme.
1: Erhoffte oder vielleicht auch erträumte Wir sind Helden Comeback wird es wohl nicht mehr geben können, weil sie einfach schlicht und ergreifend nicht mehr ausdauernd singen kann. Aber gut, umso schöner, dass man die alten Lieder hören kann. Hier kommen Wir sind Helden, müssen nur wollen. Und ja, damit verabschieden wir uns dann auch. Das war's von Shire Punk für dieses Mal. Und in zwei Wochen hoffe ich, dass ich wieder Live-Sendung machen kann. Und dann kann ich schon mal anteasern. Dann wird es wahrscheinlich einen anderen Studiogast geben. Mal gucken, gell?
0: Habt einen wunderschönen Dienstagabend und eine schöne Nacht. Macht's gut.
1: Ciao.

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Ganz genau richtig eingeschalten zum großen Jahresrückblick der kleinen groovenden Sendung zum Wochenendbeginn. Eine Ambient, 5 Downbeat bzw. Drum and Bass Nummern, 15 mal House und Techno, die Alben des Jahres, die Tracks des Jahres. Das Ganze komprimiert auf eine Stunde. Live gemixt mit Schallplatte und Mikrofon und zeitversetzt ausgestrahlt. Alte Bekannte und weniger Bekannte sind mit dabei. Altbekannt wie etwa Reva Star, Adam F.

Markus Homm. Unbekannte oder relativ unbekannte wie Xenia Williams. Jetzt bin ich durcheinander gekommen. Xenia Reaper und Tessa Williams. Oder etwa Alexander Flood, der die LP des Jahres geliefert hat. Und dazu wünsche ich euch jetzt viel Spaß. Bis 20 Uhr am Mikrofon und an den Plattentellern. Micha Drüsch.

Sions mit Feels Right. Zu dem Stück muss ich sagen, da hat die Redaktion ziemlich schlampig gearbeitet vor 2 Wochen. Denn das habe ich in meiner ersten Best-of-Sendung bereits gespielt. In der Annahme, dass das älter ist als 2025, ist es aber nicht. Aber das ist so gut, dass ich es gleich nochmal anbringen musste. Mein Drum and Bass des Jahres. Und das trotz der Reinterpretation von Adam F.'s Colors Album Xeons mit Feels Right.

Ja. Das war die Downbeat-Runde. Zum Abschluss mit dem wunderbaren Café Cumbia del Café Martinez von El Buho. Ja, in der Downbeat und Drum Bass Runde waren dabei RMF, Xions auf meiner Compilation des Jahres von Polar and Bryson, die Fabric Live Series, Ethereal Logic waren mit dabei. Und Armin Laie. Jetzt gehen wir rüber auf den Viererfuß. Und zwar mit den Plätzen 15 bis 1 in umgekehrter Reihenfolge. Wüstewelle 96.6 mit der Sendung Willkommen zu Haus.

Ja, und jetzt geht's auch gleich rein in die Top 10. Den 5 haben wir schon durch. Platz 15, Roger Garrison mit der Jubilee-EP. Platz 14, DJ Psychiatre mit Moving Into Jazz. Platz 13, die Wiedergeburt des Jahres, Grow Records aus Wien-Berlin. Mit Jerry Myers, Moves im Doc Martin Mix. Platz 12, Saison mit This is the House. Und Platz 11, Mellow Man mit Soul Groove. Und mit einem wunderbaren Album geht's dann gleich rein in die Top 10 mit Joe Paciello. Hierbei willkommen zu Hause in der großen Jahresrückschau 2025.

Und schon wieder die nächsten 5 durch. Das waren auf Platz 10 Joe Pacciello mit dem Album The Jazz Syndicate. Platz 9 Markus Homm mit Twingo. Platz 8 Roland Brown mit Underwater Bounce. Platz 7 Tesfa Williams mit Shake It Up. Platz 6 Riva Star mit Vai Vai im Dub Mix. Heißt genau, 5 kommen noch. Hier bei der großen Jahresrückschau der Wüstenwelle 96,6. Und da bei der Sendung Willkommen zu Hause.

Endspurt hier bei Willkommen zu Hause.

Das sind die Plätze 5 bis 1. Platz 5, Peter L.C. C. Mit Love Calling.

Platz 4. New World mit Stay. Platz 3 und auch mein Album des Jahres. Alexander Flood, das Album Artifactual Rhythm. Und das Stück Life is a Rhythm. Platz 2. Cloudy White von Ari Bald und CJ Scott. Und jetzt gibt's die Nummer 1 und gleichzeitig der Remix des Jahres. Alton Miller, Bring Me Down im Co-Flow Remix.

Und mit meiner Nummer 1 kommen wir zum Ende der Sendung. Alton Miller featuring Marissa Rose. Bring Me Down im Coflow Remix und Han Litz an der Querflöte. Bring me down. Bring me down. Wenn euch diese Jahresrückschau gefallen hat, dann könnt ihr die wiederhören. On Air. Gleich heute Nacht von 1 bis 2 Uhr. Am Sonntagmorgen nochmal. Von 5 bis 6. Und in 2 Wochen am Donnerstag 3 bis 4 Uhr morgen. Ein Tag später. Am 23. gibt es dann die erste reguläre Sendung im neuen Jahr. Und auch im neuen Jahr heißt es für euch natürlich schön dranbleiben. Und dem Kollegen Magic Ma mit seiner Sendung Domkulture lauschen. Euch wünsche ich jetzt ein schönes neues Jahr und auch ein schönes Wochenende. Macht was draus. Bleibt gesund, bleibt friedlich und bleibt stabil. Und bis in 2 Wochen. Ciao, tschüss, sagt Micha Drüsch.

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Das Lied eben war Diving Woman von Japanese Breakfast und hat eingeleitet in die folgende Stunde, in der wir uns Musik anhören, die von Frauen gemacht wurde. Dabei folgen wir keinem bestimmten Genre, sondern gehen einfach querbeet durch einige durch. Hier im Studio, am Mikrofon und der Technik bin ich, Mascha. Neben der Musik geht es heute auch um die Wüste Welle als ein Mitmachradio. Ich werde euch also später erklären, wie ihr hier mitmachen könnt. Da gibt es einige Möglichkeiten. Haiti aus Hamburg macht Musik, die kann ich gar nicht beschreiben. Für mich ist an ihr wichtig, dass sie über diese heftigen Beats und diese Sounds von Deutschrap oder Hip-Hop oder was auch immer es sein mag, dass sie darüber, über diese Sounds, die sonst immer zu massiven Männerstimmen gehören, ihre Stimme legt, die so hell und klar, aber gleichzeitig auch brechend ist. Diese Stimme finde ich einzigartig, obwohl sie natürlich von Autotune Gebrauch macht, das gehört zu der Musik einfach dazu. Aber diese Stimme verkörpert für mich so viel Stärke, Coolness auch und Verletzlichkeit zugleich. Und sie ist so ungewöhnlich in der Musikszene, die so sehr von Männern und betonter Männlichkeit belegt ist. Sie kann auf jeden Fall mithalten, wenn es ums Rappen über Geld und krasse Ansagen geht, aber immer wieder ist da was Herzzerreißendes drin. In der Taz gab es im November einen Artikel über sie, weil da gerade wieder ein neues Album von ihr rauskam. Ein Album mit dem Titel Influencer. Und aus dem Artikel will ich euch was zitieren. Haiti ist die am besten funktionierende Projektionsfläche des deutschen Hip-Hop, vielleicht sogar der hiesigen Popmusik. Aber eine Influencerin ist sie nicht. Stattdessen lassen sich in den unzähligen Feuilleton-Texten über die 27-jährige Hanseatin vor allem Wünsche von AutorInnen an sie herauslesen. Hier eine unvollständige Liste mit Zuschreibungen für Haiti. Berlinerin, Cloud-Rapperin, Drogendealerin, Fashionista, Gangster, Gossenpoetin, Kunststudentin, Punk, Rebellin. Eigentlich wäre sie gern ein Star. Doch auch wenn sie auf ihrem zweiten Album in diesem Jahr, das Influencer heißt, schon wieder wie ein Star klingt, ist sie es doch nicht. Die Zahlen beweisen es. Vergleichsweise geringe Followerzahlen in Social Media und nicht gerade exorbitante Streamingzahlen einerseits im Verhältnis dazu, extrem hohe mediale Aufmerksamkeit und unmenschliche Veröffentlichungsfrequenz, 13 EPs, Mixtape und Alben in den letzten 4 Jahren. Es scheint so, als würden viele lieber über Haiti philosophieren, als ihre Musik tatsächlich zu hören. Oder? Diese Aufzählung zeigt einmal mehr, wie pervers die Fixierung auf Erfolg im Zusammenhang mit Kunst eigentlich ist. Und dass qualitativ hochwertige und eigenwillige Musik trotzdem verlieren und untergehen kann, wenn die messbaren Zahlen fehlen. Sie produziert catchy Slogans am Fließband, nur werden ihre Songs in der extrem kommerzialisierten Welt des Hip-Hop nicht als Hits verstanden, sondern als Kunst. Das war das Zitat. Es stimmt, sie hat unglaublich viel veröffentlicht. Ich muss zugeben, dass ich auch selbst noch nicht alles gehört habe, nachdem sie mich mit dem Album Montenegro Zero von 2018 gecatcht hat. 2018, 19 und 20 hat sie nämlich jeweils 2 Alben veröffentlicht. Man sagt zwar, dass Trap nicht so aufwendig zu produzieren ist, aber trotzdem ist das verdammt viel Musik in sehr kurzer Zeit. Wir machen eine kurze Reise zurück ins Jahr 2018 zu ihrem Song Heartbreak vom Album ATM.

Wir kommen zu einer weiteren Künstlerin, bei der ich auch sagen muss, dass ich ihre Stimme einzigartig finde, so wie bei Haiti eben, und zwar Moonchild Zanelli. Wenn man ihre Stimme einmal gehört hat, dann vergisst man sie nicht mehr. Moonchild Zanelli scheint gerade eine steile Karriere vor sich zu haben oder ist schon darauf. Sie hat mit Gorillaz und einigen anderen Leuten Kollaborationen gehabt, die relativ groß sind. Sie ist ein Energiebündel mit der coolsten blauen Frisur, die ich je gesehen habe. Sie hat große Pläne, will auf jedem Festival der Welt auftreten. Das halte ich nicht für unwahrscheinlich. Wir hören uns den Song With Love to an Ex an, der gemeinsam mit Gorillaz entstanden ist. Sie singt darauf teilweise auf Nasa, das wird in Südafrika gesprochen, wie ihr vielleicht wisst. Hört euch diese Stimme an.

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wenn man Lust hat. Sie ist nicht nur Radiosender, sondern auch Veranstalterin und Ausbilderin. Nach dem nächsten Song werde ich euch verraten, wie ihr auch ans Mikro kommen könnt. Mit vielfältigen Möglichkeiten. Der nächste Song ist von System Failure, eine in England basierte Anarcha Feminist Banjo Mayhem Band. Den Bandnamen System Failure schreibt man übrigens mit C-I-S am Anfang. Normalerweise sind die zwei Gründungsmitglieder immer draußen am Umherziehen, schlafen am liebsten im Freien und spielen in verschiedenen Ländern auf Tour. Zu ihrem zweiten Album haben sie eine kleine Message geschrieben, die ich euch nicht vorenthalten wollte. We are removed from that which we put inside our bodies. These rooms that we lock ourselves into are dizzyingly sterile, white and smelling of containment. Of course we have lost the memory of mud between our toes, of the swaying and the singing of the birds that live in them. These headlights root us to the spot as the spectacle unfolds around us. Our desires are buried in muffled shells. Only when we start to have conversations again with ourselves and the natural world around us, we will find reconnection and healing. This album has been our attempt to connect and to address feelings of alienation and powerlessness. Ihr erstes Album ist von 2015 und heißt auch System Failure. Auf dem Cover sind gekreuzt ein Banjo und ein Bolzenschneider. Das gibt schon mal einen Einblick. Ihre Texte sind natürlich sehr politisch. Und in dem folgenden Song geht es um sexuelle Gewalt. Hartes Thema, aber es ist ein klasse Lied, vor allem wenn man wütend ist. Denn die beiden Musizierenden drücken sich sehr deutlich aus und geben Kontra. Hier ist You Should Be Terrified.

Nach diesem Lied von System Failure möchte ich euch wie versprochen endlich erklären, wie ihr zu eurer eigenen Sendung kommen könnt. Wie gesagt, das Radio Wüste Welle ist ein Mitmachradio, ein Ausbildungsradio auch. Das bedeutet, man kann hier zum Beispiel Praktika machen, so wie ich gerade. Deshalb darf ich jetzt hier am Mikro sitzen und eine Stunde lang senden, was ich möchte, obwohl ich noch nicht lange hier mitmache. Wenn ihr ein Praktikum hier machen wollt, dann bewerbt euch. Ich kann es euch empfehlen, wenn ihr Lust darauf habt, Redaktionsarbeit zu machen, also zum Beispiel Nachrichten verfassen und Sendebeiträge machen, wie die, die beim Lokalmagazin laufen. Wenn ihr selbst Ideen habt, worüber man einen Beitrag machen könnte, umso besser. Hier ist Platz für eure Ideen. Außerdem würdet ihr die Nachrichten live lesen, auf Reportage gehen und alles mögliche andere machen, was gerade ansteht und was euch einfällt. Wenn ihr kein Praktikum machen wollt, aber trotzdem senden, dann geht das entweder ganz unverbindlich mit einem offenen Sendeplatz. Den gibt es mehrmals die Woche. Da ist dann immer eine Stunde Zeit. Auf so einem bin ich gerade. Vor allem Initiativen oder einfach Einzelpersonen sind eingeladen, den offenen Sendeplatz zu gestalten. Außerdem gibt es noch medienpädagogische Projekte, bei denen man mitmachen kann. Oder ihr könnt euch bei bestehenden Redaktionen anschließen, zum Beispiel das eben genannte Lokalmagazin oder Bildungsmagazin. Wenn ihr so richtig Bock habt, hier beim Radio öfter zu senden und so richtig dabei zu sein, habt ihr auch die Möglichkeit, Mitglied zu werden. Als Mitglied könnt ihr einen eigenen Sendeplatz bekommen. Dazu ist notwendig, dass ihr erstmal den Einführungsworkshop mitmacht. Dabei lernt ihr Grundwissen wie Verfassen von journalistischen Texten, wie man Interviews führt oder der Umgang mit der Radiotechnik. Und dann könnt ihr für einen Beitrag Mitglied werden und seid sendeberechtigt. 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So, das war's erstmal mit den Informationen. 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Und weil heute diese Stunde ihren Fokus auf Frauen gelegt hat, geht es weiter mit Regine Murphy. Falls ihr sie nachschauen wollt, ihren Vornamen schreibt man mit R-O-I-S-I-N. Und einem Song von ihrem Album Regine Machine. Der Song heißt Game Changer. Ich interpretiere den Song als eine Fortsetzung des Liedes Incapable, das vor einer Weile erschienen ist, in dem sie davon singt, dass sie in Beziehungen nie eifersüchtig war und die ihr noch nie das Herz gebrochen haben. Sie sagt, sie sei deswegen unfähig zu lieben. Aber Game Changer spricht eine andere Sprache. Hier scheint es um diese bisher fehlende Romantik zu gehen. Vielleicht liege ich falsch. Hört selbst.

Lapsleys Song Operator, da gibt es übrigens einen schönen Remix von DJ Cozy dazu. Willkommen zurück bei der Wüstenwelle übrigens. Die Lyrics von Lapsleys Song Operator machen das Lied direkt zum Klassiker, finde ich. Ich hatte ja vorhin schon gesagt, wir werden heute querbeet durch die Genres durchspazieren und nach Disco, Pop, Trap, Indie-Rock und Folk-Punk und anderen eher unbenennbaren Genres geht es weiter mit House von der lieben Okto Okta. Bei ihr, finde ich, kann man eine persönliche Wandlung in ihrer Musik nachvollziehen. Mit jedem Album wird ihre Musik angstfreier, positiver, hat mehr Lebensfreude. Zwischen den Alben Between Two Selves von 2013 und den neueren Veröffentlichungen, letztes Jahr gab es eine Single und 2019 ein sehr lebensbejahendes Album, dazwischen liegen Welten. Wenn ihr euch durch ihre Diskografie hören wollt, macht euch auf tiefe Emotionen gefasst, die zunächst von Verzweiflung geprägt sind, dann aber immer positiver werden mit dem Laufe der Zeit. Zwar ist House jetzt nicht dafür bekannt, dass es besonders lyric-lastig ist, aber schon die Songtitel verraten einiges, finde ich, und die Musik selbst natürlich am allermeisten. Wir hören einen Track von der EP Devotion, die zusammen mit Okto Oktas Freundin Eris Drew entstanden ist, und zwar Beam Me Up to the Goddess Mix.

Sleaze von Goat Girl im Radio Wüstewelle auf den Frequenzen 96,6 für UKW und 97,45 für das Kabel. 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Die Stunde ist bald vorbei und ich möchte sie noch mit ein, zwei schönen Liedern krönen. Zuerst gehen wir ein paar Jahre zurück, ein paar Jahrzehnte sogar zurück, und zwar in die 60er zur Chansonsängerin Hildegard Knef. Meinen ersten Zugang zu ihr hatte ich als leidenschaftliche Deep House-Hörerin durch Hausmusiker, die ihre Stimme über die also Hildegards Stimme über die eigenen Beats gelegt haben. Ihre Stimme, die so ungewöhnlich tief ist, klingt aber auch im Original ganz wunderbar. Hier ist ein Lied von 1966, Ich bin zu müde, um schlafen zu gehen, wo sie mal wieder das Nachtleben besingt. Danach noch ein schönes Lied von Joni Mitchell, in dem es ums Weggehen geht. Das war die Stunde mit mir, Mascha. Ich wünsche noch einen schönen Tag. Schön, dass ihr eingeschaltet habt auf dem freien Radio Wüste Welle. Bis bald und auf Wiederhören.

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1: Im Bundfunk gibt's wieder mal einen Buchtipp. Heute gibt's ein musikalisches Buch von Buchautor und Musikjournalist Michael Behrendt. Er kommt aus Frankfurt am Main und ich konnte mit ihm am Telefon sprechen. Viel Spaß wünsche ich.
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0: Musik aus Frankreich in den 70er Jahren war das. Ein Hit in Frankreich, La Bande à Basile mit Le Chanson Française. Wüste Welle hier mit dem Bundfunk. Heute gibt's einen Buchtipp und zwar von Michael Behrendt. Er ist Buchautor und Musikjournalist, auch Liebhaber natürlich. Er liebt die Musik. Wir sprechen über das Buch Verhört, Verkannt, Vereinnahmt. Das sind 99,5 mitreißende oder missverstandene Songs. Michael Behrendt, um welche missverstandene Songs geht es denn in Ihrem Buch?
1: Naja, es handelt sich um sehr viele bekannte Pop- und Rocksongs, eigentlich auch mal ein Schlager dabei oder Chanson, von denen man oder von denen viele Leute glauben, sie bedeuten dieses und jenes, aber sie bedeuten eigentlich was ganz anderes oder sie wurden in Kontexte gestellt, in denen sie eigentlich von der Bedeutung her überhaupt nicht gehören. Und das habe ich mal zusammengestellt und habe da eine stattliche Summe zustande gebracht.
0: Man kennt es ja aus dem Alltag, wenn man irgendwas hört im Radio oder es läuft irgendwo eine Musik, dann singt man mit oder summt mit, auch wenn man den Text nicht unbedingt sofort versteht. Und diesem Thema haben Sie sich angenommen und das einmal analysiert, was die Leute eigentlich in Wirklichkeit singen und was man versteht, ne?
1: Ja, so kann man es umschreiben, ja, das stimmt.
0: 99,5 Songs schreiben Sie im Buch. Warum sind es gerade 99,5?
1: Naja, klar, ich hätte auch 100 machen können, aber 99,5 klingt erstmal spannend. Man fragt sich dann genau das und wird neugierig. Aber es ist auch so, dass der halbe Song praktisch einer ist, der ein konstruiertes Missverständnis ist. Das ist also ein Song, der in einem Film eingesetzt wird von Quentin Tarantino, ein Madonna-Song in Reservoir Dogs, diesem Debüt von Tarantino. Und dort gibt es ja die berühmte Eingangsszene, in der irgendwelche Killer, nee, nicht Killer unbedingt, aber Verbrecher, die einen Juwelenraub begehen wollen, beim Frühstück über Songs reden. Und da ist eben einer bei, der diesen Madonna-Song dermaßen fehlinterpretiert. Und das hat Tarantino natürlich bewusst gemacht. Und deswegen habe ich es mal als halbes Songmissverständnis deklariert, weil es kein echtes ist.
0: Es gibt 19 Kapitel bzw. eine Einleitung und einen Schluss. Dann sind es noch 17. Wie haben Sie denn die Kapitel unterteilt?
1: Ja, ich bin eigentlich vorgegangen nach dem Prinzip vom einfachsten unabsichtlichen Songmissverständnis bis zum schlimmsten absichtlichen Songmissverständnis. Ne? Und das Einfachste ist, sagen wir mal, der Verhörer, ne, wo einer was singt und ich verstehe eben rein akustisch was ganz anderes. Dann geht es weiter zu diesem, was Sie eben auch beschrieben haben, dass man eben nur so nebenbei hört und eigentlich gar nicht so richtig weiß, worum es geht. Das passiert ganz einfach. Dann versteht man mal einen Dialekt nicht oder irgendeinen Szeneslang und so weiter. Das sind die unabsichtlichen Missverständnisse und dann geht es langsam so in das Absichtliche rüber, also zum Beispiel Songs in der Werbung, wo praktisch ein Song einfach nur wegen seines Refrains genommen wird und der wird dann umgedeutet für das Produkt, obwohl der Song was ganz anderes bedeutet. Und es geht natürlich über Songs in der Politik, ne, wenn also bei Wahlkampfveranstaltungen was gespielt wird, was eigentlich überhaupt nicht zu dem Menschen, der da auf der Bühne steht, passt, bis hin zu echten Psychopathen, die also Popsongs auf ganz schlimme Weise für sich vereinnahmt und gedeutet haben.
0: Gleich sprechen wir auch noch über Beispiele, die wir da anführen. Aber mich würde noch interessieren, wie sind Sie denn herangegangen, das Buch zu schreiben? Was war Stein des Anstoßes, sagen wir mal?
1: Naja, es gab jetzt keinen unmittelbaren Anstoß. Es ist so, dass ich schon immer eigentlich großer Pop- und Rock-Fan bin und vielleicht ein bisschen öfter als andere auch auf die Texte höre. Ich bin dann selber Songmissverständnissen erlegen und das passiert mir auch immer wieder, aber ich habe natürlich auch immer mal nachgehört. Und wenn ich dann irgendwo was gelesen habe, in der Musikzeitschrift oder im Radio gehört habe, der Song würde dies und jenes bedeuten und ich habe dann gedacht, Mensch, ich hatte das ganz anders im Kopf. Dann habe ich immer mal nachgeprüft und ja, über die Jahre sammeln sich dann so ein paar Beispiele und irgendwann denkt man, Mensch, da könnte man eigentlich mal ein Buch draus machen. Ne? Und dann habe ich natürlich weiter recherchiert und zu meinen Erfahrungen und den Erzählungen von Freunden und Bekannten natürlich dann noch weiteres dann im Internet auch gefunden, nachgehört. Und so hat sich das Buch dann irgendwann ergeben.
0: Und jetzt hören wir mal so ein Beispiel, ist auch im Buch beschrieben. Es geht um den Song von Snap. Eurodance in den 90er Jahren. Die Gruppe Snap aus Frankfurt oder um Frankfurt herum. Deutsche Band oder deutsches Projekt, muss man ja sagen. Mit The Power. Und viele verstehen anstelle von The Power Agathe Bauer. Hören Sie selbst oder hört selbst, wie es klingt.
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0: Die italienische Formation Righeira, die Spanisch singt und im Sommer 1983 mit diesem Song Vamos a la Playa einen riesen Hit hatte. Ja, hört sich ja richtig beschwingt an, aber hat natürlich einen ganz anderen Hintergrund. Hören wir gleich im Interview mit Michael Behrendt. Sprechen wir über ein paar Textmissverständnisse. Beispiel Snap the Power haben wir schon gehört. Da könnte man verstehen, Agathe Bauer oder Falco, der Kommissar. Da heißt es ja, dreh dich nicht um, also dreh dich nicht um. Da verstehen viele Leute einfach nur da didel dumm. Michael Behrendt.
1: Das sind die klassischen Verhörer. Also sowas wie Agathe Bauer ist dann Anneliese Braun in diesem Song von The Mamas and the Papas, ne? Mhm. All the leaves are brown.

0: aber auch so ein Missverständnis, dem ich selber lange erlegen bin. Man denkt, das ist, lass uns zum Strand gehen, heißt das ja. Das ist ein wunderschönes Urlaubslied, wird auch heute noch im Sommer rauf und runter genudelt und gedudelt. Aber tatsächlich geht es um das Leuchten am Strand nach einer Atomexplosion. Ne? Und das Wasser, alles ist verstrahlt, alles leuchtet in anderen Farben. Und das ist ein hochgradig zynischer Song, der eigentlich die Angst vor dem Atomkrieg oder vor der Kernenergie ausdrückt. Und der geht immer noch als großer Urlaubsschlager durch.
1: Und anderes Beispiel wäre Born in the USA von Bruce Springsteen. Da denkt man ja, das ist so eine positive Hymne für die Staaten, aber es geht eigentlich um Männer, die in der Armee umkommen. Ja, also eine Anti-Hymne ist das ja eigentlich, ne?
0: Ja, also nicht Männer, die umkommen, sondern Männer, die im Krieg waren, also in der Armee.
1: Ja.
0: Und dann zurückkehren, aber als Kriegsversehrte oder eben als arme Schlucker, sage ich mal. Und sie haben eigentlich für ihr Land alles gegeben und ziemlich viel eben und werden dann aber eigentlich zurückgelassen, im Stich gelassen, kriegen keine soziale Unterstützung, keine finanzielle. Und das ist eigentlich ein Abgesang auf Amerika, passt natürlich aber vom Refrain her wunderbar zu nationalistisch orientierten Politikern, die dann das Land Amerika feiern wollen. Und da hat sich Springsteen ja auch damals gegen verwendet. Das war Ronald Reagan, der das Lied benutzen wollte. Da gab es eine riesen Auseinandersetzung und Springsteen hat sich am Ende durchgesetzt, ist aber eins der berühmten absichtlichen Songmissverständnisse und auch Songvereinnahmungen.
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0: Da war sie also, die Anneliese Braun oder All the Leaves Are Brown, wie es ja richtig heißt. Wüste Welle hier mit dem Bundfunk, das waren die Mamas und Papas. Es geht heute um das Buch von Michael Behrendt, Verhört, Verkannt, Vereinnahmt. Das sind 99,5 missverstandene Songs. Da gibt es ein Kapitel im Buch, das heißt, wie man das Publikum manipuliert. Da findet man zum Beispiel den Song Genie von Falco. Eine sehr schräge Geschichte, die teilweise in den 80ern bei Hörfunkstationen auf dem Index gestanden hatte, weil man gar nicht genau wusste, wie und was da am Ende mit der Genie passiert ist, Michael Behrendt.
1: Genau. Ja, also eigentlich wurde es auf den Index gesetzt oder verpönt war es, weil man dachte, es würde die Taten eines Sexualstraftäters beschönigen oder sogar verherrlichen. Ne? Und wenn man aber genau hinhört, dann ist der Text so angelegt, dass er immer wieder neue Fährten auswirft. Ne? Es geht sogar bis dahin, dass eigentlich Genie möglicherweise diejenige ist, die das Song Ich manipuliert, aber er trägt sie dann da irgendwo aus dem Wald raus, dann fehlt irgendwo ein Schuh und dann klingt was nach Eifersucht und man denkt dann, mein Gott, der hat die vielleicht ja wirklich abgemurkst. Dann gibt es eine Einspielung von einem Nachrichtensprecher, der also eine vermisste junge Frau eben thematisiert. Und dieser Song ist einfach bewusst so kalkuliert, dass er eben die verschiedenen Deutungen auch ermöglicht. Und er spielt eben genau mit diesen Erwartungen und Befürchtungen und hat natürlich gerade dadurch auch ganz viel Interesse geweckt, ne, dass er eben verpönt war. Das funktioniert ja oft besonders gut, ne, dass man provoziert und gerade das dann den Erfolg auch bringt.
0: Dann gibt es auch eine Torhymne, nämlich den Major Tom von Peter Schilling, der ja in der Neuen Deutschen Welle 82 ganz groß war. Warum taugt dieser Song plötzlich als Torhymne, also für Fußball, obwohl das ja eigentlich mit Fußball gar nichts zu tun hat?
1: Ja, warum? Das müssen Sie die Leute fragen, die das vorgeschlagen haben. Aber es ist natürlich der tolle Refrain, völlig losgelöst von der Erde. Und ja, wenn man also selber schon mal im Stadion war und die eigene Mannschaft hat ein Tor geschossen, das ist dann bei 40.000, 50.000 Leuten drumherum, die alle jubeln, ist das ja ein Wahnsinnsgefühl. Also man hebt ab und das lässt sich natürlich wunderbar nehmen für so eine Torhymne. Nur das Drumherum eben ist ein ganz anderes. Ne? Man kann da auch auf Bowie sich beziehen, was der Herr Schilling da auch sicher gemacht hat. Major Tom bei David Bowie, so ein im All verschollener Astronaut, der dann auch offenbar ein Junkie ist. Und das greift Peter Schilling auf. Und es ist eigentlich auch ein sehr zynischer Song und eigentlich ein sehr düsterer Song. Aber da wird einfach der Refrain rausgelöst und ich meine, ich will es niemandem verübeln, ich singe das dann auch gern mit, wenn die deutsche Mannschaft ein Tor schießt, aber eigentlich ist es schon ziemlich daneben.
0: Wohl wahr. Wie sind Sie denn herangegangen, das Buch zu schreiben, Herr Behrendt?
1: Ja, naja, klar, ich habe erstmal meine eigenen, also ich hatte natürlich die Idee und hatte schon das Gefühl, da kommt einiges zusammen und dann habe ich natürlich meine eigenen Ideen aufgeschrieben, dann habe ich ein bisschen geguckt, was es noch so gibt. Das kann man ja heute im Internet auch ganz gut machen durch die Suchmaschinen. Und dann habe ich natürlich auch erstmal diese Song-Missverständnisse analysiert, ne? Also wo liegt denn eigentlich das Missverständnis? Und dann kam ich auf die Verhörer, auf die selektive Wahrnehmung, dass man eben nur auf dem Refrain hört, aber die Strophen vergisst. Dann auf Dialekte, wie ich es vorhin schon gesagt habe. Dann natürlich diese Vereinnahmungen in Werbung und Politik. Und dann habe ich praktisch so ein bisschen meine Gliederungen schon gehabt und dachte, Mensch, da gehe ich doch vom Einfachen bis zum ganz schweren Missverständnis vor. Und so hat sich dann die Struktur auch ergeben. Ne?
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Newsflash. 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

0: aus Stuttgart, Peter Schilling und Major Tom. Da hat er einen riesengroßen Hit gelandet in der Neuen Deutschen Welle und jetzt natürlich auch in den Fußballstadien. Ein paar Jahrzehnte später sozusagen. Hat gut geklappt. Ja, jetzt geht es um ein Gastarbeiterlied, eine selektive Wahrnehmung, bei dem griechische Gastarbeiter nach Deutschland kommen und dann die Sehnsucht haben, wieder zurück in die Heimat zu kehren. Dies eine ganz andere Herangehensweise an Songs im Buch von Michael Behrendt, Verhört, Verkannt, Vereinnahmt.
1: Ja, es ist auch ein bisschen diese selektive Wahrnehmung und dass man praktisch einfach auch wieder nur den Refrain nimmt und dann weckt dieser Song ja auch so ein bisschen von der Harmonik her und Melodik so ein bisschen Urlaubssehnsucht vielleicht, ne? Und ja, und dann schwelgt man darin, es geht noch um Wein trinken, man denkt an Sonnenuntergänge und man hört dann gar nicht mehr darauf, worum es eigentlich geht, nämlich dass Gastarbeiter hier einsam sind, ne, sich nicht richtig willkommen fühlen und Heimweh haben. Und das wird dann einfach weggedrängt und es wird dann zum Sauf- und Partylied. Ja,
0: ja, für wen ist denn das Buch interessant? Wer sollte das lesen, Herr Behrendt?
1: Naja, also Pop- und Rockfans, so wie ich. Und ich habe ja auch geguckt, oder das habe ich ja gar nicht selber geguckt, sondern es hat sich ergeben, dass sehr, sehr viele bekannte Songs dabei sind. Und ich glaube, es interessiert jeden, der sich immer schon mal gefragt hat, was bedeutet eigentlich dieses oder jenes. Oder auch Leute, die einfach mal reinschauen und dann feststellen, huch, wieso ist denn das Lied drin? Das bedeutet doch dies und jenes. Was kann ich denn da missverstanden haben? Und dann wird man plötzlich eines Besseren belehrt, ohne dass es belehrend klingen soll. Es soll ja auch unterhalten. Also ja, Leute, die Spaß haben am Songs hören und ein bisschen am Analysieren und die sich auch ein bisschen dafür interessieren, was sie vielleicht selber in all den Jahren und Jahrzehnten falsch verstanden haben könnten.
0: Prima. Dann sagen wir nochmal den Buchtitel. Verhört, verkannt, vereinnahmt, 99,5 missverstandene Songs. Im Reklam Verlag ist es erschienen und ist 282 Seiten stark. Ja, dann sage ich lieben Dank nach Frankfurt, Michael Behrendt, fürs nette Interview.
1: Ja, ich danke Ihnen.
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0: Und das war nochmal eine Vinyl-Single, Leinemann waren das mit Volldampfradio. Jetzt gibt's zum Schluss der Stunde noch 15 Fragen an Michael Behrendt. Und das geht wie immer so. Und nun wieder 15 Fragen an
1: Michael Behrendt, Buchautor und Musikjournalist.
0: Herr Behrendt, welche Entscheidungen in Ihrem Leben würden Sie gerne korrigieren?
1: Nicht schon früher mit dem Bücherschreiben angefangen zu haben.
0: Ihr Traum vom Abenteuer?
1: Mal was Unerwartetes tun und schauen, was passiert.
0: In welchem Land würden Sie gern leben?
1: Ich bin eigentlich in Deutschland schon ganz zufrieden. Österreich finde ich interessant. Und vielleicht auch ein skandinavisches Land.
0: Worüber wundern Sie sich noch?
1: Naja, über das, was in der Welt so passiert, ohne das vertiefen zu müssen.
0: Ihr Motto?
1: Nie aufgeben.
0: Was halten Sie für den größten Irrtum der menschlichen Geschichte?
1: Ja, dass die Geschichte sich unaufhörlich zum Guten hin entwickelt und wir irgendwann einen paradiesischen Zustand haben. Daran glaube ich letztlich nicht.
0: Ihr Lieblingskomponist, Lieblingsmusiker, Musikerin oder Band? Jetzt wird es ganz schwer oder ganz einfach vermutlich, ne?
1: Ich sage einfach mal Kate Bush.
0: Ihr Lieblingsschriftsteller, wenn Sie einen haben?
1: Ja, ich habe mal jüngst was von Leif Rand gelesen die fand ich eigentlich ganz interessant, die Sachen, die er so schreibt.
0: Sie haben einen Wunsch frei. Welchen?
1: Weltfrieden.
0: Mit wem würden Sie gern mal 24 Stunden verbringen wollen?
1: Also gibt es keinen.
0: Von welchem Beruf träumten Sie, als Sie 12 waren?
1: Schlagzeuger.
0: Ah, okay. Welche Vorbilder haben Sie?
1: Eigentlich, tolle Autorinnen und Autoren. Also mich hat einfach die Harry Potter Schriftstellerin beeindruckt, dass sie also eine solche Fantasie da in Tausende von Seiten bringt. Das finde ich einfach wirklich beeindruckend und kann als Vorbild dienen, ohne dass ich das hier erreichen würde.
0: Was können Sie absolut nicht ausstehen?
1: Überheblichkeit.
0: Wer würden Sie gerne sein?
1: Ich bin eigentlich zufrieden mit dem, der ich bin.
0: Und zum Schluss Ihr Lieblingsessen?
1: Königsberger Klopse.
0: Das schmeckt lecker, mag ich auch. Das waren 15 Fragen an
1: Michael Behrendt, Buchautor und Musikjournalist.
0: Vielen Dank, Herr Behrendt.
1: Ja, ich danke Ihnen. Und
0: und das war's mit Michael Behrendt. Verhört, verkannt, vereinnahmt. Das Buch von ihm mit 99,5 missverstandenen Songs. Und jetzt gibt's noch ein bisschen Kate Bush. Und im Studio war Dieter Lachermund. Bis nächste Woche.

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So, ich glaube, das wäre jetzt dann auch das letzte Mal, dass ihr diesen Jingle gehört haben werdet. Bei Links außen hat sich nämlich in letzter Zeit nicht so viel getan. Es gab immer wieder Wiederholungen oder ich habe irgendwie mal nur eine Sendung zum politischen Lied gemacht oder was auch immer. Ich werde diesen Sendeplatz jetzt natürlich noch weiter fortführen, aber habe mir überlegt, inhaltlich ein bisschen einen anderen Schwerpunkt zu setzen. Schon beim Politischen zu bleiben, aber ein bisschen umzuschwenken, sodass ich es auch noch gut hinbekomme, Sendungen vorzubereiten, ohne ganz, ganz, ganz viel extra Arbeit zu leisten, die ich einfach gerade Kapazitäten technisch mit noch einer anderen Sendung, mit noch Arbeit, mit noch Uni, mit noch Privatleben nicht aufbringen kann. Deswegen möchte ich in Zukunft, und damit beginnen wir heute, wahrscheinlich ein bisschen mehr über Politik und Literatur oder eher politische Analysen von Literatur ein bisschen sprechen. Klingt jetzt vielleicht ein bisschen komisch oder nicht komisch, aber ein bisschen abwegig und zu dem, wie es davor war. Genau, aber wir werden das jetzt einfach mal, oder ich werde das jetzt einfach mal ausprobieren. Genau, ich studiere nämlich auch Literaturwissenschaften, Germanistik und vor allem auch im Hauptfach English and American Studies. Und genau, heute wollte ich ein bisschen mal auf den Schriftsteller eingehen, den man sofort im Kopf hat, wenn man an englischsprachige Literatur denkt, Shakespeare. Und um genauer zu sein, auf den Sturm, The Tempest und ja, Racial Stereotypes und politisierte Sprache innerhalb dieses Stückes zu sprechen kommen. Dazu später noch mehr. Sonst werdet ihr die Sendung über durch Musik hören. Ich habe mich dazu entschieden, heute einfach mal nur Victor Jara zu spielen. Warum denn nicht? Das ist nämlich das Schöne am freien Radio für alle Leute, die vielleicht zuhören und die Wüste Welle nicht so gut kennen. Sowas kann man einfach machen, wenn man Lust drauf hat. Eine Stunde lang könnte ich auch jetzt nur Musik von einer Künstlerin spielen, wenn ich das möchte, ohne noch irgendwas zu erzählen oder so. Genau, wenn ihr auch Lust habt oder wenn ihr sagt, das ist voll blöd, ich will lieber was komplett anderes machen, Ink ist nie wirklich vorbereitet, ich kann das viel besser, dann kommt doch einfach gerne mal zu einem unserer Workshops. Man kann nämlich auch ganz einfach selber mit dem Radio machen anfangen. Diese Workshops, wie auch unser ganzes anderes Programm und auch diese Sendung noch 7 Tage lang nach heute, der Live-Sendung, in der Mediathek findet man auf www.wueste-welle.de. Genau. Und jetzt, bevor ich starte inhaltlich, hören wir einfach nochmal Victor Jara und zwar La Partida.

Ja, genau. Warum habe ich denn The Tempest als heutiges Thema ausgewählt? Das liegt daran, dass das Zimmertheater jetzt auch eine Aufführung hat, die stattfindet, die ich allerdings erst nächste Woche Donnerstag besuchen werde, zum Sturm. Als Drei-Personen-Stück, was auch ja, ungewohnt und ganz spannend ist. Es kommen auch nur Prospero, Trinculo, Ariel, Ferdinand, Stefano, Caliban und Miranda vor. Genau, ich bin mal sehr gespannt, was das wird. Ich möchte mich schon mal im Vorhinein auch dafür entschuldigen, falls ich heute ein bisschen zwischen Englisch und Deutsch hin und her wechsle. Das liegt daran, dass alle ja irgendwie Research-Arbeit, da kommt schon, die ich für The Tempest gemacht habe, im Englischen geschrieben ist. Deswegen, genau. Und ich lese jetzt hier einfach nochmal kurz vor, was das Zimmertheater schreibt zum Stück und leite dann über zu dem, worüber ich sprechen möchte. Der Wissenschaftler Prospero, der sich als Herzog von Mailand statt zu regieren eher dem Studium und den Künsten hingegeben hat, wurde von seinem Bruder entmachtet, mit seiner kleinen Tochter Miranda auf See ausgesetzt und auf eine Insel gespült. Wie viele von Shakespeares magischen Landschaften ist das Eiland den Neueinkömmlingen Experimentierfeld und Spielwiese. Ein Ort, an dem der Mensch fernab der Zivilisation ganz von vorne beginnen kann. Macht und Ohnmacht des menschlichen Verstandes im Kräftemessen mit der Natur, deren Teil er doch ist. Und das alles vor dem dunklen Hintergrund der Kolonialisierung. Genau, da geht es dann noch ein bisschen weiter. Aber genau dieser dunkle Hintergrund der Kolonialisierung und einem Ort fernab der in Anführungszeichen Zivilisation möchte ich heute ein bisschen sprechen. Viele kennen vielleicht The Tempest oder kennen den Film, in dem es gar nicht Prospero als Patriarchen gibt, der so gezeigt wird, sondern von Helen Mirren gespielt wird, was auch auf jeden Fall eine interessante Wahl ist, finde ich, für diesen Charakter. Genau, nochmal kurz zum Tempest, zum Stück als solchem. Es wurde 1623 veröffentlicht aus William Shakespeares Feder und ist schon eigentlich charakterisierbar bei den Gegensätzen, die auftauchen in diesem Spiel. Es werden die ganze Zeit Fragen aufgeworfen, was ist gerecht, was ist irgendwie alltäglich, was ist von einer anderen Welt, was ist magisch. Während sowohl Prospero, der irgendwie auf diese Insel gestrandet ist, magische Kräfte hat, aber auch die Einwohnenden der Insel, die irgendwie nun versklavt unter ihm leben, Caliban und vor allem Ariel immer als Luftgeist irgendwo präsentiert. Und vor allem die Rollen von Caliban und Ariel noch so viel mehr heute. Caliban finde ich sehr interessant, wenn man irgendwie ja, sich mit dem Stück auseinandersetzen möchte. Ich finde das nämlich immer ein großer Fehler, wenn man, zum Beispiel Sklaverei in lyrischen, was für lyrisch, auch schon wirklich durch heute, in literarischen Werken immer nur als irgendwie Zeichen der Zeit abstempelt oder was auch immer und dann nicht weiter drüber spricht. Ich denke nämlich, es ist sehr, sehr wichtig, da auch drüber zu sprechen. Vor allem, genau, Caliban und Ariel werden irgendwie im Stück eingeführt und es wird direkt die Dynamik geschaffen zwischen dem Master, also Prospero, und dem Servant Ariel. Ariel verlangt dann nach Freiheit und genau da wird sofort gesagt, nee, ist ein Servant. Was auch total interessant ist, ist, dass Ariel immer als luftig und irgendwo magisch und was auch immer auch geschlechtsunspezifisch wirklich charakterisiert wird, während Caliban sofort als Caliban die Bühne betrifft, als faul im englischen Sinne, als hinterhältig, als grob beschrieben wird, nicht als luftig, als ehrlich, als irgendwie, ja, Charakter, der sofort abgewertet wird. Er wird sofort als Most Lying Slave betitelt und der Sohn einer teuflischen Kreatur. Es ist somit total klar, dass dieser Charakter erstmal komplett
ja, villainized wird. Er wird total irgendwie als böse gezeichnet. Und das ist, was ich total spannend finde, weil letztendlich, wenn wir auf die Fakten schauen, dann ist es auch nur ein Charakter, der sich irgendwie aus seiner Sklaverei befreien möchte. Ja, genau. Und ich bin sehr gespannt, wie dieses Thema aufgegriffen wird im Zimmertheater oder generell auf der Bühne, wie es immer wieder gemacht wird. Und vor allem innerhalb des Stückes ist es ja natürlich, ich habe es auf Englisch gelesen, im Theater wird es dann auf Deutsch gezeigt, wie die Sprache, die benutzt wird, irgendwie etwas macht mit uns und was es auswirkt und wie es die Charaktere zeichnet. Genau. Hier muss ich ja mal hier in meinem Dings hin und her gucken. Ist mal wieder super organisiert. Genau. Pause, Pause, Pause, Pause. Genau. Sorry, Entschuldigung, hier hatte ich kurz den Faden verloren. Zurück zu Caliban in Shakespeare's The Tempest und Sprache. Caliban an sich, das wurde auch in manchen meiner Research-Articles, zum Beispiel vor allem von Sahabuddin Ahmed, da verweise ich dann später nochmal drauf, beschrieben, ist auch schon ein Anagramm für das Wort Kannibal. Geht somit sofort rein in die Ideen von was wir haben als unzivilisierte, alienierte, seltsame Figuren. Vor allem dieser Fakt von, irgendwie die indigene Bevölkerung einer Insel sind verstörend zu westlichen Ankömmlingen. Und auch weiterhin wird Caliban immer nur als verwirrend dargestellt. Und das ist einerseits irgendwie die Unfähigkeit, die diesem Charakter unterstellt wird, sich Prosperos Standards anzupassen und irgendwie Resistance ihm gegenüber zu zeigen. Vor allem, als er irgendwie plant, mit Trincolo und Stefano Prospero umzubringen. Andererseits ist es aber auch eine Frage, wie wird vor allem Prospero dargestellt. Prospero ist dieser Patriarch der Insel, an dessen Macht nichts heranreicht. Er holt erstmal den Sturm hoch, um alle Leute, die dann später stranden, dorthin zu bringen. Somit irgendwie an dieser Macht zu zweifeln und dagegen zu rebellieren, ist schon etwas, das einen Charakter total irgendwo als lächerlich zeichnen möchte. Natürlich darüber hinaus dieses, wie Ariel sich in diesem Sklavereizustand verhält. Ariel ist komplett, oder nicht komplett, aber ist relativ konform und ist so ein bisschen die rechte Hand von Prospero und ist genau möglich, ist in der Lage dazu, der Vision von Prospero gerecht zu werden. Andererseits ist es auch total schwierig, finde ich, irgendwie davon zu sprechen, Caliban wird irgendwie als Black Brute in Anführungszeichen oder dieses Stereotyp eines schwarzen Mannes gemalt, weil Ariel sich in Anführungszeichen zivilisierter verhält. Weil beide Sklaven sind in den Händen Prosperos. Genau. So viel erstmal dazu. Weiter geht's mit, wer hätte es gedacht, Victor Jara und Te Recuerdo Amanda.

So, es ist natürlich nicht bei dem einen Lied geblieben, sondern wir haben jetzt drei gehört. 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Gerade hört ihr live am 12.15 wirklich. Diese Uhrzeit ist es nicht, wenn man schon den ganzen Tag irgendwie was zu tun hatte. Am 12.05. die Sendung Links Außen mit mir, einer fertigen Ink, am Mikrofon. Diese Sendung hört ihr alle 4 Wochen von 19 bis 20 Uhr dienstags immer. Genau, und könnt auch noch 7 Tage in der Mediathek nachhören. Genau, heute wollte ich ein bisschen über Shakespeare's The Tempest sprechen. Dann ist mir aufgefallen, ich rede hier die ganze Zeit hin und her über irgendwelche Charaktere und dies, das und gehe irgendwie davon aus, dass alle Menschen dieses Stück gelesen haben oder kennen. Dabei ist das ja vermutlich gar nicht der Fall. Deswegen habe ich wahrscheinlich schon den Großteil an Leuten sowieso verloren. Aber da ich auch mental nicht mehr auf der Höhe bin, ist das ja auch okay und wie ich vorhin schon gesagt habe, hören wir dann einfach mal wieder mehr Musik. Und genau, es geht weiter mit Wer hätte es gedacht? Viktor Hadda. Das ist nämlich mein musikalischer Schwerpunkt für heute. Und auch nochmal vom Album Manifiesto, wie die letzten 2 Lieder, El Pimiento.

So, natürlich werde ich jetzt aber nicht die restliche gesamte Sendung einfach Musik spielen, sondern ich möchte auch noch ein bisschen was mitgeben zu Veranstaltungen in Tübingen, die in nächster Zeit vielleicht besuchenswert wären. Und irgendwie irgendwas mit dem politischen Bezug dieser Sendung zu tun haben. Zum Beispiel heute, sollte eigentlich schon seit 19 Uhr laufen, aber naja, mir hat ein Vöglein geflüstert, das noch nicht der Fall ist. Gibt es einen Vortrag, Palantir als Baustein der autoritären Wende, organisiert vom Chaos Computer Club in Tübingen im Blauen Salon. Heißt, wenn ihr jetzt gerade hört und in der Nähe seid, könnt ihr jetzt vorbeischauen, dann fängt der Vortrag vielleicht auch an. Genau, und es geht, wie der Titel schon sagt, über Palantir und warum wir uns in Deutschland Schritt für Schritt in gefährliches Terrain bewegen und genau wie die Technologie so funktioniert, um es mal ganz, ganz kurz zusammenzufassen. Dann auch im Blauen Salon ist am Mittwoch ein Punkkonzert, Sick Thoughts ab 10. Und am Donnerstag gibt es die Sternplatz-Küfer um 18 Uhr beginnt. Genau, wo auch alle Menschen vorbeikommen können, am Sternplatz Tübingen. Ebenfalls am Donnerstag für Leute, die ein bisschen später auch noch was machen wollen, ist auch Drag Karaoke im Blauen Salon, das ist Münzgasse 13, also die Hausbar der Münzgasse 13. Und dann am Wochenende geht es aber gleich weiter mit dem verlängerten Wochenende am Freitag. Und zwar über eine längere Zeit mit den Tagen der digitalen Freiheit, auch organisiert vom Chaos-Treff Tübingen. Genau, das findet in der Westspitze statt, das ist die Eisenbahnstraße 1. Genau, und die fünften Tübinger Tage der digitalen Freiheit stehen unter dem Motto Freiräume verschlüsseln. Da geht es um dieses Thema, um noch andere Themen, Datenschutz, Netzpolitik und Technik. Es gibt Vorträge, Workshops und Diskussionen. Es gibt auch einen Infostand von der Wüstenwelle. Genau, mehr Informationen findet man zum Beispiel unter https TDF für Tage Digitale Freiheit .cttue.de. Genau, das sind so ein paar Sachen diese Woche, zu denen man gehen kann. Auch diese Woche am Freitag, unabhängig von den Tagen der digitalen Freiheit, ist Tag der Kriegsverweigerung. Und da gibt es eine Kundgebung zum Internationalen Tag der Kriegsverweigerung um 18 Uhr im französischen Viertel, Platz des unbekannten Deserteurs. Genau, haben wir sonst noch irgendwelche Sachen? Ja, ganz viele bestimmt immer wieder. Aber das war's für jetzt. Ich möchte nur noch aufmerksam machen auf zwei Veranstaltungen am 23. Mai dieses Jahr. Und zwar einmal vom AfD-Verbot jetzt aus Tübingen eine Kundgebung und auch verschiedene Gruppen, die anwesend sein werden, auch mit Infoständen und so. Am Samstag, den 23. Mai, zu Menschenwürde verteidigen. AfD-Verbot jetzt ab 15 Uhr. Genau, das ist ein Aktionstag am 16 Uhr vor allem am Europaplatz und da sind ganz viele verschiedene Gruppen dabei: Attack, Fridays for Future, Ende Gelände, auch das Freie Radio, so weiter und so fort. Dann gibt es Reden natürlich und ja, Vorstellungen von verschiedenen Gruppen in Tübingen, die ja, sich irgendwie zivilgesellschaftlich aktiv sind und es lohnt sich auf jeden Fall. Und wenn man am Samstag, den 23. Mai, abends auch noch was machen wird, dann kann man einfach in die Hausbar Blauer Salon von der Münzergasse 13 gehen. Zum Rave gegen Titten 2.0 hat schon einmal stattgefunden im Applehaus vor ungefähr einem Jahr oder so. Genau, und ab 22 Uhr bis 4 Uhr gibt es dort dann Musik und einen Soli-Eintritt. Es ist nämlich eine Soli-Party für einen Transmann, um seine Mastektomie ermöglichen zu können. Ist ja auch eine Art und von Veranstaltung, auf die man auf jeden Fall gehen kann, um unterstützend und als Ally tätig zu werden. Es gibt auch Musik. Es wird 4 DJs geben, die einmal Mixed Music spielen: Hard Bounce, Hard Groove, Tribal Groove. Genau, also da könnt ihr auch auf jeden Fall hingehen. Jetzt gibt es hier aber erstmal noch ganz schön andere Musik.
Und zwar geht's weiter mit Viktor Harder. Ich habe das jetzt gesagt, das wird jetzt einfach auch die ganze Sendung lang durchgezogen. Jetzt ist natürlich die Frage, was hören wir? Wir haben ja schon ein paar Lieder gehört, aber es gibt ja noch mehr. Genau, deswegen geht's jetzt weiter mit Abre tu ventana.

Genau, ihr hört immer noch das freie Radio Wüstewelle auf 96,6 MHz oder auch im Netz unter www.wueste-welle.de. Heute mit der Sendung Links Außen, die ein bisschen, ja, so lief, wie sie lief, mal Input und jetzt einfach mal Ausklang mit Musik. Die Musik, die ihr schon die ganze Sendung überhört, sind Lieder von Victor Jara, einer meiner liebsten MusikerInnen überhaupt. Genau, und da werde ich jetzt noch ein paar Lieder aus seinem Repertoire spielen. Genau, als letztes vielleicht mein Lieblingslied von ihm oder Lieblingslied, was auch immer. Eins der Lieder, die ich sehr gerne mag. Das einzige Text-Tattoo, was ich habe, ist eine Zeile aus diesem Lied. Unnötiger Funfact zu der Person, die ihr hier aus dem Radio kommen hört. Genau, und zwar hören wir jetzt Canto Libre und dann hören wir noch als letztes Lied Deja la vida volar und davor vielleicht noch was Kleines. Lasst euch überraschen. Genau, ich wünsche euch einen schönen Abend und bis in 4 Wochen.

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Ich bin wie immer Aaron, euer Host, und wünsche euch viel Spaß mit der heutigen Folge.

Ja, da sind wir auch schon wieder. Ein neuer Tag bricht an dem die Literaturlotterie eine weitere Folge aussendet. Willkommen bei meiner Sendung. Ich bin Wim Aron, euer Host, wie schon erwähnt. Kennt ihr das Gefühl, ihr steht mal wieder in einem Bücherladen, wollt eigentlich etwas Neues lesen, aber ihr werdet von der Qual der Wahl erschlagen. Da möchten wir euch hier bei der Literaturlotterie ein wenig unter die Arme greifen und euch großartige Bücher empfehlen. Das einzige Problem ist an der heutigen Sendung, kleiner Disclaimer vorneweg, ich bin ein bisschen angeschlagen heute und war auch die letzten Tage irgendwie nicht auf der Höhe. Das heißt, es gibt heute keinen neuen Gast und keine neue Gästin. Und deshalb bin ich mal wieder ausnahmsweise alleine hier. Was aber jetzt auch nicht ein großes Problem sein soll. Das heißt, wir lassen es heute einfach ein bisschen gemütlicher angehen. Ich werde einfach mehr Songs abspielen zwischendrin. Und ich finde, das kann man auch mal machen an einem Feiertag. Ich weiß ja nicht, wie es euch so geht, ob ihr Vatertag feiert oder Christi Himmelfahrt oder einfach nur, dass ihr nicht in die Arbeit müsst. Jedenfalls ist das ein großartiger Tag, um endlich mal die Beine hochzulegen. Und so wie das Wetter aussieht, wenn ich hier gerade aus dem Studiofenster schaue, ist das auch irgendwie die einzige Option, die man gerade hat. Denn ich glaube, bei diesem Wetter würden nur die Fanatiker der frischen Luft sich vor die Tür trauen. Und Leute, die leider auch an Feiertagen vor die Tür müssen, um eine Sendung im freien Radio zu machen. Ja, was heißt leider? Ich mache das ja gerne. Ich bin gerne bei euch. Ja, ohne Buch geht es trotzdem nicht. Ich würde heute einfach ganz spontan einfach locker was über ein Buch erzählen, was mir tatsächlich sehr nah ist. Nicht aus emotionalen oder wie sagt man? Da fehlt einem das Wort. Toll. Nostalgischen Gründen. So. Also es ist kein wirklicher Roman. Und auch nichts, was Literatur an sich so sehr bereichert. Es ist tatsächlich das Buch, über das ich meine Masterarbeit gerade schreibe, den ich studiere, wenn ich mal nicht hier im Studio bin. Literatur an der Universität Tübingen. Und in meiner Masterarbeit dreht es sich um Der Arbeiter. Das ist ein Buch von Ernst Jünger und es ist, ja, man könnte es quasi ein metaphysisches Manifesto der extremen Rechten in der Weimarer Republik ansehen. Und dieses analysiere ich in meiner Masterarbeit und besonders im Hinblick auf Männlichkeit und ja, Gender-Konfigurationen und wie das alles so in diese ganze Thematik hineinspielt. Vielleicht eine kleine Vorstellung von Ernst Jünger selbst vorneweg. Ernst Jünger, ein sehr unangenehmer Zeitgenosse, kann man sagen. Also ist er in einer bürgerlichen Familie in der Kaiserzeit groß geworden und fand das Leben da einfach furchtbar langweilig. Das heißt, er ist noch als Minderjähriger unter 18 von zu Hause weggelaufen, um in die Fremdenlegion einzutreten. Aber sein Vater hat ihn dabei erwischt und er wurde wieder nach Hause gebracht. Zum Glück, wie er das selber dann später beschreibt, brach dann der Erste Weltkrieg aus und er ist noch immer minderjährig in den Dienst eingetreten. Voller Eifer. Und dieser Eifer sollte sich durchziehen durch sein ganzes Leben. Er war
zigmal verwundet in diversen Schlachten und alle möglichen Auszeichnungen und Ehrenorden hatte er. Und als er dann aus diesem Gräuel des Krieges wieder nach Hause kam, war er einer von zwei Gruppen, die eine ganz bestimmte Sichtweise und Interpretationsweise auf den Krieg hatten, als der Erste Weltkrieg eben vorbei war. Und die eine Gruppe, die sagte, das war alles ganz schrecklich und ein großer Fehler und wir sollten so etwas wie den Ersten Weltkrieg nicht noch einmal wiederholen. Und die zweite Gruppe, zu der Ernst Jünger gehört, fand einfach, dass das zwar ja durchaus schrecklich war, aber dennoch eine gute Sache und man hätte den Krieg ja auch durchaus gewinnen können, wenn die bürgerliche Welt auch mitgespielt hätte und nicht durch ja, Revolution und Friedensverhandlungen den Krieg vorzeitig beendet hätte, bevor man hätte siegen können. Das ist natürlich völliger Unfug, aber das war deren Ansicht. Noch dazu war Ernst Jüngers Ansicht zum Krieg allgemein, dass die, also kriegerische Auseinandersetzungen insgesamt und auch der Konflikt und die Konkurrenz zwischen Menschen der einzige Ort ist und eine einzige Tätigkeit, in der der Mensch wirklich vollkommen hundertprozentig aufgeht. Das heißt, da breitet sich der Mensch zu seiner vollkommenen Möglichkeit aus, wenn er eben im Krieg ist. Und dementsprechend ist da auch gleich eine Hierarchisierung des Ganzen dabei, dass nämlich Krieg und alles, was in diese Richtung geht, genauso wie technische Aufrüstung und Rüstung generell, dass diese Sachen einfach von ihrer Art von ja, Realität oder Lebensbedeutung schlicht viel wichtiger und größer sind als so Sachen wie Frieden oder Demokratie oder Völkerverständigung. Und die hält er alle für blöd, um das salopp auszudrücken. Und er sagt auch, dass das alles einfach nur so bürgerliches Wischiwaschi ist, weil die Intuition des Bürgertums ist es, die erste Reaktion darauf ist es, eigentlich alles zu versuchen zu inkludieren und alles auf einen Haufen einzunehmen. Also es ist eine, das Bürgertum mache quasi nur Inklusion und diese Inklusion ist schlecht. Warum das so ist und warum Ernst Jünger so ein großes Problem mit Inklusion und halt auch von Heterogenität innerhalb einer Gesellschaft hat, das erkläre ich euch nach einer längeren Musikpause. Deshalb würde ich sagen, wir hören erstmal Gold von Spandau Ballet, dann Maria von Blondie und The Happy Dictator von Gorillaz und Sparks. Bis gleich!

So, da sind wir auch schon wieder hier bei der Wüstenwelle. Genau gesagt, bei der Literaturlotterie. Mit eurem angeschlagenen Host Aaron. Ja, wir machen das heute ein bisschen ruhiger, entspannter. Mehr Musik statt labern. Das schont auch meinen Hals. Aber ganz ohne Gerede geht es nun einmal nicht in diesem Audiomedium. Darum kommen wir zurück zu dem, was ich vor der Musikpause angesprochen habe, nämlich Der Arbeiter von Ernst Jünger. Ein metaphysisches Staatsvordenker-Manifest eines rechtsextremen Denkers, das Gegenstand meiner Masterarbeit ist. Und ich dachte mir, da ich sowieso genug über das weiß, kann man auch das heute machen. Und dann haben wir auch noch ein bisschen Rechtsextremismus zwischen den coolen Songs. Was gibt es da nicht zu mögen? Gut, ich habe ja vorhin ein bisschen angeteasert, dass es einen bestimmten Grund gibt, warum für Ernst Jünger in Der Arbeiter Konflikt und Krieg eigentlich das sind, was den Menschen am allermeisten aufgehen lässt, wo er sein volles Potenzial auch schöpfen kann. Und der Grund dafür ist tatsächlich unter anderem ein bestimmtes Männlichkeitsbild. Und dieses Männlichkeitsbild kommt noch aus der Kaiserzeit. Weil da war das Militär gesellschaftlich normbildend. Das heißt, man hatte eine wirklich sehr, sehr, sehr breite Akzeptanz und auch Verehrung des Militärs innerhalb der Kaiserzeit. Es galt zum sozialen Prestige, in der Reserve zu sein. Das konnte auch den Unterschied zwischen einem neuen Arbeitsplatz oder einem abgelehnten Arbeitsplatz sein. Man war auch gleichzeitig einer furchtbar homogenen Truppe, obwohl die eigentlich sehr inklusiv war. Also, was meine ich damit? Die war sozial inklusiv, aber körperlich und geschlechtlich homogen. Genauer gesagt, das Militär in dem Kaiserreich war nicht sozial ausschließend. Man konnte also eintreten, aus welcher sozialen Schicht man auch kam. Selbstverständlich gab es da immer noch Unterschiede. Das heißt, wenn man adelig war, konnte man einen Offiziersrang bekleiden. Wenn man halt ein normaler Mensch war, ein Normalsterblicher, dann wurde man eben gewöhnlicher Soldat. Aber dennoch konnte man zum Beispiel, und da kommt jetzt diese Homogenität dazu, natürlich nicht eintreten, wenn man eine Frau war, das war von vornherein klar. Aber man konnte auch nicht eintreten, wenn man nicht dem Schönheitsideal der damaligen Zeit entsprach. Das führte zum Beispiel dazu, dass 70-80% der Leute, die sich für das Militär beworben haben, abgelehnt wurden, weil die einfach nicht diesem Schönheitsideal aussahen. Und was war das Schönheitsideal? Großgewachsene, gerade, brillenlose Männer. Und die wurden dann ganz bewusst aussortiert und auf eine gewisse Weise erzogen. Und so sah sich auch das Militär selbst als eine Art Männerschule, die eine bestimmte Art von Männlichkeit gezielt an die Rekruten weitergab. Und diese Männlichkeit basierte vor allen Dingen auf so Sachen wie Stärke, Ehre, Aufopferungsbereitschaft. Aber das alles verbunden mit dem Kampf. Also Ehre im Kampf, Stärke im Kampf. Also es geht immer auf den Konflikt und dadurch dann eben immer aufs Töten zurück. Und diese kämpferische, aggressive Männlichkeit war dadurch, dass das Militär eben

gesellschaftlich normgebend war und so verankert war in der Gesellschaft, diese Männlichkeit wurde auch als, als Ziel angesehen von vielen großen Teilen der Bevölkerung. Klar gab es auch Kritik und zu derselben Zeit kamen dann auch schon ganz andere Männlichkeitsideale daher, die sehr viel weiter waren zwischenmenschlich. Aber dadurch, dass das Militär so gesellschaftlich akzeptiert war, perlte alle Kritik an dem Militär selbst, aber auch an der Männlichkeit vollkommen ab. Das war alles wirkungslos. Man war, wenn man da eintrat, einfach angekommen. In einer homogenen Truppe, in der alle so aussahen wie du und in der alle dieselben Werte hatten wie du. Und das natürlich angewandt auf die Gesellschaft. Na, man kann sich ja vorstellen, was das für einen Effekt hat. Das heißt, ganz klar ist das ein Ausschlussverfahren, was da angesetzt wird, auch an die Gesellschaft. Und aus dieser Männlichkeit kommt eben Ernst Jünger auch. Und das sieht man sehr klar auch im Arbeiter selbst, dass nämlich sehr, sehr viel, wie gesagt, auf den Krieg ausgerichtet ist. Und all diese Sachen sind natürlich männlich konnotiert. Das heißt, es ist zwingend eine männliche Weltvorstellung, die da aufgemacht wird. Eine durch und durch männliche und eine ausschließlich männliche. Es werden Frauen in diesem gesamten Buch von Ernst Jünger vielleicht dreimal angesprochen. Und das eine Mal war dieses Weibische, was ich schon vorhin erwähnt habe, dass das ein Merkmal des Bürgerlichen ist. Ja, ein wirklich sehr unangenehmes Buch also. Und das Ganze griff auch wirklich stark in diese Veteranengesellschaft, die dann nach dem Ersten Weltkrieg existierte, wo auch das Buch dann veröffentlicht wurde. Das wurde 1932 in einer NSDAP-nahen Zeitung veröffentlicht. Es griff also genau in diese Veteranen-Bubble hinein und auch in diese Gesellschaftsgruppe, die diese Ideale dieser Veteranen auch hochhielten, selbst wenn sie nicht selbst im Krieg gekämpft hatten. Und der Arbeiter ist in dieser Hinsicht ein sehr langes Trostbuch für Veteranen, die nach dem Verlust des Ersten Weltkriegs einfach sehr stark an der Sinnsuche waren. Und hier sagt eben Ernst Jünger, ja, die ganzen Leute, die jetzt da gestorben sind im Krieg, die sind nicht wirklich tot, sondern ihre Seele ist eben sozusagen in Valhalla. Und das ist also bei ihm ein, nicht Valhalla genannt, sondern es ist etwas Ähnliches, eine Art Gestalt. Das ist der Begriff, den er verwendet, eine Gestalt. Und diese Gestalt ist der Arbeiter, so ist das eben genannt. Und diese Gestalt ist quasi eine Art von Überseele, eine Art, ja, also der Übermensch, der nicht irgendwie korporeal ist und von dieser Welt, sondern der ist überweltlich, den kann man auch nicht töten, sondern wenn man selbst stirbt, dann speist man quasi mit seiner Seele diese Gestalt und man wird da selber dran aufgenommen. Und man wird dann irgendwie, ja, man verpufft nicht einfach. Und da ist eben dieser große Sprung gemacht von dem Massensterben des Ersten Weltkriegs hin zu, ja, wir sind eigentlich alle Teil einer unsterblichen Masse der Gestalt, die, ja, man kann das irgendwie nicht genau fassen, aber die dann eben da herumwabert und uns alle irgendwie antreibt. Und dieser Gestalt heißt auch der Arbeiter, weil man insgesamt
in so einem großen Kreislauf in einer großen Maschine arbeitet. Und diese Maschine ist eben auf den Krieg ausgerichtet. Das heißt, wir haben, das ist wie ein Kreis, wie die Schlange, die ihren eigenen Schwanz frisst, der Uroboros. Und das beginnt eben mit der Aufrüstung, der massiven Aufrüstung, der Technisierung, also Technik, großer Punkt in diesem Buch auch. Das geht dann weiter über so eine totale Mobilmachung und dann hinein in einen totalen Krieg. Und in diesem totalen Krieg wird natürlich Material verbraucht. Das heißt, wir müssen noch weiter aufrüsten und noch mehr produzieren. Und natürlich geht das dann immer weiter und weiter und weiter und weiter. Und innerhalb dieser unendlich Spirale arbeiten wir alle mit an dieser Maschinerie, die größer ist als der Krieg selbst, sondern es ist eine Art von gesamtgesellschaftlichem Effort. Und wenn wir dann endlich in dieser großen Spirale sind, dann sind wir endlich alle miteinander verbunden und dann gibt es den größten Volksfrieden, den es geben kann, während wir natürlich Krieg gegen andere Völker führen. Aber wir untereinander verstehen uns natürlich, weil wir dann auch gleichzeitig eine homogene Masse geworden sind, die den Krieg befürwortet. Ja, eine wirklich unangenehme Vorstellung. Man kann also sehr klar sehen, wo das politisch verordnet war. Also es ist natürlich NSDAP pur. Man muss aber auch sagen, dass Ernst Jünger nach dem Zweiten Weltkrieg nicht das Schicksal hatte, was man vielleicht von einem solchen begeisterten Rechtsextremen erwartet. Aber das erzähle ich euch später, nach der nächsten Musikpause. Und die beginnt mit Strange Phenomena von Kate Bush. Und dann kommt die Economy-Version von Lasse Reden von Die Ärzte, sehr thematisch passend. Und dann People Are Strange von Echo and the Bunnymen. Das ist ein Cover von People Are Strange, das aber besser ist als das Original, wie ich finde. Aber ihr könnt ja euch selbst eine Meinung gleich bilden. Bis dann. Hui, da gab es ein technisches Problem. Das ist ja schlecht. Hier. Mein Gott, es tut mir leid, das war ja wirklich ganz furchtbar. Naja, nochmal ein neuer Versuch. Hier kommt Strange Phenomena von Kate Bush und dann der andere Rest, den ich angekündigt habe.

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Tja, jetzt muss ich leider die schöne Musik wieder mit meiner ekelerregenden Stimme unterbrechen. Das tut mir wirklich sehr leid. Willkommen zurück hier bei Literaturlotterie, der Wüstenwelle. Ich bin der angeschlagene Host Aaron und heute lassen wir es einfach ein bisschen entspannter zugehen. Wir reden einfach ein bisschen über mein Masterarbeitsthema. Das ist Der Arbeiter von Ernst Jünger. Ein wirklich fieses Buch von fiesen Menschen für fiese Menschen. Rechtsextrem und so weiter. Der ganze Spaß. Und zwischendurch, weiß nicht, der Großteil wird einfach wieder Musik sein. Also wir sind jetzt auch in der letzten, dem letzten Segment, was ich gewillt bin, mit meiner Stimme zu untermalen. Und ich habe ja angedeutet, dass zum Beispiel Ernst Jünger, der geile Typ, nicht das Ende hatte, das man nach dem Zweiten Weltkrieg von einem Menschen wie ihm erwartet hätte, tutentun, gell? Nämlich Ernst Jünger ist aus dem Zweiten Weltkrieg gekommen und hat weiterhin ja, seinen Kram geschrieben. Und dann wurde der in Ruhe gelassen. Also war er einer der wohl wichtigsten rechtsextremen Schriftsteller in der Weimarer Republik. Aber sie haben ihn in Frieden gelassen. Bertolt Brecht persönlich sagte, Zitat, lasst mir den Jünger in Ruhe. Das heißt, für den wurde sich sogar noch eingesetzt. Tja, er hatte auch noch irgendwie großartige Verbindungen zu Mitterrand, dem französischen Präsidenten. Und da haben sie sich immer großartig über unterhalten, wie toll Krieg ist. Ja. Später hat er auch noch den Goethe-Preis verliehen bekommen in der BRD. Klasse. Ja, dieser Mann hat es weit gebracht und nur mit der Kraft der Freundschaft und des Faschismus. Wirklich großartig. Und er ist auch noch super alt geworden. Der ist über 100, ist dann erst in den 90ern verstorben. Schwieriger Mensch. Ja, man merkt, die Qualität meiner heutigen Kommentare sind auch nicht mehr die besten. Ich empfehle trotzdem irgendwie den Arbeiter nicht, mal wenn nicht zu lesen, dann irgendwie Texte über den zu lesen, die sich mit ihm auseinandersetzen, mit diesem Buch. Einfach weil da drin so viel steckt, was auch für die heutige Rechte super wichtig ist. Also allein schon dieses Männlichkeitsbild ist ja formgebend, auch für die heutige toxische Männlichkeit, die wir haben. Ja, es ist auch augenöffnend, wie sehr in diesem Buch, das ja eigentlich den Ersten Weltkrieg glorifiziert und auch das Sterben im Krieg, wie sehr das doch darauf bedacht ist, irgendwie einen Sinn in diesem wirklich sinnlosen Gemetzel zu finden, das diesen Menschen, die daran beteiligt waren, irgendeine Art von, naja, Trost gibt. Er ist trotzdem ein fieses Buch. Unangenehm, ganz schlecht. Ich würde sagen, ich verabschiede mich für heute. Das war schon mehr als genug geredet. Ich hoffe, ihr verzeiht mir diese wirklich wirre Folge. Das nächste Mal wird es besser. Wir hören uns auf jeden Fall in aller Frische in 2 Wochen wieder. Und dann auch hoffentlich mit Gästen, weil ich das dann wieder auf die Reihe bekommen kann. Falls ihr mir gerade gute Besserung wünscht, nehme ich es dankend an. Wenn nicht, dann nehme ich das auch dankend an. Stattdessen spiele ich jetzt für die letzten 9 Minuten noch ein paar Songs ab und das fängt an mit Is This The World We Created von Queen und dann kommt Little Caesar von Seb Lowe und wir enden hoffentlich, wenn da noch Zeit ist, mit Highwayman von The Highwayman. Viel Spaß und auf Wiedersehen und noch einen schönen freien Donnerstag noch und so weiter und so weiter.

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In der kommenden Stunde hört ihr einen bunten Mix aus verschiedenen musikalischen Stilen, den die Musikredaktion für euch zusammengestellt hat. Viel Spaß in der kommenden Stunde!

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Ja, wir sind fast am Ende der Stunde angekommen und wir von der Musikredaktion danken euch fürs Zuhören. Wenn ihr wissen wollt, welche Musikstücke ihr in der letzten Stunde so gehört habt, dann schickt uns eine Nachricht. Dazu könnt ihr ganz einfach auf der Homepage der Wüstenwelle oben rechts den Button Nachricht ans Büro nutzen oder ihr mailt direkt ans Büro. Die Adresse lautet büro@wueste-welle.de und die Üs werden natürlich mit UE geschrieben. Nun wünschen wir euch einen schönen Tag bzw. eine schöne Nacht, je nachdem, wo wir im Programm gerade zu hören sind. Und natürlich auch viel Spaß mit dem weiteren Programm hier auf der Wüstenwelle. Bis zum nächsten Mal.

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9: Hallo und herzlich willkommen zu einer neuen Ausgabe von Resonanz Kontrasens. Heute am 8. Mai und im Studio ist ausnahmsweise mal nur die Mina. Heute ist ja auch ein Tag, wo ganz viel los ist. Das bedeutet, unsere Redaktionsmitglieder sind auch ein bisschen verstreut. In der Sendung geht es auch ein bisschen darum, was heute oder auch in den letzten Wochen alles so stattgefunden hat. Der 1. Mai liegt hinter uns, an dem wir zusammen gegen Arbeitsunrecht auf die Straße gegangen sind. Und heute am 8. Mai, Tag der Befreiung, ist natürlich auch ein wichtiger Tag in der Bewegung, an dem tatsächlich zusätzlich noch sehr viele junge Menschen gegen die Wehrpflicht protestiert haben. Also aktueller Stand, den ich gelesen habe, in 150 Städten mindestens 45.000 junge Leute. Das ist schon mal eine Hausnummer auf jeden Fall. Und morgen ist auch noch hier in Tübingen Protesttag zur Gleichstellung von Menschen mit Behinderung. Und zu all diesen Themen will ich was sagen, aber damit es nicht so langweilig wird, spielen wir natürlich zwischendrin auch immer wieder Musik und hören am Ende auch noch Ankündigungen zu lokalen Veranstaltungen und fangen aber tatsächlich ganz im Sinne von einem Rückblick von hinten nach vorne arbeitend mit dem Thema Arbeit an. Nochmal zum 1. Mai-Thema. Da hat Ebbo, eine sehr tolle Künstlerin, einen neuen Song rausgebracht. Und den hören wir jetzt als erstes. Arbeit von Ebbo.

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1: Ich weiß, wie ich arbeite. Ob die Deutschen es auch wissen?
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Das war ein von Ebbo vertontes Gedicht von Semra Ertan mit dem Namen Mein Name ist Ausländer. Und das haben wir gehört rückblickend zum 1. Mai, dem Tag, an dem wir gegen Arbeitsunrecht auf die Straße gehen. Auch hier in Tübingen gab es ein großes Fest am Sternplatz und eine Demonstration, bei der sicher einige von euch dabei waren. Ja, gibt es zu diesem Thema viel zu sagen. Mehr wollte ich eigentlich zu den anderen Themen sagen, aber vielleicht ganz kurz. In Tübingen hat die Freie Arbeiterinnen-Union vor kurzem einen Arbeitskampf gewonnen. Das wollte ich noch erzählen. Das ist sehr erbaulich. Mehr Informationen dazu findet ihr auf Initiative Grüne Gewerke. Und außerdem findet ihr da auch Informationen zur geplanten Abschaffung des oder geforderten Abschaffung des Mindestlohns für Saisonarbeitskräfte. Dazu gibt es auch einen Redebeitrag, den ich euch abspielen wollte, den ich aber gerade leider nicht mehr gefunden habe auf die Schnelle. Und warum es immer noch wichtig bleibt, auch für bereits erkämpfte Errungenschaften auf die Straße zu gehen, zeigt eine Kurznachricht, die ich kurz vor der Sendung noch gelesen habe. Da hieß es, Märzregierung plant 73-Stunden-Woche. Arbeitsministerin Barsch von der SPD hat die Pläne der Märzregierung bekräftigt, den 8-Stunden-Tag abzuschaffen. Ein entsprechender Gesetzesentwurf wird im Juni kommen, teilte die SPD-Politikerin am Mittwoch mit. Aufgeweicht werden soll das Arbeitsgesetz durch die Hintertür mit einer wöchentlichen Höchstarbeitszeit. Diese könnte 73,5 Stunden betragen, womit eine Arbeitszeit von 12 Stunden und 15 Minuten pro Tag zulässig wird. Dabei sind die gesetzlichen 45 Minuten Pause bereits abgezogen. Ausgenommen ist nach EU-Recht ein wöchentlicher Ruhetag. Gegenüber der SZ äußerte die DGB-Chefin Fahimi die Befürchtung, dass Arbeiterinnen kaum Möglichkeiten hätten, sich einer Arbeitsanweisung von bis zu 13 Stunden Arbeitsanweisung bis zu 13 Stunden zu widersetzen. Der Vorsitzende der NGG sieht in der Ausweitung der Arbeitszeit einen Brandbeschleuniger für gesundheitliche Probleme und Fachkräfteschwund. Der 8-Stunden-Tag war Anfang des 20. Jahrhunderts von der Arbeiterbewegung über Jahrzehnte erkämpft worden. Ja, es bleibt auf jeden Fall wichtig, zu dem Thema aktiv zu bleiben, wie wir sehen. Aber jetzt würde ich einfach schon mal vom 1. Mai weiter zum 8. Mai springen, dem Tag der Befreiung. Heute gab es auch eine Gedenkveranstaltung am Gräberfeld X und um 17 Uhr auch eine Kundgebung am Holzmarkt und ab 18 Uhr ein Fest an der Stiftskirche. Ich weiß nicht, ob das immer noch läuft, vielleicht haben einige von euch ja vorbeigeschaut. Zum 8. Mai habe ich mir gedacht, es gibt eine ganz tolle Historikerin, die auch schon in Tübingen zu Besuch war. Und ihr Name ist Florence Hervé. Sie hat mehrere Bücher geschrieben, wo es vor allem um Frauen im Widerstand gegen Krieg und Faschismus geht. Das ist ganz erstaunlich, selbst wenn man sich mit dem Thema schon viel beschäftigt hat. Das sind Namen, also die Personen, um die es geht, sind aus dem kompletten europäischen Raum, die meisten uns wahrscheinlich fast noch nie gehört haben werden. Und bevor ich ihr eine Buchvorstellung, einen Ausschnitt daraus abspielen möchte, hören wir noch drei rote Pfiffe von Conny, würde ich sagen, die Version.

0: Das war Drei rote Pfiffe in der Conny-Version. Ein Lied, das ich gespielt habe anlässlich des Tags der Befreiung, des 8. Mai. Und wie angekündigt, hören wir jetzt einen Ausschnitt aus einer Buchvorstellung von Florence Herve, die zwei Bücher vor allem geschrieben hat zu dem Thema europäische Frauen im Widerstand gegen Krieg und Faschismus. Und das zweite dieser Bücher trägt den Titel Ihr wisst nicht, wo mein Mut endet. Sie porträtiert in diesem Ausschnitt vier Personen, aber ja, es geht insgesamt 24 Minuten. Wir hören uns, glaube ich, nur ihr Porträt von Marianne Kohn und von Madeleine Riffaut an. Ja, weil es an solchen Tagen immer wichtig ist, dass ja, alle Menschen, die gegen Krieg und Faschismus kämpfen und gekämpft haben, nicht in Vergessenheit geraten, was sie leider zu häufig tun. Also hören wir auf jeden Fall mal rein.
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2: Sie kamen aus allen europäischen Ländern, aus dem faschistischen Deutschland, aus besetzten und nicht besetzten Regionen. Sie widersetzen sich der Terrorherrschaft des deutschen Faschismus und dem Krieg. Sie beteiligten sich an allen Aktionen des antifaschistischen Widerstands, übernahmen Verantwortung, entwickelten besondere Formen der Resistance und waren selbst mit Waffen im Einsatz. Sie haben für die Werte der Freiheit, des Friedens, der Menschenwürde und der Solidarität gekämpft, ihr Leben riskiert und oft verloren. Und sie haben zur Befreiung Europas vom deutschen Faschismus beigetragen. Lange Zeit standen Widerstandskämpferinnen im Schatten der Geschichte, vergessen oder ignoriert. Inzwischen wird nicht nur der militärische, sondern auch der zivile Widerstand in Forschung und Medien berücksichtigt. Noch immer sind aber viele Widerstandskämpferinnen unsichtbar. Dabei wird der europäische Frauenwiderstand kaum wahrgenommen. Ohne ihn hätte es keine Befreiung vom Faschismus gegeben. Unsere Anthologie mit Mut und List stellte einen ersten Versuch dar, diesen Widerstand anhand von 75 Biografien aus mehr als 20 Ländern Europas bekannt zu machen. Das neue Buch »Ihr wisst nicht, wo mein Mut endet« stellt nun rund 80 weitere Widerstanderinnen vor. Bekannte wie Unbekannte, aus allen sozialen Schichten und Altersstufen und mit unterschiedlichen Weltanschauungen. Neue Aspekte betreffen den bisher kaum untersuchten transnationalen Widerstand auch in den Kolonien sowie den literarischen und künstlerischen Frauenwiderstand. 28 Autorinnen aus Wissenschaft und Medien, Historikerinnen wie Aktivistinnen aus ganz Europa und den USA tragen dazu bei, den Widerständigen ein Gesicht zu geben und deren Geschichte zu erzählen. Damit setzen sie dem Vergessen ein lebendiges Erbe entgegen. Stellvertretend für die vielen möchte ich als Herausgeberin und Mitautorin vier Widerstandskämpferinnen vorstellen aus Deutschland, der Tschechoslowakei, Frankreich und Italien. In Deutschland geht es ab 1933 um den Widerstand gegen den eigenen Nazistaat. Der Widerstand galt als Verrat. Viele Menschen flüchteten und waren im besetzten Frankreich in der transnationalen Resistance tätig. So Marianne Kohn aus Mannheim. Verraten werde ich morgen, nicht heute. Heute reißt mir die Nägel aus. Ich verrate nicht. Ihr wisst nicht, wo mein Mut aufhört. Ich weiß es. Verraten hat die damals 22-jährige deutsch-jüdische Kinderfürsorgerin nicht. Sie liebte das Leben, die Musik, die Natur und rettete mehr als 200 jüdische Kinder vor der Deportation. Ihr Gedicht erschien postum. Marianne Kohn wuchs in einer jüdischen Familie und erlebte eine bewegte, von Umzügen und Flucht geprägte Kindheit. Die Großeltern waren von dem Ersten Weltkrieg aus Polen geflüchtet, wegen des Antisemitismus. Mit ihrer Schwester Lisa besuchte Marianne Kohn einen Montessori-Kindergarten, danach eine Volksschule in Berlin-Mariendorf. Bis zur Auswanderung über die Tschechoslowakei nach Paris 1934. Die nächsten Stationen sind Barcelona, Marseille, Paris und Bern. Die Eltern nach der Nazi-Besetzung und den antijüdischen Gesetzen von 1940 als feindliche Ausländer in Gurs interniert, konnten fliehen und sich in Italien verstecken. Die Töchter Marianne und Lisa waren nun im Kinderheim in Südwesten Frankreich untergebracht. Marianne Kohn war inzwischen Kinderfürsorgerin bei einer Jugendorganisation, aktiv in jüdischen Netzwerken der Resistance. Sie wurde Verbindungsfrau, beschaffte falsche Papiere, stellte Gruppen von jüdischen Kindern aus Kinderheimen in Lyon und Limoges zusammen, die von der Deportation bedroht waren, und half, sie in Sammeltransporten über die Grenze in die Schweiz zu bringen. So traf sie im Mai 1944 ihre um die 30 Kinder in Annecy. Der Ausflug war als Ferienkolonie getarnt. Von dort aus mit LKW. Die Kinder sollten 500 Meter durch Wald und Wiese schnell laufen, bis zur Grenze. Der LKW wurde aber von einer Zollpatrouille gestoppt. Marianne Kohn und die Kinder landeten im Gestapo-Gefängnis im Hotel Pax in Annemasse. Dort versuchte sie ihnen Hoffnung zu vermitteln, trotz alledem. Dort las sie Rilke, Heine, Verlaine und Gandhi. Dort wurde sie von der Gestapo gefoltert. Eine ihr angebotene Flucht lehnte sie ab.
0: Das war ein Ausschnitt aus der Biografie von Marianne Kohn, geschrieben und gelesen von Florence Hervé, einer sehr wichtigen und tollen französischen Historikerin, deren Bücher ich allen nur wärmstens empfehlen kann. Ich habe an der Stelle gestoppt, weil es wirklich auch um sehr bestialische Misshandlungen im Weiteren geht, und dafür braucht man eine Triggerwarnung, meiner Meinung nach, und das will ich nicht einfach so im Radio abspielen, wenn ihr einfach reinseppen könntet. Genau, aber das ist auf jeden Fall sehr empfehlenswert, alle Biografien zu lesen, die Florence Hervé geschrieben hat, würde ich euch sehr ans Herz legen. Und wir hören kurz ein Musikstück und danach die nächste Biografie, die sie eingesprochen hat, von der französischen Widerstandskämpferin Madeleine Riffaut, hier am Tag der Befreiung, dem 8. Mai, im Radio Wüste Welle bei Resonanz Kontrasens.

0: Das war Daniel Kahn mit Still die Nacht ist eus gesternt. Das ist ein Lied tatsächlich aus dem, ein Partisanenlied aus dem Widerstand in Litauen, das über einen Überfall eines Waffentransports geht und auch mehr oder weniger auf realen Begebenheiten basiert. Ich glaube, nur die Jahreszeit ist ein bisschen geändert in dem Lied. Es geht um Vita Kempner, die hat da eine Rolle gespielt, die historische Person bei diesem Überfall, sozusagen. Ihr hört immer noch Resonanz Kontrasens am 8. Mai, gerade in dem Blog, wo wir uns erinnern an wichtige Personen im Widerstand gegen den Faschismus. Und die nächste Person, an die wir erinnern, ist Madeleine Riffaut und über sie spricht Florence Hervé.
1: Presse und die Fluchthilfe. Madeleine Riffaut wuchs in Nordfrankreich auf. Die glückliche Kindheit war von Erinnerungen an die Grande Guerre, den grausamen Ersten Weltkrieg und an den schwer verletzten Vater getrübt. Als 16-Jährige erlebte sie im Juni 1940 die Flucht von Millionen Menschen vor der deutschen Wehrmacht. Ein furchtbarer Schock. Selbst mit ihren Großeltern auf der Flucht wird sie im Bahnhof Amiens von einem deutschen Offizier mit einem kräftigen Fußtritt zu Boden gestoßen. Mit der Nase im Staub beschließt sie, er werdet uns nicht mehr lange demütigen. Anfang 1942 führt sie ein Doppelleben als Studentin der Hebammenschule in Port-Royal, Paris, und als Verbindungsagentin, Deckname Rainer, nach ihrem Lieblingsdichter Rainer Maria Rilke genannt. Es heißt, Essensmarken besorgen, Nachrichten übermitteln, Waffen schmuggeln. Im Februar 1944 werden nach einer Rufmordkampagne der Gestapo 23 Mitglieder der Migranten-Partisanengruppe Manouchian hingerichtet. Riffauts Antwort lässt nicht lange auf sich warten. Sie engagiert sich im bewaffneten Kampf in den von der Kommunistischen Partei gegründeten FDP-Partisanen. Im Juni 1944 wird das Dorf Oradour im Limousin von der SS in Schutt und Asche gelegt. 642 Menschen erschossen oder verbrannt. Riffaut ist erschüttert. Sie kannte das Dorf gut. Da traf sich ihre Familie während der Ferien.

0: Im Juli wird einer ihrer Kameraden ermordet. Das war zu viel für die 19-Jährige. Die FDP-Kämpferin erschießt am helllichten Tag einen Nazi-Unteroffizier in Paris. Sie will zeigen, dass Besetzung und Massaker nicht geduldet werden. Sie wird verhaftet, von der französischen Miliz und der Gestapo gefoltert, im berüchtigten Gestapo-Verhörkeller Rue Saussay und im Gefängnis Fresnes, das Vorzimmer des Todes. Das Gedichtschreiben hilft ihr, Ängste zu besiegen. Es ist auch ein Akt der Resistance, zum Beispiel. Angst vor Stiefeln, Angst vor Schlüsseln, Angst vor Türen, Angst vor Fallen. Zwei sind es, ich zwischen ihnen beiden. Marsch heißt's, sonntags, ein Sonnentag. Marsch hin zum großen Kerker, dem Eingang in die Folterhöhle. Zum Tode verurteilt, sie wird erneut gefoltert, zwei Wochen lang auf einen Stuhl gefesselt, Nase und Unterkiefer gebrochen. Sie verrät keinen Namen und schreibt, selbst in den schlimmsten Momenten, zum Beispiel als uns die Deutschen für ein Stück Brot weinen, ja kriechen sehen wollten, muss man sich sagen, ich bin kein Opfer, ich bin eine Kämpferin. Das ändert alles. Mitte August soll sie nach Ravensbrück deportiert werden. Eine Kameradin springt mit ihr aus dem Zug. Sie werden von der SS empfangen und zurück nach Fresnes gebracht. Bei einem Gefangenenaustausch vom Roten Kreuz kommt sie frei. Nach 36 Stunden Ruhepause im Krankenhaus steht sie beim Pariser Aufstand auf den Barrikaden. Am 23. August 1944, an ihrem 20. Geburtstag, befehligt die Offiziersanwärtin Partisanen auf einem Panzer, bringt mit ihnen einen Panzerzug flüchtender Nazi-Soldaten zum Stillstand. Paris ist befreit, Frankreich noch lange nicht. Rainer will weiterkämpfen, darf es aber nicht in einem Land, in dem es kein Frauenwahlrecht gibt. Es heißt nun Rückkehr zum Leben, zunächst zum Überleben. Madeleine Riffaut fällt in eine tiefe Depression. Ich war lebendig, aber zerstört. Wo ist ihr Platz, fragt sie sich. Bei den Toten? Bei den Lebenden? Die Scham, überlebt zu haben, sollte ihren weiteren Weg bestimmen. Ich musste mein Leben rechtfertigen, vor mir mehr als vor den anderen, weil ich nicht erschossen wurde. Davon werde ich nie geheilt sein. Ihre Lebensaufgabe heißt nun, über das Leid der Schwächeren zu berichten. Die Literatur wird Zuflucht, die Feder zur Waffe. Die Dichter Paul Éluard und Louis Aragon ermutigen sie zum Schreiben. Picasso widmet ihr ein Porträt. Sie wird Kriegsreporterin in Algerien und Vietnam und Dichterin und investigative Journalistin. Bis vor wenigen Jahren trat Madeleine Riffaut als Zeitzeugin der Resistance auf. Sie habe eine Erinnerungspflicht. Heute noch geplagt vor den Verletzungen und Traumata der erlittenen Folter, aber ungebrochen.
1: Das war Florence Hervé, eine französische Historikerin, die sich viel beschäftigt hat mit den Biografien von Frauen im Widerstand gegen Krieg und Faschismus. Alles, was sie dazu recherchiert und geschrieben hat, ist unglaublich lesenswert und ich würde es euch stark ans Herz legen. Ihr hört immer noch Resonanz Kontrasens auf der Wüstenwelle, 96,6 MHz, heute am 8. Mai, dem Tag der Befreiung. Und zu dem, was wir gerade gehört haben, kann nicht viel mehr hinzugefügt werden, außer nie wieder Faschismus, nie wieder Krieg. Wir hören jetzt zum Abschluss von diesem Themenblock Sorg nicht kein Moll, Lieder aus dem Widerstand von Esther Bejarano. Und danach geht es weiter mit aktuellen Themen, Protest gegen die Wehrpflicht und Protesttag zur Gleichstellung von Menschen mit Behinderung und natürlich mit Veranstaltungsankündigungen und weiteren musikalischen Beiträgen. Also bleibt auf jeden Fall weiter dabei.

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Das war Sorg nicht kein Mal von Esther Bejarano, die selbst eine sehr bewundernswerte Widerstandskämpferin war, die bis ins hohe Alter aufgeklärt hat als Zeitzeugin über die Schrecken von Krieg und Faschismus. Und um das Thema Krieg geht es jetzt im nächsten Beitrag, oder besser Kriegsdienstverweigerung, denn heute am 8. Mai sind bundesweit in 150 Städten wohl um die 45.000 jungen Menschen gegen die Wehrpflicht auf die Straße gegangen. Ich berichte einfach mal, was ich dazu gelesen habe. Am Freitag haben sich bundesweit 45.000 Schülerinnen am bundesweiten Schulstreik gegen die Wehrpflicht beteiligt. Unter dem Motto "Nie wieder Krieg, nie wieder Wehrpflicht" forderten sie am Tag der Befreiung in 150 Städten die Rücknahme des Wehrdienstmodernisierungsgesetzes und einen Stopp für Bundeswehrwerbung an Schulen. Laut den Organisatorinnen ist es erneut zu Einsperrungen und Attestpflichten in Schulen gekommen. Abermals sei auch die Polizei durch Einschüchterungen aufgefallen. So wurde unter anderem wegen des Slogans "März leck Eier" Personenkontrollen durchgeführt. In Berlin soll es zu 5 kurzzeitigen Festnahmen gekommen sein. Die Organisatorinnen verurteilen die Einschüchterungen als Angriff auf unsere Meinungs- und Versammlungsfreiheit. Schon im Vorfeld des Schulstreiks hätten der Verfassungsschutz und das Bundeskriminalamt versucht, Einfluss auf Schülerinnen zu nehmen. Weitere Aktionen sind rund um den sogenannten Veteranentag Mitte Juni angekündigt. Es gab außerdem vor wenigen Tagen schon mal eine Meldung, dass von den Jugendlichen viele die Post der Bundeswehr auch einfach ignorieren. Anscheinend sogar jeder Vierte. Also da hieß es, mehr als ein Viertel der 18-Jährigen hat einem Bericht zufolge bislang den Wehrdienstfragebogen nicht beantwortet. Das neue Wehrdienstgesetz verpflichtet junge Männer ab dem Jahrgang 2008 zur Rückmeldung zu den versandten Briefen. Der seit dem 15. Januar verschickte Wehrdienstbogen fragt die Eignung und Bereitschaft zum Kriegsdienst ab. Nun droht das Kriegsministerium bei dauerhafter Verweigerung mit einem Bußgeld. Ja, spannend auf jeden Fall und gut, dass sich da was tut. Das hat übrigens die Zeit berichtet. Dazu hören wir jetzt auch nochmal ein Lied, nämlich "Wehr dich gegen die Pflicht", passend zum Thema. Und dann geht es auch schon weiter mit dem Protesttag zur Gleichstellung von Menschen mit Behinderung. Wir brauchen ja noch Zeit für Musik und die Veranstaltungshinweise am Ende. Also bleibt dabei.

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2: Das war Wehr dich gegen die Pflicht von Das aus der Jugend und BSK. Ihr hört immer noch Resonanz Kontrasens auf der Wüstenwelle 96,6 Megahertz. Und wir kommen auch schon mehr oder weniger zum letzten Block der Sendung. Da möchte ich euch nämlich auf eine, nicht auf eine heutige oder vergangene Veranstaltung hinweisen wie bis jetzt, sondern auf eine Veranstaltung, die morgen stattfindet. Und morgen ist hier in Tübingen nämlich ein Protest anlässlich des Europäischen Protesttags zur Gleichstellung von Menschen mit Behinderung. Da gibt es einen Demonstrationszug mit anschließender Kundgebung, startet und endet am Europaplatz von 11 Uhr bis 13.30 Uhr. In dem Aufruf heißt es, trotz rechtlicher Fortschritte ist die tatsächliche Umsetzung von Inklusion nach wie vor fatal unzureichend. In vielen Lebensbereichen, etwa im Bildungssystem, auf dem Arbeitsmarkt oder im öffentlichen Raum, bestehen weiterhin erhebliche Barrieren. Aktuell verschärft sich die Situation zusätzlich. Kürzungen im Sozialstaat treffen besonders die ohnehin benachteiligten und marginalisierten Gruppen, darunter auch Menschen mit Behinderung. Das Motto ist in diesem Jahr, Menschenrechte sind nicht verhandelbar, Inklusion ist kein Luxus. Start und Ende, Europaplatz in Tübingen, los geht's um 11 Uhr. Für Menschen, die nicht die gesamte Strecke mitlaufen möchten oder eine Pause benötigen, steht ein begleitender Bus zur Verfügung, der einen ruhigen Rückzugsort bietet. Alternativ besteht auch die Möglichkeit, am Europaplatz zu bleiben. Dort werden auch Kaffee und Kuchen angeboten, während auf die Rückkehr der Demonstration gewartet wird. Der eigentliche Tag, Protesttag zur Gleichstellung von Menschen mit Behinderung, war schon am 5. dieser Woche. Und da gab es in Leipzig schon einen Protest, von dem wir noch einen kleinen Schnipsel hören können, wo ein Mensch von der Initiative von der mir gerade der Name nicht einfällt, berichtet hat, was ihm besonders wichtig ist, was das Thema angeht.
3: Was ist dir dazu sehr wichtig?
4: Also mir ist besonders wichtig, dass wir so ehrlich sind, welche Kämpfe irgendwie funktioniert haben und welche auch nicht. Und also mir ist besonders wichtig, dass wir weniger so die Symptome oberflächlich bekämpfen, sondern halt die Ursachen. Und da sehe ich halt häufig, dass zum Beispiel, wenn wir für Barrierefreiheit kämpfen oder Inklusion, dass wir dann nur an Behinderung denken, aber zum Beispiel nicht an geflüchtete Menschen, obwohl die in manchen Aspekten irgendwie auch so sehr ähnliche Erfahrungen machen wie behinderte Menschen. Also wenn ich zum Beispiel an Lagerunterbringung denke oder auch Themen wie Bewegungsfreiheit, finanzielle Möglichkeiten, so, also dann finde ich das eigentlich sehr offensichtlich, dass wir da viel, viel mehr zusammenkämpfen könnten und auch müssten, um halt weiterzukommen und ja, dass halt nicht alle so ihr eigenes Süppchen kochen. Und was mir auch wichtig ist, ist, dass wenn wir über Behinderung, Inklusion, Barrierefreiheit und so weiter reden, halt nicht nur an weiße deutsche StaatsbürgerInnen denken, sondern auch ja, irgendwie in die Welt gucken und an behinderte Menschen überall denken und darüber nachdenken, warum deren Situation so ist, wie sie ist. Und genau, also ja, hat vielleicht auch damit zu tun, dass halt meine, dass ich auch selber Familie außerhalb von Deutschland habe, auf dem afrikanischen Kontinent und auch behinderte Familienmitglieder hatte und habe. Und ja, und an die denke ich halt auch immer, wenn ich halt diesen Aktivismus und diese politische Arbeit betreibe, ne? Weil ich mache das nicht nur für mich selber so, weil ich weiß, ich bin auch relativ privilegiert in bestimmten Aspekten, ja, sondern ich denke auch immer an, ja, die Leute, die zum Beispiel in Kriegssituationen leben, die halt durch Kolonialismus und die Kontinuitäten Gewalt erleben, behindert werden, auf Fluchtrouten und so weiter und so fort.
3: Was bräuchte für dich eigentlich, dass wir mehr Verbündete haben könnten, auch aus anderen Randgruppen?
4: Also ich glaube, es muss halt in zwei Richtungen gehen. Zum einen, denke ich, müssen viele behinderte Menschen, Organisationen und so weiter auch aktiver so Schritte auf andere Organisationen zugehen oder sich aktiver mit anderen Kämpfen auch verbünden. Halt zum Beispiel, was Thema Flucht und Migration angeht. Oder auch, wenn wir zum Beispiel über den Sozialstaatabbau so sprechen, dann ist halt die andere Seite davon, dass wir halt extrem viel Geld haben, das aktuell in Militarisierung fließt. Und deshalb müssen wir uns auch zum Beispiel mit dieser Bewegung zusammenschließen, weil es wird immer gesagt, es ist kein Geld da, deshalb müssen wir irgendwie bei den grundlegendsten Dingen von behinderten Menschen sparen. Aber auf der anderen Seite sind halt Milliarden und Milliarden da für Waffen, Bundeswehr, Polizei und Überwachung. Und ja, so, ich glaube, das sind halt so diese Themen, die sich anbieten, um halt wirklich zusammenzukommen.
2: Das war sehr schön gesagt von dem Aktivisten Jamie von der Eigeninitiative. Jetzt habe ich es nämlich nochmal rausgefunden, im inklusiven Nachbarschaftstreff in Leipzig. Das Radiointerview könnt ihr in ganzer Länge finden auf freieradios.net von Radio Blau unter dem Titel Behinderte Menschen protestieren. Aber weil wir jetzt auch schon in der Zeit ein bisschen fortgeschrittener sind, werde ich euch jetzt noch die restlichen Veranstaltungsankündigungen sagen. Also nochmal zum Mitschreiben. Morgen Demo und Kundgebung von 11.30 Uhr bis 13.30 Uhr am Europaplatz in Tübingen unter dem Motto Menschenrechte sind nicht verhandelbar. Inklusion ist kein Luxus. Kommt alle vorbei. Und dann gibt es auch noch weitere Veranstaltungen, nämlich morgen am Samstag, den 9. Mai, ist eine Gedenkveranstaltung anlässlich des Geburtstags von Sophie Scholl um 17.30 Uhr auf dem Geschwister-Scholl-Platz vor der neuen Aula der Universität Tübingen, organisiert von der Gesellschaft Kultur des Friedens. Im Anschluss wird am Samstag auch die Ausstellung Gesichter des Widerstands mit Sophie Linde eröffnet, und zwar um 18.30 Uhr in der Buchhandlung Rosa Lux Tübingen. Die Ausstellung geht bis zum 16. Mai. Am Sonntag, den 10. Mai, ist dann ein Konzert in der Lu 15 mit Marina Phages, die Band aus Buenos... Die Band aus Buenos Aires schafft mutige, genreübergreifende Verbindungen von Elementen aus Hardcore-Punk, experimentellen Klanglandschaften und südamerikanischer Folklore. Bar ab 20 Uhr, Konzertbeginn ca. 21 Uhr für Spende. Am Mittwoch, den 13. Mai, ist dann eine herzliche Einladung zur letzten Reihe der Filmvorführung der Reihe Gemeinsam hinsehen im Pfleghof. Unter dem Motto Gemeinsam hinsehen zeigen die im Pfleghof Filme über das Leben von Menschen in Palästina und im Libanon. Die Filmreihe rückt Stimmen von palästinensischen und israelischen Filmschaffenden in den Fokus, die sich mit dem Genozid in Gaza, der völkerrechtswidrigen Besetzung des Westjordanlands und der Geschichte Palästinas auseinandersetzen. Im Anschluss an die Vorführung soll ein Raum geschaffen werden, um über die gezeigten Themen und die aktuelle Situation in Palästina zu sprechen. Am Mittwoch schauen wir den Film The Wanted 18. Es geht um 18 Kühe als Staatsfeinde, als eine palästinensische Gemeinde, während der ersten Intifada eine eigene Molkerei gründet, reagiert das israelische Militär mit der Jagd auf die Tiere. The Wanted 18 nutzt eine einzigartige Mischung aus Animation und Dokumentation, um eine wahre Geschichte über zivilen Ungehorsam, Mut und die Absurdität der Besatzung zu erzählen. Der Film wird in Originalsprache mit englischen Untertiteln gezeigt. Der Eintritt ist auf Spendenbasis. Der gesamte Gewinn wird an die Kampagne Note für Gaza der Organisation Medico International gespendet. Am Freitag, den 15. Mai, ist wieder Critical Mass. Als Corso fahren wir quer durch Tübingen, auch auf Straßen, die normalerweise nur Autos vorbehalten sind. Eine coole Mischung aus Demo und rollender Party. Wir machen das für Gleichberechtigung bei der Nutzung öffentlicher Infrastruktur. Fahrradfahren muss sicher und attraktiv sein. Wir treffen uns um 18 Uhr an der Uni-Bib Wilhelmstraße 32. Gleichzeitig am Freitag, den 15. Mai, gibt es eine Kundgebung zum Internationalen Tag der Kriegsdienstverweigerung mit Reden, Musik und szenischer Lesung. Um 18 Uhr in Tübingen, französisches Viertel, Platz des unbekannten Deserteurs. Gerade in diesen Zeiten, wo der Globus mit Kriegen überzogen wird, wo das Völkerrecht mit Füßen getreten wird, wo auch in Deutschland versucht wird, uns das hohe Lied grenzenloser Militarisierung und Aufrüstung zu singen, müssen wir unsere Stimmen erheben. Gerade jetzt sollte es für Regierungen in aller Welt gelten, alles zu tun, um eine neue globale Friedens- und Sicherheitsarchitektur auszuhandeln. Jeder Krieg ist ein Verbrechen und muss schnellstmöglich beendet werden. Veranstalter, Kulturinitiative Peace, Poesie und Musik. Tag der digitalen Freiheit ist vom 15. bis zum 17. Mai. Da heißt es in der Ankündigung, die 5. Tübinger Tage der digitalen Freiheit stehen unter dem Motto Freiräume verschlüsseln. Zu diesem und vielen anderen Themen rund um digitale Freiheit, Datenschutz, Netzpolitik und Technik gibt es Vorträge, Workshops und Diskussionen. Darüber hinaus bietet der Tag der digitalen Freiheit Raum für Vernetzung, Austausch und Kreativität, kapitalismuskritisch und von links. Die Veranstaltung richtet sich nicht nur an Menschen aus dem Chaos, damit gemeint sind Mitglieder und Freunde des Chaos Computer Clubs, sondern an alle, die an einem Leben in Freiheit und Selbstbestimmung in der digitalen Gesellschaft interessiert sind. Vorträge und Workshops drehen sich nicht nur um demokratisches Hacken, sondern auch um Big Tech und die Verzahnung mit politischen Entscheidungen. Schaut mal ins Programm. Der Eintritt ist frei bzw. gegen Spende. Das Programm startet am Freitag ab 15 Uhr. Am Samstag und Sonntag dann um 11 Uhr. Veranstaltungsort ist die Westspitze in der Eisenbahnstraße 1 Tübingen. Und mehr Infos sowie das komplette Programm findet ihr auf https://tdf.ctue.de. Falls ihr das nicht merken konntet, könnt ihr die Sendung auch nachhören auf woistdie-welle.de. Resonanz-Kontrasenz ist unsere Redaktion. Und wir sind jetzt auch schon fast am Ende angelangt. Am 21. Mai, donnerstags, findet dann ein Konzert statt mit Nathaniel Forrester. Der ist ein toller Künstler, von dem wir gleich einfach ein Lied anmachen. Oder im Hintergrund lasse ich das jetzt einfach schon mal laufen. Dann könnt ihr euch das schon mal anhören, wie das dann klingen wird. Labor of Love heißt dieses Lied. Der hat auch andere tolle Lieder, wie zum Beispiel Weirdos Dance in Dark Places. Genau. Aber jetzt kommt noch die letzte Veranstaltungsankündigung. Nämlich, oh doch nicht ganz letzte. Am Wochenende, 4. bis 6. Juni, feiert die Zelle in Reutlingen mit einem Festival das 30-jährige Jubiläum auf der geliebten Zelle-Insel. Im Einladungstext heißt es 30 Jahre Insel, 58 Jahre Zelle. Um das Gebühr zu feiern, wollen wir euch an 3 Tagen ein tolles Programm bieten, wo für jeden was dabei ist. Freitag und Samstag spielen 10 Livebands und 6 DJs. Es gibt Küche mit veganem Essen. Samstags gibt es Konzerte auf der Außenbühne. Dann gibt es bis 5 Uhr morgens fette Techno- und Elektro-Aftershow für euch. Darüber hinaus habt ihr am Samstag die Gelegenheit, eine Solitur-Tour abzuholen. Den Erlös spenden die Artists an Bürgerwind Reutlingen. Liebner Club, Kante Zelle und mehr Infos findet ihr auf www.kulturshop-zelle.de.

Nee, ich glaube, das war's. Erstmal mit den Veranstaltungen. Genau, das war's mit den Veranstaltungshinweisen. Jetzt kann ich endlich die folgenden Sendungsmachenden reinlassen und überlegen, welches Lied wir als letztes hören. Also das war auf jeden Fall für heute. Wir sind als Kontrasens auf der Wüstenwelle, 96,6 MHz. Schaut euch gerne 2 Wochen wieder rein. Die Wiederholung, weiß ich nicht genau, wann die läuft. Vielleicht hört ihr die auch gerade. Und ansonsten könnt ihr euch alles nochmal nachhören in der Mediathek auf wüstenwelle.de. Und als letztes Lied spielen wir von dem neuen Album von Wolfsburg, einer Band, die beim Sommerfest der Schelling auftreten wird am 11. Juli. Noch eine Veranstaltungsankündigung. Das Lied. Ah, das ist ein bisschen zu kurz. Okay, wir hören das Lied jetzt fertig und dann hören wir das Lied Automanie. Also, schaltet

Liebe Leute, herzlich willkommen bei Papilio hier auf der Wüstenwelle, eurem freien Radio für Tübingen, Reutlingen und der ganzen Umgebung, sorry. Ich bin Miri, ich bin hier verantwortlich für die kommende Stunde und für die Musikauswahl und werde euch jetzt eine Stunde lang schöne Musik spielen. Ich habe mir so lose als Konzept überlegt. Ich will wütende oder traurige Musik von Frauen spielen oder von Flinters. Genau, das ist, was ich vorhabe. Mal schauen, ob ich es die ganze Stunde so mache oder also am Anfang nur und dann später was anderes. Es ist ja auch immer so ein bisschen abhängig davon, worauf ich gerade Bock habe, ne? Und ich hoffe, euch gefällt's und wünsche euch eine schöne kommende Stunde. Ihr hört die Wüstenwelle auf 96,6 MHz und im Internet weltweit wüste-welle.de. Wir fangen an mit Bloody Motherfucking Asshole von Martha Wainwright.

Leid habt ihr gehört von Mara, Chiara, Agiro und ihr seid hier auf der Wüstenwelle, eurem freien Radio für Tübingen, Reutlingen und der ganzen Umgebung auf 96,6 Megahertz und im Internet weltweit wüste-welle.de. Das hier ist die Sendung Papilio, ich bin Miri und es geht weiter mit Wallace Bird and So Turns the Wheel.

Black Boys on a Moped habt ihr gehört von Shannon O'Connor und wir hören als nächstes von Tanya Davis Eulogy for You and Me.

Diane Bridge, The End, und wir hören direkt nahtlos von Yasmin Hamdan Shuai, genau, als nächstes.

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1: Hold Your Own von Kate Tempest und weiter geht's hier auf der Wüstenwelle, eurem freien Radio für Tübingen, Reutlingen und den Käfern drumherum auf 96,6 MHz mit einem schönen Lied von Patti Smith. Davor möchte ich aber sagen, unser neuer Wellenreiter ist rausgekommen. Das ist unser Programmheft und dieses Mal ist es nicht nur ein Programmheft, also es gibt auch sonst immer eine Übersicht über, was ist so im Radio passiert, über unsere Projekte, über Dinge, die anstehen. Dieses Mal ist aber auch ein wirklich wichtiger Beitrag dabei über, wie das Radio Korax in Halle von der AfD angegriffen wird. Es ist nämlich so, dass freies Radio, wie wir es hier in der Wüstenwelle machen und wie es viele, viele andere freien Radios in der ganzen Bundesrepublik und auch weltweit machen, dass das natürlich eine Gefahr für die extreme Rechte ist, weil hier können Leute einfach ihre Meinung kundtun und können zum Beispiel auch zum Protest mobilisieren gegen die extreme Rechte. Die freien Radios, die gibt es ja so in der Form, in der ihr sie heute kennt, seit Mitte der 90er Jahre, Anfang Mitte der 90er Jahre. Davor gab es Piratenradios hier im deutschsprachigen Raum. Und dann hat sich das so institutionalisiert, Anfang Mitte der 90er Jahre. Die Wüstenwelle ist vergangenes Jahr 90, wollte ich sagen, 30 geworden. Hoffentlich wird sie auch noch 90, aber das sind noch 60 Jahre fast. Aber 30 ist die Wüstenwelle geworden und es gibt ein paar Radios, die älter sind, aber so ungefähr so um die 30 sind die meisten freien Radios im deutschsprachigen Raum. Manche sind natürlich auch jünger. Und jedenfalls, es hat sich so etabliert in den letzten Jahrzehnten. Wir haben Strukturen geschaffen, mit denen wir auch neue, also das war von Anfang an natürlich wichtig, neue Leute immer auszubilden, dass alle Leute, die Lust haben, sich eben öffentlich auszudrücken oder auszuprobieren on air, die Lust haben, eine eigene Radiosendung zu gestalten, dass die das auch können. Das ist ja ein großer Wunsch von uns. Und freie Radios sind auch immer politisch und Orte der politischen Meinungsbildung und aber eben auch Orte, an denen Menschen zusammenkommen und zusammen was machen, füreinander da sind und eben auch eine Öffentlichkeit schaffen für verschiedene Themen, für Themen wie Inklusion, wie Antirassismus, wie Feminismus. Und das ist natürlich eine Gefahr für die AfD, aber die AfD, wie wir alle wissen, ist in den letzten Jahren eben auch sehr, sehr gewachsen und all diese guten Errungenschaften, die wir jetzt nicht nur im Bereich freie Radios oder freie Medien gemacht haben, sondern überhaupt unsere ganzen guten demokratischen Errungenschaften, sind in Gefahr, wenn diese Entwicklung weitergeht. Und genau deswegen würde ich euch sehr empfehlen, schnappt euch irgendwo, wo ihr ihn findet, den neuen Wellenreiter. Der heißt Zukunft der freien Radios. Es ist der Wellenreiter von Mai bis Oktober. Da gibt es nämlich einen Gastbeitrag aus Halle von Leuten von Radio Korax über die Situation da, weil die AfD hat eben in ihr Wahlprogramm reingeschrieben, dass sie die Finanzierung streichen wollen für das freie Radio. Und das ist, klingt jetzt erstmal vielleicht so, naja, aber also, dass es solche Projekte gibt, da ist eine öffentliche Finanzierung wichtig. Und gerade jetzt in Zeiten von knappen kommunalen Kassen ist es umso wichtiger, dass es gesichert ist. Deswegen, genau, informiert euch darüber, zum Beispiel im neuen Wellenreiter oder auch an anderer Stelle. Und am besten ist, also wenn ihr euch schon immer überlegt, freies Radio zu machen, dann wäre jetzt genau der richtige Zeitpunkt. Kommt zu uns, kommt in die Workshops, lernt, wie ihr freies Radio machen könnt, macht eure eigenen Sendungen oder werdet Gäste bei uns. Es gibt viele verschiedene Möglichkeiten. Ihr müsst nicht mal eine Sendung machen, ihr könnt auch in AK Technik kommen, falls ihr Technik-Nerd seid, oder ihr könnt anders beim Radio helfen. Ihr könnt zum Beispiel bei Soli-Partys mithelfen oder euch es erstmal angucken. Aber genau, falls ihr irgendwie mit dem Gedanken spielt, Teil von dieser Wüstenwelle zu werden oder von irgendeinem anderen freien Radio, falls ihr jetzt hier gerade in Tübingen oder Reutlingen nur zu Besuch seid, dann wäre jetzt der Moment. Ihr könnt auch Fördervereinsmitglieder werden. Alles möglich und wichtig. Genau, wir brauchen euch, weil ohne euch gibt es kein freies Radio. Und ohne uns alle, also so, genau, ich bin ja auch Hörerin dieses freien Radios und eben auch Mitmacherin schon lange, aber ihr könnt auch alle MitmacherInnen werden, wenn ihr wollt, und tut das. Ja, das war mein kurzer Rant, und ich werde es wahrscheinlich in den nächsten Monaten auch noch öfter sagen. Also ich, ja, genau, wenn ihr so einen Einstieg wollt im Wellenreiter, dem Programm auf der Wüstenwelle, da findet ihr den. Ihr könnt aber auch einfach auf der Webseite der Wüstenwelle nachgucken. Genau. Jetzt bin ich von meinem musikalischen Ding so ein bisschen abgekommen. Paths That Cross will ich euch spielen von Patti Smith. Viel Spaß damit.

Rokia tra raue tra traure Muneisa habt ihr eben gehört und wir hören als nächstes Nico the Ferris da the Seasons.

The Fairest of the Seasons von Nico und das war auch schon wieder die heutige Stunde Papilio hier auf der Wüstenwelle, eurem freien Radio für Tübingen, Reutlingen und den Käfern drumherum auf 96,6 MHz und im Internet wüste-welle.de. Bleibt uns treu, bleibt uns gewogen. Ich bin Miri, ich war verantwortlich für die Musikauswahl und auch für die technische Umsetzung, für alles, was gesagt wurde. Gesagt wurde eigentlich hauptsächlich, dass ihr den neuen Wellenreiter lesen sollt und vor allem den Leitartikel aus Halle zum Thema Zukunft der freien Radios, weil, ich habe es vorhin ja schon gesagt, die AfD hat das Radio Korax in Halle auf dem Kieker und genau jetzt ist der Zeitpunkt, an dem wir auf jeden Fall alle zusammen uns für freie Radios und freie Medien stark machen sollten. Genau. Und ansonsten, das geht auch übrigens nächste Woche, falls ihr in Tübingen seid, da sind die Tage der digitalen Freiheit. Ich stand gerade auf dem Schlauch. Genau, die Tage der digitalen Freiheit sind kommende Woche, ich glaube vom 15., nee, ich glaube es nicht nur, ich weiß es, vom 15. bis zum 17. Mai in der Westspitze. Da geht es auch um Datenschutz, da geht es um digitale Freiheit. Es geht nicht um freies Radio, aber es geht um viele verwandte Themen. Es geht darum, wie wir Demokratie leben können und in Zukunft auch leben können und wie wir uns den ganzen Tech-Bros widersetzen können. Es geht um Kreativität, es geht um Community, es geht um Queerness. Also falls ihr in Tübingen seid, dann empfehle ich euch sehr, geht zu den Tagen der digitalen Freiheit von 15. bis 17. Mai in der Westspitze. Der Eintritt ist frei. Es gibt spannende Vorträge und Workshops und ihr könnt einfach mal auf der Webseite von den Tagen der digitalen Freiheit nachgucken, was euch da interessiert. Es kommen auch spannende SpeakerInnen. Genau. Ich werde nicht da sein, weil ich, und das ist der andere Tipp für die kommende Woche, auf dem Radiocamp der Freien Radios sein werde am Bodensee. Das ist eigentlich die schönste Veranstaltung für freie Radiomachende im ganzen Jahr, meiner Meinung nach. Falls ihr Bock habt, freies Radio zu machen oder falls ihr schon freies Radio macht oder irgendwie euch vernetzen wollt, dann könnt ihr auch dahin kommen. Noch könnt ihr euch anmelden unter radiocamp.mp, also Radiocamp, nur vor dem MP ist ein Punkt. Also genau, Anmeldung ist notwendig, das ist auch nicht freier Eintritt, weil es geht 4 Tage lang und da könnt ihr übernachten oder wir können da alle übernachten in Zelten auf dem DGB-Jugendcamp in Markelfingen, direkt am Bodensee. Es ist wirklich ein schöner Ort, es sind sehr, sehr schöne Leute da und es wird spannende Workshops geben auch da. Genau, also Radiocamp der Freien Radios, sicher werde ich da auch in 2 Wochen ein paar Ergebnisse von den Hörsachen, die da entstehen, euch hier vorspielen an dieser Stelle. Genau, das ist auch kommende Woche von Mittwoch bis Sonntag. Also, viel los und jetzt gibt's noch einen wütenden Song von Terra und Emil, You Cannot Erase Us. Ciao.

0: Also freut mich erstmal. Ja, wie gesagt, ich bin noch ziemlich jung, auch generell nicht nur vom Alter her, sondern auch im Business.
1: Da war jeder im Stadion und dann ist man nach Hause gefahren, hat die Sportschau angeguckt und dann hat man die Zusammenfassung gesehen.
2: Da geht es dann jeden Samstag um Punkte.
3: Pusht natürlich auch die jungen Spieler. Und deswegen denke ich, dass das auf jeden Fall die richtige Entscheidung war, für meinen Weg nach Deutschland zu kommen.
4: So habe ich ihn angesprochen und dann haben wir uns alle so ein bisschen gefunden, haben dann noch einen Bassisten gesucht, hat dann auch nach so 10 Monaten sogar geklappt.
5: Mit 4 Jahren angefangen Fußball zu spielen, war dann erstmal bei einem Dorfverein und zwar beim TSV Mehringen, auch hier in der Region. Und dann kam mit 10 die Anfrage vom SSV, ob ich mal zum Probetraining kommen darf und wurde dann übernommen und spiele jetzt seit der U11 beim SSV.
6: Ach, und man Bock hatte zu kicken einfach und man dann eigentlich nie so mit dem Gefühl im Training ist, boah, wann ist es endlich vorbei oder so. Also.
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8: Hallo und herzlich willkommen zu Gesichter und Geschichten auf der Wüstenwelle 96,6 MHz in der Live-Sendung am Samstag, den 18. April von 16 Uhr bis 17 Uhr oder in unseren Wiederholungen am Freitag, 24. April um 5 Uhr. Oder am Donnerstag, den 30. April um 15 Uhr. Am Mikrofon und an den Reglern begrüßt euch Timo. Und diese Sendung wird in 14 Tagen dann auch nochmal wiederholt. Denn ich werde nicht da sein können. Wir starten rein mit ihren 80 Quadratmetern Nina Chuba. Und davor gibt es hier erstmal noch Purple Disco Machine. Zusammen mit Benjamin Ingrosso featuring Nile Rodriguez and Shenzea mit Honey Boy. Und es geht heute um Fußball.

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1: Sheeran David mit Bauch, Peine, Po hier auf der Wüstenwelle 96,6 Megahertz. Ihr hört Gesichter und Geschichten in der Live-Sendung am Samstagnachmittag. Wir schauen auf die Bundesliga an diesem 30. von 34 Spieltagen. Bereits gestern trennten sich St. Pauli und Köln 1:1. Nach den ersten 45 Minuten steht es in der Partie zwischen Leverkusen und Augsburg 1:1. Und zwischen Bremen und dem HSV auch 1:1. In Hoffenheim wird noch gespielt, denn die Hoffenheimer führen aktuell in der 45. plus 6 gegen Borussia Dortmund mit 1:0. Auch schon zur Halbzeit hat der Schiedsrichter gepfiffen in der Partie zwischen Union Berlin und Wolfsburg. Dort steht es 0:1. Besonders dort ist Marie-Louise Etter erstmals an der Seitenlinie der Heimmannschaft. Sie ist Steffen Baumgart nachgefolgt und ist damit die erste Frau, die eine Bundesliga-Mannschaft trainiert. Auf sie schauen wir gleich nochmal intensiver. Heute Abend treffen dann noch aufeinander Eintracht Frankfurt und RB Leipzig. Morgen Nachmittag dann Freiburg-Heidenheim. Abends um 17.30 Uhr empfängt der deutsche Rekordmeister FC Bayern München den DFB-Pokalsieger VfB Stuttgart und abends wird der Spieltag um 19.30 Uhr beschlossen mit der Begegnung zwischen Mönchengladbach und Mainz.

Union Berlin begrüßt heute bei sich den VfL Wolfsburg und hat nach 45 Minuten einen Rückstand von 0:1. Steffen Baumgart, der Cheftrainer der Unioner, wurde entlassen und ihm folgt nach Marie-Louise Etter. Und das ist eine Premiere. Während Sabrina Wittmann vom FC Ingolstadt die erste Frau im Profi-Männerbereich als Cheftrainerin ist, und das ist auch schon seit einem Jahr rund der Fall, ist Etta die erste Frau in der Bundesliga. Da muss jetzt nur noch die zweite Bundesliga nachsetzen, dann wäre in den drei Profiligen schon mal jeweils die erste Frau im Amt gewesen. Etta kommt von der U19 der Unioner, hat dort in 22 Spielen, sie ist dort Cheftrainerin seit der Saison 25, 22 Spielen, einen Punkteschnitt von fast 2 Punkten erreicht. Im Fußball gibt es 3 Punkte für einen Sieg, 1 Punkt für einen Unentschieden und 0 Punkte bei einer Niederlage. Also ein relativ guter Schnitt, den sie dort eingefahren hat und wurde dann befördert. Denn es ist üblich im Fußball in Interimszeiten, dass entweder ein Co-Trainer neuer Cheftrainer wird oder aus der zweiten Mannschaft oder die dritte Möglichkeit, von der jetzt Union Gebrauch gemacht hat, aus dem Jugendbereich, in der Regel von der A-Jugend. Und so ist es auch in dem Fall Etta gewesen. Obwohl sie eine Frau ist, hat sich Union bewusst entschieden, denn so sagte Etta auch selbst in einer Pressekonferenz diese Woche, wo sie vorgestellt worden ist. Das Medieninteresse ist natürlich groß gewesen, denn es ist was Erstmaliges und dort interessiert sich dann nicht nur die Lokalpresse, sondern viele Journalistinnen und Journalisten und wollen ihren Hörern, Zuschauern oder Lesern darüber einen Bericht zur Verfügung stellen. Aber sie sagt selbst, es soll um den Fußball gehen und nicht um das Geschlecht oder irgendwas anderes. Denn im Fußball kommen verschiedene Generationen, verschiedene Sozialschichten und verschiedene Menschen zusammen, die auch unterschiedliche politische Einstellungen haben, unterschiedliche Religionen haben, und es soll dort wirklich um den Fußball gehen. Bevor sie U19-Trainerin war, war sie auch schon mal an der Seitenlinie bei Union Berlin im Profibereich, aber damals in der Saison 23/24 unter Nedan Bilecia, Co-Trainerin gemeinsam mit Marco Grote, der auch Cheftrainer war für 3 Spiele der Unioner, und davor war sie Co-Trainerin unter Marco Grote in der U19 und davor in der Jugend bei Werder Bremen war sie auch schon mal Trainerin, wird dann zur neuen Saison 2026/2027 das Amt dann wieder abgeben, denn dort soll sie das Frauenteam von Union Berlin coachen. Aber so schnelllebig der Fußball ist, kann es auch sein, dass, wenn sie jetzt sehr erfolgreich die nächsten Wochen an der Alten Försterei performt, dass die Verantwortlichen in unserer Hauptstadt ihr das Vertrauen auch für die neue Saison schenken. Dazu muss sie Leistung bringen und da

dazu muss sie überzeugen, weil uns allen ist klar, es wird nach einer Nachfolge eifrig gesucht von den Unionern, denn der Trainingsauftakt ist ja auch schon ziemlich bald, wenn die Saison abgeschlossen ist. Meistens haben die Vereine 3 bis 4 Wochen Sommerpause, bis es dann wieder heißt, antreten auf dem Trainingsplatz. Und auch andere Trainer wurden entlassen und neue sind gekommen in den 3 Profiligen. Und da schauen wir jetzt gleich nochmal gemeinsam hin.

Didn't I? Der Shami Didn't I hier auf der Wüstenwelle, auch im Livestream unter www.woester-welle.de. Wie eben angekündigt, schauen wir auf weitere Trainerentlassungen der aktuellen Bundesliga-Saison 25-26. Der erste Trainerwechsel nach nur 62 Tagen ist bei Bayer Leverkusen, dem amtierenden Vizemeister, gewesen. Dort wurde Erik ten Hag durch Kasper Hillomand ersetzt. Der zweite dann nach schon fast guter Zeit wurde Gerardo Seoane bei Mönchengladbach durch Eugen Polanski ersetzt, interimsweise. In Wolfsburg wurde anschließend Paul Simeons durch Daniel Bauer ersetzt. Und dann am 17. November ging es da, am 1. Dezember ging es dann weiter. Beim FC Augsburg wurde der ehemalige Co-Trainer von Bundestrainer Julian Nagelsmann, Sandro Wagner, durch Manuel Baum ersetzt. In Mainz folgte dann nach 659 Tagen die Entlassung von Bo Henriksen. Er wurde durch Benjamin Hoffmann ersetzt. Benjamin Hoffmann bliebe 3 Tage Interimstrainer, bis der neue Urs Fischer vorgestellt worden konnte. Und Daniel Bauer wurde dann kurz vor Weihnachten vom Interimstrainer zum Cheftrainer auf dauerhafte Zeit bei Wolfsburg befördert, während Dino Toppenmüller nach 932 Tagen bei Eintracht Frankfurt gehen musste. Dennis Schmidt hat ihn interimsweise ersetzt. In Werder Bremen wurde Horst Steffen am 1. Februar durch Daniel Thione ersetzt. Und auch am 1. Februar wurde dann Dennis Schmidt abgelöst als Interimstrainer von Albert Ria bei Eintracht Frankfurt. Daniel Bauer hat Wolfsburg nach 78 Tagen verlassen und wurde durch Dieter Hecking ersetzt am 8. März, dem Weltfrauentag. Und eine weitere Entlassung gab es auch beim 1. FC Köln. Lukas Kwasniok wurde am 22. März nach 264 Tagen durch Interimstrainer René Wagner ersetzt. Und wie eingangs gesagt, wurde nach 464 Tagen am 11. April Steffen Baumgart durch Union Berlins U19-Trainerin Marie-Louise Etter ersetzt. Aber nicht nur in der Bundesliga gab es Veränderungen, sondern auch in der zweiten Bundesliga. Dort war nämlich auch Dieter Hecking aktiv beim VfL Bochum und wurde dort am 15. September 2025 nach 315 Tagen durch David Siebers als Interimstrainer abgelöst. Dieser blieb dann 19 Tage, bis der Nachfolger Uwe Rössler gefunden worden ist. Bei Fortuna Düsseldorf ist Daniel Thione nach 1336 Tagen durch Markus Anfang ersetzt worden am 6. Oktober. Und am 12. Oktober hat der 1. FC Magdeburg die Zusammenarbeit mit Markus Fiedler beendet, der zuvor viele, viele Jahre Jugendtrainer beim VfB Stuttgart war, nach 103 Tagen. Und er wurde ersetzt durch den Trainer der zweiten Mannschaft, Patrick Sander. Und er wird unterstützt, der Patrick Sander von Pascal Ibold beim 1. FC Magdeburg. Die Kleberhütter, also Kräuter Fürth, hat Thomas Kleine nach 152 Tagen durch Heiko Vogel ersetzt. Holstein Kiel Marcel Rapp nach 1604 Tagen durch Tim Walter. Preußen Münster hat Alexander Ende nach 258 Tagen ersetzt durch Kieran Schulze Marlemling. Und der war interimsweise 8 Tage Trainer, bis dann Alius Schwarz Preußen Münster übernommen hat. Markus Anfang wurde dann bei Fortuna Düsseldorf am 12. April nach 188 Tagen durch Alexander Ende ersetzt. Vom Karlsruher SC gibt es auch schon die Mitteilung, dass die Zusammenarbeit mit Christian Eichner nach Ende der Saison 25-26 beendet wird. Er hat aktuell 2250 Amtstage auf dem Konto. Als letztes schauen wir auf die unterste Profiliga, und zwar die dritte Liga. Da ist auch viel Bewegung in der Saison gewesen. Zunächst hat Waldhof Mannheim sich von Dominik Klagerwoger getrennt. Er wurde durch Luke Holz ersetzt. Beim SSV Ulm trennte man sich nach 191 Tagen von Robert Lechleiter. Er wurde durch
Moritz Glasbrenner interimsweise ersetzt. 1860 München trennte sich von Patrick Klöckner nach 250 Tagen. Alpa Kaya Buna wurde neuer Trainer. Moritz Glasbrenner war nach 19 Tagen dann Cheftrainer beim RSV Ulm. Alpa Kaya Buna wurde nach 11 Tagen durch Markus Kauzninski ersetzt. Benedetto Mazziacardo hat bei Alemannia Aachen nach 111 Tagen das Tuch werfen müssen und wurde ersetzt durch Ilias Trenz. Bei Wien Wiesbaden trennte man sich am 25. Oktober von Nils Döring nach 493 Tagen und er wurde durch Interimstrainer Frank Steinmetz ersetzt. Ilias Trenz hat nach 16 Tagen die Interimstrainerschaft bei Alemannia Aachen an Mersat Selimbegovic abgegeben. Carsten Wirs, Frank Steinmetz hat die Interimstrainerschaft bei Wien Wiesbaden an Daniel Schering nach 9 Tagen am 9. November abgegeben. Moritz Glasbrenner wurde beim SSV Ulm ersetzt durch Oliver Unsöld am 10. November und der blieb 3 Tage, bis mit Pavel Dortchev der neue Cheftrainer bei den Ulmern gefunden worden ist. Der erste FC Saarbrücken trennte sich nach 217 Tagen von Alius Schwarz. Er wurde interimsweise von Jürgen Lunginger ersetzt, der dann auch Cheftrainer geworden ist bei den Saarbrückern. Erzgebirge Aue trennte sich nach 394 Tagen von Jens Hertel. Er wurde ersetzt durch Christoph Dabrowski. Jürgen Launinger wurde dann nach 43 Tagen beim ersten FC Saarbrücken durch Argios Chinakidis ersetzt. Der erste FC Schweinfurt hat Viktor Kleinhens nach fast 600 Tagen durch Jeremine Jones ersetzt. Jan Regensburgs Michael Wimmer wechselte bekannterweise als Co-Trainer zu Holstein Kiel nach 251 Tagen. Ihm ist nachgefolgt Monkir Ray Honshi und der blieb 20 Tage Interimstrainer, bis Sascha Hildmann Jan Regensburg dann am 30. März übernommen hat und Christoph Trabowski wurde am 5. April durch Kivian Schubicice ersetzt bei Erzgebirge Aue und bleibt bis zum Saisonende. Genauso ausscheiden wird aus dem Traineramt beim 1. FC Schweinfurt, der möglicherweise absteigt in die Regionalliga Bayern, Jeremine Jones. Das ist viel Bewegung, aber auch eine gewisse Treue gibt es an den Trainern. Marie-Louise Etta hat die wenigsten Trainertage, weil sie auch erst angefangen hat, ist aktuell bei 6 Tagen bei Union Berlin. René Wagner von Köln weist schon fast einen Monat auf. Dieter Hecking hat bereits über einen Monat, 2 Monate im Amt, sind Daniel Thione und Albert Ria, Werder Bremen und Eintracht Frankfurt. 4 Monate auf dem Zettel haben Urs Fischer von Mainz und Manuel Baum von FC Augsburg. Bereits 5 Monate im Amt ist Eugen Polanski gewesen bei Borussia Gladbach. Kasper Hillumand 7 Monate von Bayer Leverkusen. RB Leipzigs Ole Werner hat auch schon über 9 Monate. Niko Kovac Borussia Dortmund ist schon 1 Jahr und 2 Monate in Nordrhein-Westfalen Trainer. Merlin Polezin von HSV hat 1 Jahr, 3 Monate. Christian Ilzer, TSG Hoffenheim, 1 Jahr und 5 Monate. Julian Schuster, SC Freiburg, 1 Jahr, 9 Monate. Alexander Plesin, FC St. Pauli, ebenso 1 Jahr und 9 Monate. Genauso wie Vincent Kompany vom FC Bayern München. Und an der Spitze befindet sich auf Platz 2 Sebastian Hoeneß vom VfB Stuttgart mit 3 Jahren und 15 Tagen. Und unangefochtener Spitzenreiter ist vom 1. FC Heidenheim Frank Schmidt mit 18 Jahren, 7 Monate und 1 Tag. Sein Vertrag läuft noch bis 2027. Eine enorme Zeit. Er kennt Heidenheim auch weite Stufen unter der Bundesliga. Er hat sie auch schon davor trainiert, wo man weder in der Bundesliga noch im Profibereich gekickt hat. Eine enorm spannende Geschichte, vor allem wenn wir hier in unsere Region in Neckaralb schauen, denn dort gibt es auch immer wieder im Amateurbereich viele Trainerwechsel. Nach
wenigen Jahren, teilweise auch wenigen Monaten, wie im Profibereich, können sich, glaube ich, einige eine Scheibe abschreiben an Frank Schmidt und dem ersten FC Heidenheim, dass man volljährig werden kann als Cheftrainer eines Herrenteams.

So schnell geht auch wieder eine Stunde Gesichter und Geschichten auf der Wüstenwelle zu Ende. Ich darf mich recht herzlich bei euch fürs Zuhören bedanken. Hört ihr die Live-Sendung, geht es hier weiter von 17 Uhr bis 18 Uhr mit Church for Trends. Hört ihr die Wiederholung am Freitag, 24. April, geht es weiter mit Radio Kultur Jumbo von 6 Uhr bis 7 Uhr. Und hört ihr die Wiederholung am Donnerstag, 30. April, geht es weiter von 16 Uhr bis 17 Uhr mit dem Blick ins Studio. Die nächste Ausgabe von Gesichter und Geschichten gibt es erst wieder in 4 Wochen, das ist dann Samstag, der 16. Mai von 16 Uhr bis 17 Uhr. Nachhören könnt ihr diese Sendung gerne, wenn ihr möchtet, unter www.wüste-welle.de. Bis dahin, macht's gut und vor allem genießt die vielen Sonnenstrahlen, die wir die letzten Tage hatten und hoffentlich noch viele Tage haben werden. Ciao, ciao.

0: Das ist sicher die schönste Fanfare, die mir bis jetzt begegnet ist. So heißt nämlich das wunderbare Stück, das eben verklungen ist. Und damit hallo und herzlich willkommen zum Jazz Talk im freien Radio Wüstewelle. Am Mikrofon ist Claudia Rodi. Wir hörten das Marco Mebus Quintett mit dem Stück Fanfare aus der Feder des vielbeachteten, aufstrebenden Trompeters, Komponisten und Arrangeurs Marco Mebus, der hier natürlich an der Trompete zu hören war. Marco Mebus, Jahrgang 93, begann mit 10 Jahren Trompete zu spielen. Er war Mitglied des Landesjugend-Jazzorchesters, später des Bujazzo, des Bundes-Jazzorchesters, wo ja die Talente bundesweit handverlesen eingesammelt werden und dort 2 bis 3 Jahre ihre Talente weiterentwickeln können. Er studierte Jazztrompete in Mainz. Seitdem ist er als vielgefragter, freischaffender Musiker und als Dozent für Jazztrompete an Dr. Hochs Konservatorium der Stadt Frankfurt am Main tätig. Ja, und das eben gehörte Fanfare ist eines der 7 Stücke auf seinem Debütalbum All Those Things Still to Be Said, das am 10. Dezember bei Rosenau Records erscheint. Und bevor ich jetzt noch weiter aushole zu diesem Stück, frage ich doch lieber gleich den Künstler selbst. Denn seit gut einem Jahr wohnt er in Stuttgart und ist also in greifbarer Nähe. Und heute ist er mein Gast im Jazz Talk. Herzlich willkommen, lieber Marco Mebus.
1: Ja, hallo, liebe Claudia. Ich freue mich sehr.
0: Schön, dass du da bist. Du kannst uns vielleicht gleich noch ein bisschen was zu diesem Stück Fanfare sagen. Fanfare hat ja viele Bedeutungen. Das ist ja mal ein Instrument einmal und dann ist es ja aber eigentlich auch so ein Signal.
1: Genau. Fanfare ist eine Form des Blechblasinstruments gewesen. In dem Falle spielt es eher auf die Signalwirkung an. Im vollen Titel heißt das Stück Fanfare to the Unloved. Es geht darum, dass in jeder Gesellschaft und vor allen Dingen in unserer viele Menschen leben, die aus dem Raster fallen, die ungeliebt, unbeachtet sind. Es scheint niemanden zu kümmern. Und diese Fanfare ist an diese Leute gerichtet oder eben auch als Appell an all die, die mit diesen Leuten vielleicht mal in Kontakt treten könnten, das dann auch wirklich zu tun.
0: Schön. Ja, schön, dass du heute dir für den Jazz Talk Zeit genommen hast. Ich möchte in der nächsten Stunde ein bisschen über deinen Weg, dein Instrument, deine Musik und natürlich über dein Debütalbum sprechen. Und ich weiß, eine Stunde ist viel zu wenig. Wir müssen uns immer wieder konzentrieren. Aber natürlich möchte ich wissen, wie du zur Trompete gekommen bist.
1: Das ist tatsächlich mehr oder weniger ein Zufall gewesen. Ich bin mit meinem Vater zu einem Vorspielabend des örtlichen Musikvereins gefahren und wollte eigentlich Saxophon lernen. Fand ich ziemlich cool. Mein Papa kommt aber öfters zu spät, so auch an dem Tag. Und dann kamen wir halt da an und dann war da nur noch der Trompeter, der halt mit dem Hausmeister ein Bier getrunken hat. Und die anderen waren schon in der Abreise begriffen oder weg. Und dann habe ich da halt reingeputzt und dann habe ich die Trompete genommen.
0: Und hattest du gleich eine Liebe zu dem Instrument oder wie hat sich das entwickelt?
1: Also
0: das ist ja sehr schwer zu spielen für alle, die das nicht wissen. Ist sehr, sehr schwer. Man macht ja die Töne mit dem Mund, mit den Lippen, mit dem Luftstrom, ganz viel mit der Bauchmuskulatur.
1: Du bist ja mittlerweile auch vom Fach als Posaunistin. ich hatte das Glück, dass ich nach kurzem Ausprobieren zumindest so einen pupsähnlichen Ton da rausbekommen habe. Und dann geht es ja in erster Linie erstmal um die Lautstärke. Und das hat dann gepasst und dann war ich stolz. Und dann muss man eben weitermachen. Und ich glaube, in dieser ersten Zeit hat dann meine Familie, haben meine Eltern einen guten Job gemacht, mich weiter zu motivieren. Das ist dann wichtig.
0: Kannst du unseren HörerInnen mal erklären, was das Besondere an der Trompete ist?
1: Da gibt's so viel. Erstmal ist dieses Instrument uralt. Diese Grundform, dass man die Lippen in irgendeine Art Mundstück legt und die dann da zusammenbringt, damit die vibrieren und das dann durch eine Röhre verstärkt wird, das ist schon uralt. Und die Trompete hat einfach einen ganz, ganz besonderen Klang. Und dieser Klang ist auch so vielschichtig. erstens einsetzbar und zweitens formbar, wenn man rausfindet, wie. Denn das, was da letzten Endes schwingt, ist ja kein festes Bestandteil dieses Instruments, sondern das ist ein Teil von dir. Du kannst mit deiner Lippenspannung und mit dem, was hinter der Lippe passiert, kannst du so viel rummachen und so viele verschiedene Klänge erzeugen. Dann hat es eine Sportlichkeit. So die hohen Lagen oder bestimmte Lautstärken oder auch die ganz weichen Dinge aus dem Instrument rauszubekommen, da braucht man eine gewisse Art der Kontrolle, jede Menge Training und auch teilweise dann eine Form von Kraft oder zumindest Fokus. Das heißt, es hat was sehr Sportliches, dieses Instrument zu bewegen für mich. Mhm. Und so ist auch der Ansporn darauf, immer besser zu werden.
0: Aha. Was hat dich denn zum Jazz geführt? Kam denn Klassik für dich jemals in Frage?
1: Also ich hatte Berührung mit klassischer Musik und also meine Großeltern, die haben mir das immer mal gezeigt und dann war ich ja auch mal im Theater und in der Oper mit denen und das hat mich aber nie so berührt, wie es die Möglichkeit hatte, das eigene Ding zu machen, also sich da hinzusetzen und dann einfach was zu erfinden und das finden die Leute dann plötzlich auch noch toll und ich habe da Spaß im Prozess. Das hat mich schon sehr früh gefangen genommen. Vielleicht ist der Begriff vom Jazz in der Hinsicht eher eine Einengung, denn es gibt ja nicht nur im Jazz Momente, in denen man gestalten kann. Grundsätzlich ist für mich das Gestalten interessant. Mhm. Wenn ich spiele ab und zu bei einem großen Elvis-Projekt mit und auch da gibt's Situationen, wo ich dann gestalten kann, wo ich ein bisschen Freiraum habe in der Stimme und dann ist der Anreiz da, das so schön wie möglich zu machen. Mhm. Also es muss nicht immer im Jazz sein, aber besonders im Jazz habe ich einfach die große Freiheit und die Chance, vor allem die Musik durch meine Persönlichkeit so einzufärben, dass es für die Leute einfach ein bleibender Eindruck ist. Einfach weil ich diesen Kanal, dieses persönliche Einfärben, das ist das Zentrum von dem, was ich irgendwie versuche.
0: Was hat dich dann bewegt, tatsächlich Jazz-Trompete zu studieren?
1: Das lag so ein bisschen an der Schullaufbahn, die ich hatte. Ich habe relativ schnell gemerkt, dass die Musik das ist, was ich am besten kann. Und auf der anderen Seite gemerkt aber auch, dass es in der Schule für mich relativ wenig zu holen gibt. Das ist kein Umfeld, in dem ich aufblühe. Und so war in der Schulzeit für mich schon relativ schnell klar, das ist jetzt das, was dich ausmacht. Die anderen waren gut in Sport oder hatten einfach da besonderen Elan, irgendwie sich in einem Unterrichtsfach vorzutun. Es war für mich einfach klar, ich bin Musiker, ich stehe auf der Bühne und das kann ich. Ich habe auch immer schon gesungen und gemacht und geschrieben und versucht, da kreativ tätig zu sein. Mhm. Und dann ging es halt aufs Abitur zu. Die Laufbahnberatung, die da war, die hat mir wie 80% aller anderen, die da hingegangen sind, gesagt, dann mach doch BWL. Dann habe ich mir gedacht, komm, ihr könnt mich alle mal. Und dann habe ich diese Laufbahn in Angriff genommen. Und das hat ja dann zum Glück auch geklappt.
0: Du hast in Mainz Jazz-Trompete studiert bei Axel Schlosser und Frank Weller. Das sind ja beides Größen, auch bei der HR Big Band. Was ist das Wertvollste, was du aus deinem Studium mitgenommen hast oder was hast du da besonders genossen? Weil man kann ja eigentlich schon Trompete spielen, wenn man da hinkommt, man kommt ja gar nicht hin.
1: Das ist ein Trugschluss. Also ich war relativ viel autodidaktisch unterwegs und ich hatte die Einbildung, dass ich schon ein fertiger Musiker bin. Und ich glaube, das Wertvollste, was ich da mitbekommen habe, ist, dass die mich beide einfach mal auf den Boden der Tatsachen geholt haben und mir gezeigt haben, hey, mein Lieber, du hast so ein paar Sachen, die funktionieren ganz gut, aber das und das und das und das funktioniert noch nicht. Und du musst es jetzt nicht unbedingt checken, das ist deine Sache, aber wenn du das wirklich so machen willst, dann würde ich das mal angehen. Also die haben mit sehr viel Geduld und Verständnis für meine jugendliche Situation da und so mein brausendes Temperament, haben die das doch geschafft, mich zu einem Arbeiter auf dem Instrument zu machen, der ich vorher nicht war. Mhm. Das ist das Wertvollste, glaube ich.
0: Also wie man auch trainiert, wie man übt, wie man seine Technik verbessern kann. Wann hast du denn selbst angefangen, Musik zu schreiben?
1: Boah, also die ersten Versuche, die waren schon recht früh, so mit 14, 15 irgendwas gekritzelt. Aber um das wirklich zu schreiben, brauchst du so ein gewisses Grundverständnis für die Ästhetik. Das heißt, das musst du erstmal gespielt haben oder gesungen haben oder zumindest viel gehört haben, um dann so langsam einzusteigen, was denn da jetzt eigentlich passt. Also eine Aneinanderreihung von Tönen ist ja noch nicht unbedingt Musik. Und das hat dann doch noch eine Weile gedauert. Also wirklich als Komponist habe ich mich nicht gesehen, bevor ich im Studium halt mich da wirklich mal ernsthaft mit befasst habe, obwohl ich schon vorher geschrieben habe. Ja.
0: Jetzt kommen wir zu deinem Debütalbum. Du hast ja da 2020 im Februar dein Debütalbum All Those Things Still To Be Said aufgenommen im Quintett. 7 Stücke, die du selber geschrieben hast. Was findest du am Quintett reizvoll?
1: Für mich war es das Naheliegendste, weil ich die Musik mit meinem langjährigen Sparring-Partner, dem Julius Gavlik, zusammen einspielen wollte. Ich habe einen tollen Pianisten dazu gefunden übers Bundesjazzorchester und der hat 2 seiner Lieblingsmusiker mitgebracht in die Band und so kam das zustande. Mhm. Grundsätzlich kann man mit der Spielform einfach sehr viel abbilden, weil das Klaviertrio an sich schon eine selbstständige Formation sein kann. Und somit hat man dann die Wahl, einen Solisten noch draufzusetzen, vielleicht zusammenzuspielen, vielleicht unisono, vielleicht im Satz. Also maximale Freiheit und trotzdem viele Chancen. Ja.
0: Ja, dann lass uns gleich noch ein Stück von deinem Album, was jetzt ja am 12. Dezember erscheinen wird, spielen. Ich habe ausgesucht Evil or Dumb. Kannst du es für uns ansagen?
1: Ja, in diesem Stück geht es um den Gedanken, der bei mir aufkommt, wenn ich mich mit Politik und grundsätzlich den Nachrichten beschäftige, dass die Leute, die diese Entscheidung tragen, es gibt so viel Unverständliches da draußen, da komme ich eigentlich zum Entschluss, dass diese Leute entweder blöd oder böse sind oder eine Mischung aus beidem. So empfinde ich das leider relativ oft. Und diese Stimmung habe ich in das Stück gegossen.

0: Wir hörten das Marco Mebus Quintett mit einer Komposition des Trompeters und Bandleaders Marco Mebus mit dem Titel Evil or Dump von seinem Debütalbum All Those Things Still to Be Said, das am 12. Dezember bei Rosenau Records erscheint. Marco Mebus spielte hier das Flügelhorn, am Tenorsaxophon hörten wir Julius Gablik, Felix Hauptmann spielte das Piano, Yannick Thiemann war am Bass zu hören und Jan Philipp an den Drums. Marco Mebus ist heute mein Gast beim Jazz Talk und lieber Marco, ich würde gerne noch ein bisschen was über das Album von dir erfahren. Ich habe das sehr genossen, das anzuhören und ich höre es wirklich sehr, sehr gerne auch öfters an. Melodie und musikalische Aussage habe ich so empfunden, stehen im Vordergrund und die Virtuosität ist da, aber sie entfremdet mich nicht von der Musik. Also ich habe das ganz wohltuend empfunden. War das schon immer auch so dein Ding, so zu komponieren oder so zu musizieren oder hast du da Vorbilder oder wie hast du das entwickelt?
1: Ah, das ist ganz schwer zu sagen. Ich glaube, es hat jeder seine Präferenz, wie er über dieser Musik klingen möchte oder wie überhaupt seine Musik zu klingen hat. Und die Musik habe ich zu einer Zeit geschrieben, als ich mich sehr mit der Bedeutung einzelner Klänge auch beschäftigt habe oder der Bedeutung, wenn ein Klang in den anderen überschwingt, was das in mir auslöst. Also es gibt in den Kompositionen gibt's Akkordverbindungen oder einfach Momente, die für mich schon so viel Bedeutung haben, dass ich da jetzt gar nicht so wirklich viel drüber nudeln müsste, um da noch was draufzulegen, sondern dann würde das eher belegen. Und es kommt jetzt, wo ich das selbst nochmal höre, kommt es mir auch so vor, als würde ich in den Solos manchmal darauf warten, dass der nächste Akkord kommt, einfach um den zu hören und dann aus diesem Klang raus was zu unternehmen. Virtuosität ist super und ich mag das auch total gerne, aber manchmal hat das vielleicht gar keinen Platz. Und ich glaube, gerade wenn es um Melodien geht oder um Sentimentalität, was ja in dem Album wirklich sehr viel vorhanden ist, nachdenkliches, melancholisches, sentimentales, dann ist Virtuosität nicht immer richtig, um diese Message rüberzubringen.
0: Das Album, ist mir aufgefallen, klingt fantastisch. Wie kam es denn zu der Zusammenarbeit mit dem Noble Sound Studio und diesem fantastischen Toningenieur Marco Breidenbach?
1: Ja, bei dem habe ich so ein paar Sachen schon aufgenommen und hatte ein bisschen Kontakt. Und der arbeitet einfach wahnsinnig professionell, effizient und es klingt gut, was er macht. Der hat ein Ohr für die Musik, er ist auch selber Schlagzeuger und ich habe tatsächlich auch schon den einen oder anderen Auftritt mit ihm spielen können. Da war die Frage, die hat sich gar nicht mehr gestellt. Ich wollte in das Studio rein, weil das sehr gut ausgestattet ist. Und das war ein Glückstreffer. Wir sind da morgens um 10 rein, alles war aufgebaut. Wir hatten 3 Auswahlmikros teilweise bei den Instrumenten. Und viele der Stücke, die man jetzt auf der Platte hört, sind tatsächlich der erste Take. Oder?
0: Nein.
1: Also mehr als 2 Takes haben wir bei keinem Stück gemacht.
0: Wahnsinn.
1: Das ging in einem Tag durch. Das war wirklich wie im Film.
0: Krass. Das hätte ich jetzt auch nicht vermutet, aber es ist wirklich fantastisch. Außerdem sticht die schöne künstlerische Gestaltung des Covers hervor. Es ist echt ein wunderbares Album. Da ist ein Porträt von Marco drauf, aber halt ein Gemälde. Wie hast du das gefunden?
1: Ja, das ist eine Schülerin von meiner Schule, die hat, glaube ich, 2-3 Jahre nach mir Abi gemacht. Und die ist so in der Peripherie irgendwie immer für mich bekannt gewesen, dass die malt. Und dann habe ich das ein bisschen verfolgt und es wurde immer, immer schöner. Die Gute heißt Hanna Leonhardt und ist, glaube ich, unter Hanna Löwenherz auch im Internet zu finden. Die ist jetzt auch ins Design gegangen. Und also ich fand die Porträts, die sie gemalt hat und auch, also wie sie geometrisch arbeitet und welche Farbverläufe sie einbaut, das fand ich einfach unglaublich schön. Und dann wollte ich das auch.
0: Also das ist echt ein Gesamtkunstwerk und macht echt nur noch optisch was her. Nicht nur für die Ohren.

0: Ja, nach der Aufnahme im Februar 2020 blieb durch die Pandemie die Veröffentlichung etwas stecken. Da war ja vieles eingefroren, besonders im Kulturbereich. Wie ist das Gefühl jetzt, wo du endlich das fertige Produkt in den Katalogen siehst, beziehungsweise ich glaube, bei dir kann man es schon bestellen. Ja. Wo muss man da hinschreiben?
1: Einfach über meine Webseite, das Kontaktformular.
0: Mhm. Was hat sich seither verändert?
1: Es ist für mich tatsächlich eine sehr große Wunde und nicht nur für mich, sondern wahrscheinlich für jeden Musiker oder Kunstschaffenden oder jeden, der mit Menschen zu tun hat. Das war ein herber Einschnitt. Ich hatte eine Tour für 2020 mit meiner Band und wir waren da alle ganz happy mit. Und das Letzte, was wir tatsächlich gemacht haben, ist diese CD-Aufnahme. Danach haben wir, glaube ich, 2021 haben wir ein oder zwei Auftritte noch spielen können und dann ist andauernd abgesagt, verschoben worden, die Veranstalter waren voll, mussten nachholen und dann hat sich natürlich diese Besetzung auch von mir unabhängig weiterentwickelt. Der Julius Gavlik spielt mittlerweile in der NDR Big Band, der Felix Hauptmann ist musikalisch einfach, der hat sich so weiterentwickelt und hat so seine eigene Sprache gefunden, dass ich habe mit ihm telefoniert nochmal oder ich habe mit jedem telefoniert von der Band, um das nochmal einfach abzuhorchen, wie es denn so aussähe. Und es war einfach klar, dass so wie das in dem Studio war, kommen wir da gar nicht mehr zusammen. Und deswegen habe ich mich entschlossen, einfach die Band neu zu besetzen.
0: Und die Band ist jetzt wie besetzt?
1: Momentan ist es der Joachim Lehnhardt am Tenorsax, der Paul Janoschka am Piano, Bastian Weinig, der auch auf meiner Duo-Platte zu hören ist, am Bass und der Alex Parzhuber am Schlagzeug.
0: Mhm. Also ich habe es in der Kiste in Stuttgart gehört. Fantastisch. Also es sind zwar andere Musiker, aber die Musik ist immer noch deine und das ist immer noch Marco Mebus.
1: Ja,
0: wir wollten eigentlich gerne All Those Things to Be Said spielen. Sollen wir mal reinhören?
1: Dann hören wir doch mal rein.

0: Das war das Marco Mebus Quintett mit All Those Things Still To Be Said, das titelgebende Stück des Debütalbums von Marco Mebus. Und Marco ist heute mit mir im Studio der Wüstenwelle. Marco, kannst du zu dem Titel noch kurz etwas sagen? Aber wir müssen dann weiter.
1: Ja, ich mach's ganz schnell. Diese Gedanken, die man nicht mehr losgeworden ist, wenn man einen Menschen, einen geliebten Menschen verloren hat, wenn was in die Brüche gegangen ist, aus welchem Grund auch immer, wenn man mit dieser Person keinen Kontakt mehr hat, haben kann, haben will. Und diese Gedanken, die man einfach noch teilen wollte, diese Dinge, die man noch sagen wollte, wenn die unausgesprochen bleiben, das ist so ein besonderes Gefühl, so was Zerrendes. Und deswegen habe ich das Stück geschrieben, weil es mir sehr oft so ging schon.
0: Mhm. Da warst du wieder am Flügelhorn zu hören und das ist für mich natürlich das Stichwort, einen ganz kleinen kurzen Ausflug in das Thema Instrument zu machen. Du spielst ja mit beiden Instrumenten, dem Flügelhorn und der Trompete. Gibt es da spezielle Kriterien, wie du das einsetzt?
1: Da bin ich zwiegespalten. Flügelhorn ist das klassische Balladeninstrument, weil das einfach ein bisschen weicher klingt, wärmer, voller. Während die Trompete einen sehr durchsetzungsfähigen Klang hat und auch was Scharfes, was Kommandierendes, muss sie nicht haben. Deswegen versuche ich mich davon zu verabschieden, das in Balladen und Nicht-Balladen aufzuteilen. Man kann auch auf dem Flügelhorn ganz böse und groß und wild klingen und man kann auch auf der Trompete zarte Töne produzieren. Da gibt es auch auf dem Album tatsächlich Gelegenheiten, wo ich das Ganze ein bisschen umkehre.
0: Mhm.
1: Aber es sind einfach grundverschiedene Charakter, mit denen es großen Spaß macht, Musik zu spielen.
0: Wie viele Hörner hast du zu Hause?
1: Ich habe das ein bisschen reduziert. Ich habe jetzt noch zwei Trompeten, respektive drei, wobei eine schon lange verliehen ist. Und mein zweites Flügelhorn habe ich verkauft.
0: Mhm.
1: Also ich habe nur noch das eine Flügelhorn, aber noch drei Trompeten.
0: Was benutzt du zum Komponieren? Computer oder Klavier?
1: Klavier. Ja, ich bin kein guter Pianist, aber das braucht man organisch. Das geht nicht, wenn man das da vom Computer...
0: Wie viel übst du jeden Tag? Im Normalfall?
1: Ungefähr 2 Stunden. Manchmal geht es leider nicht, manchmal hat man die Zeit nicht, aber manchmal ist es auch mehr.
0: Und dann habe ich noch eine Frage zu deinem weiteren Instrument. Hast du vor, dein Instrument Stimme auch noch mehr einzusetzen?
1: Ja.
0: Du singst ja auch immer wieder, habe ich auch schon gehört.
1: Auf jeden Fall. Das macht mir großen Spaß, aber da möchte ich auch noch ein bisschen dran arbeiten. Das möchte ich ein bisschen anders angehen. Das ist noch in Arbeit,
0: aber da
1: hört man sicher noch von.
0: Neben deinem Quintett betreibst du auch noch ein Duo-Projekt mit dem Kontrabassisten Bastian Weinig, der ja jetzt auch in dem Quintett mit dabei ist. Da kam letztes Jahr das Album Dualität heraus. Ich würde sagen, wir hören da einfach mal rein.

0: Das war das Duo Marco Mebus und Bastian Weinig. Marco Mebus an der Trompete, Bastian Weinig am Kontrabass. Und das Stück hieß 100 Freunde der Zahl Pi. Auf dem Album Dualität ist es zu finden. Und Freunde der Zahl Pi, ich habe gedacht, Moment mal, Pi, das war doch irgendwas mit Berechnung des Kreisumfangs. Marco, der heute mit mir im Studio der Wüstenwelle ist. Marco, du kannst mir das bestimmt erklären. Was hat es mit dem Titel auf sich?
1: Ja, das ist ein Stück von Bastian und der hat sich mit dieser Kreiszahl mal beschäftigt. Und da gibt es tatsächlich einen Verein, der sich Freunde der Zahl Pi nennt. Da kommt man nur rein, wenn man die ersten 100 Nachkommastellen der Zahl Pi auswendig aufsagen kann. Und da das recht schwer ist, wenn man jetzt kein übermenschliches Verständnis für Zahlen hat, hat er sich diese Zahlenfolge genommen und hat die in Musik gepackt. Das heißt, die 1 ist das C, die 2 das D, die 8 wäre dann wieder das C in der Oktave, die 9 ist das D in der Oktave und die 0, quasi die 10, wäre das E in der Oktave. Und daraus hat er eine Melodie gebaut und die mit Akkorden und Rhythmus versehen. Und daraus ist dieses Stück geworden, das wir wirklich sehr, sehr gerne spielen, weil es tatsächlich eine wunderschöne Melodie geworden ist mit so ein paar Twists, die überraschen. Also da auch da weiß die Kreiszahl zu überzeugen.
0: Ja, damit berechnet man ja den Umfang eines Kreises. 3,14.
1: Genau, 1,5. Ja. Wenn ihr euch diese Melodie merkt und auswendig lernt und diese Methodik nachvollziehen könnt, dann ist es, glaube ich, eine ganz gute Eselsbrücke, um in diesen Club reinzukommen.
0: Marco, noch ein bisschen was zu deinem jetzt Neustuttgarter sein. Du bist ja eigentlich aufgewachsen im wunderschönen Städtchen St. Goar am Rhein.
1: Ja.
0: Da, wo die Schiffe an die Felsen geschippert sind, weil das so schön ist, weil die nicht aus dem Staunen herausgekommen sind.
1: Da war auch eine Frau im Spiel.
0: Da war auch noch eine Frau im Spiel. Und jetzt bist du aber seit gut einem Jahr Neustuttgarter, auch mit deiner Frau. Die Wurzeln fängst du an reinzubohren. Ich denke, du bist in Stuttgart angekommen, oder?
1: Oh ja, ja.
0: Deine alte rheinland-pfälzische Heimat schätzt dich aber auch und da ist dir dieses Jahr, das möchte ich noch erwähnen, der Wormser Jazzpreis verliehen worden als ersten Trompeter und in wunderbarer Gesellschaft auch zum Beispiel zu Anke Helfrich oder Volker Engelbert. Das ist schon ein sehr schöner Preis und da heißt es, der 30-jährige Trompeter verfügt über eine herausragende Tonsprache und ein außergewöhnliches musikalisches Gespür. Er überzeugt nicht nur durch virtuose Spieltechnik auf seinem Instrument, sondern hat auch als Bandleader, Komponist und Arrangeur bereits wichtige Beiträge zur Jazzszene geleistet. Und wir können uns natürlich freuen, dass du jetzt in Stuttgart bist. Da haben wir öfters die Gelegenheit, dich zu hören. Und natürlich auch im Hessischen Rundfunk kennt man dich gut. Da hast du mitgespielt bei der HR Big Band. Die hat dich schon mehrfach eingeladen. Du warst ja schon Lead-Trompeter, du warst ja schon als Solist dort. Da gibt es übrigens ein Konzert auf YouTube, was man dann auch mal sich anschauen kann. Das ist wirklich wunderbar. Gibt es aktuell Projekte, auf die du dich sehr freust?
1: Ach, ganz viele. Ich bin eingeladen worden, um mit dem Martin Meixner zu spielen. Das findet am 30. Dezember im Bix in Stuttgart statt. Der Martin Meixner ist ein genialer Organist. Da freue ich mich total drauf. Dann gibt es eine Band, mit der ich die Musik von Louis Armstrong so ein bisschen durch den Fleischwolf drehe. Das klingt ein bisschen zu fies. Wir geben dem so ein bisschen einen Anstrich aus anderen Jahrzehnten, aber wir behalten den Charakter als Tanz und lebensoffene Musik bei. Da freue ich mich sehr drauf. Natürlich die Auftritte mit meinen Besetzungen, mit der Sunday Night Big Band in Nürnberg und ganz vielen anderen Projekten. Vielleicht kann ich da stellvertretend zwei Termine meines Quintetts noch kurz einbringen. Mhm. Das wäre der 28.07. in Heidenheim an der Brenz. Dort werden wir auf dem Jazz Festival spielen und am 16.08. in Worms Jazz and Joy auf diesem Jazz Festival werden wir auch zugange sein.
0: Also im Sommer ein schöner Ausflug.
1: Oh ja, ja.
0: Mhm. Ja, das heißt, mit dem Debütalbum bist du in den Startlöchern
1: Genau. Und
0: da geht's jetzt los. Ja, ich wünsche dafür viel Erfolg, alles Gute. Ja, und damit verabschieden wir uns schon für heute. Vielen herzlichen Dank, lieber Marco, fürs Kommen.
1: Danke, dass ich kommen durfte.
0: Man kann dir auf Instagram folgen, auf Facebook bist du auch vertreten, aber ich glaube, Instagram ist es, was du noch am ehesten machst.
1: Ja.
0: Du bist jetzt nicht der Mega-Freund von Social Media,
1: aber nicht wirklich, nicht.
0: Ich habe zum Ausgang noch eine weitere Kostprobe von Markus, exzellentem Trompetenspiel, dabei. Nämlich 2018 hatte die Wüstewelle Big Band Marco Mebus zu Studioaufnahmen eingeladen in der Hochschule der Medien in Stuttgart. 2018 schon war er da als Gast eingeladen. Die Aufnahme Tenderly ging daraus hervor. Die hat es in der Pandemie um die ganze Welt geschafft und wurde von zahlreichen Radiostationen von Kanada über Großbritannien, USA und Australien gesendet. Ja, und das hören wir noch zum Abschluss. Und falls Sie diese Sendung weiterempfehlen möchten, sie wird morgen Sonntag um 9 Uhr und am Mittwoch, den 13.12. um 18 Uhr wiederholt. Außerdem steht sie nach jeder Ausstrahlung 7 Tage in unserer Mediathek auf wüste-welle.de zum Nachhören bereit. Den letzten Jazz Talk für dieses Jahr gibt es am Samstag, den 23. Dezember, dann wieder von 16 bis 17 Uhr. Und hier haben wir für Sie noch das Stück Tenderly mit der Wüstewelle Big Band featuring Marco Mebus an Trompete und Flügelhorn. Viel Vergnügen und am Mikrofon im Studio des Freien Radios Wüstewelle in Tübingen verabschieden sich
1: Marco Mebus
0: und Claudia Rodi. Machen Sie es gut. Tschüss und bis zum nächsten Mal.
1: Ciao, ciao.

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Das war es auch schon fast wieder hier mit dem Subsound Mixtape der 6. Ausgabe schon. Wahnsinn. Ja, vielen Dank fürs Zuhören. Musikzusammenstellung und am Mikrofon Gernot Rothaar. Und wenn ihr die Playlist haben wollt zu dieser Sendung, dann schickt einfach eine Mail an büro@wueste-welle.de. Büro mit UE natürlich. Und dann bekommt ihr höchstwahrscheinlich umgehend Antwort bzw. die Playlist zugeschickt. Und dann wisst ihr auch, wer hier was musikalisch verbrochen hat. Naja, ich wünsche euch auf jeden Fall noch viel Spaß beim Programm des Freien Radios Wüste Welle und sagt Tschüss, bis bald. Ciao.

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Mit großer Trauer nehmen wir Abschied von Gerda Maria Pflock, einer der prägenden Stimmen der Wüstenwelle. Gerda war nicht nur unsere älteste Sendungsmachende, sie wäre in diesem Jahr 88 Jahre alt geworden, sondern auch eine der Dienstältesten. Als Gründungsmitglied war sie beim Sendestart am 17. Juni 1995 im Studio dabei und hielt diesen Moment auf Video fest. Dieses Dokument des Anfangs ist bis heute ein Stück Radiogeschichte. Gerda war ein Charakter, eine eigenständige Stimme, eine, die dieses Radio über Jahrzehnte mitgeprägt hat. Sie wird fehlen, mit all ihren Ecken, Kanten und ihrer unverwechselbaren Art. In der Vielfalt der Wüstenwelle wird ihre Stimme eine Lücke hinterlassen. Die Sendung Kaleidophon wird in den nächsten Monaten noch weiterlaufen, mit Wiederholungen aus den letzten 30 Jahren.

0: Der Schriftsteller Claes Claessen wurde am 2. April 1955 in Mainz am Rhein geboren und lebte aus familiären Gründen in einem Kinderheim, aus dem er mehrmals ausbrach. 6 Jahre verbrachte er bis zur Volljährigkeit auf der Straße. Zurzeit lebt er in der Schweiz. Seit 1973, mit gerade 18 Jahren, reichte er den Popstars der 70er wie James Brown, den Scorpions, Dieter Hallervorden, Klaus Doldinger und so weiter, den Schnuller via einer eigenen Konzertagentur, um später ins vereinigte Japan zu reisen und viel von der Welt zu sehen. Zurückgekehrt gründete er 1982 nebst der bestehenden Konzertagentur eine Filmgesellschaft, die er 4 Jahre betrieb. 1984 folgte die Eröffnung einer Kunstgalerie. 1989 gab es erste Gedichte in der Zürcher Tageszeitung. 1990 erste Prosatexte in Nizza illustrierte. 1991 in Zusammenarbeit mit Dr. August Wackenheim, Herausgeber der Elsässischen Dichtung, Adrian Fink, Tommy Ungerer, Carsten Jung, erschien sein erstes Buch, ein Gedichtband, Revue Alsacienne de Littérature. Danach arbeitete er als Kameramann und Ideenfinder bei RTL, Rhein-Neckar-Fernsehen, Arte. Zahlreiche Veröffentlichungen von Satiren bei Radio Bremen, Lyrik in Tagesanzeiger Zürich, Nizza illustrierte und so weiter. 1994 Eröffnung von Konzert International in Zürich und Straßburg. Sein Hobby ist Geschichten für Kinder erzählen. In nächster Zeit wollen wir ein Telefoninterview mit ihm machen über sein spannendes Leben. Heute lesen wir aus seinem Krimi Wie ein Echo in meinem Kopf. Eines Tages fand ich mich ziemlich heruntergekommen, völlig gedankenverloren und ohne Gepäck in einer Kleinstadt wieder. Sie nannte sich Teuschnitz und lag in Oberfranken, Bayern. Ich hatte keine Ahnung, wie ich hier gelandet war, dass ich mich zu diesem Zeitpunkt in einem Alter von 47 Jahren befand und von Beruf mal Schriftsteller gewesen war, erfuhr ich erst sehr viel später. Ich kam zu mir, während ich ziellos durch die Straßen der Kleinstadt stolperte, und irgendwann lag ich dann auf einer Bank in einem Park, zugedeckt mit Zeitungspapier. Ich war völlig erschöpft und meine Füße schmerzten, als hätte ich einen tagelangen Marsch hinter mir. Ich fühlte mich hundemüde und zu elend, um aufzustehen. Wie lange dieser Zustand dauerte, wusste ich nicht zu sagen. Jedenfalls brachte mich eine Streife der örtlichen Polizei ins Krankenhaus, die mich bei einem Kontrollgang entdeckt hatte und der Ansicht war, ich müsse todkrank sein. Die Ärzte teilten mir nach einigen Tagen Spitalaufenthalt mit, dass ich vielleicht an Demenz im Anfangsstadium leide. Dazu, so die weitere Ausführung eines gewissen Dr. Kaufmann, zähle die Alzheimer-Demenz, die vaskuläre Demenz, der Morbus Pick sowie die frontotemporale Demenz und weitere diagnostische Formen. Auf die Frage Kaufmanns, an was in meinem bisherigen Leben ich mich erinnern könne, wusste ich nur eine Antwort: an gar nichts. Tatsächlich kam mir kein einziges Bild aus dem, was man allgemein Vergangenheit nennt, in den Kopf. Mein Schädel war einfach leer, wie ein ausgeschütteter Mülleimer. Wir alle, kam mir der Gedanke, als ich allein im Krankenzimmer lag und auf den flimmernden Bildschirm des Fernsehers stierte, brauchen das, was man Erinnerung nennt. Ohne Erinnerung ist man so gut wie gar nicht da. Wenn ich die Augen schloss, war es, als kröche ich in mich selbst hinein, wie in ein graues, abgeschlossenes Loch, das irgendwo im All rotierte. Die Polizei gab mein Foto an die Presse weiter und schon bald war ich so etwas wie ein Medienstar. Doch leider brauchte auch das keinen brauchbaren Hinweis zu meiner Person. Es schien, dass sich niemand an meine Person erinnern konnte oder wollte. War schon ein seltsames Gefühl, einem vom Himmel gefallenen Vogel zu gleichen, der nicht wusste, wo sich sein Nest befand, in dem er mal aus dem Ei geschlüpft war. Eine Vermisstenanzeige meiner Person lag ebenfalls nicht vor. Eine mittelalterliche Witwe war bereit, mich bei sich aufzunehmen und damit ein gutes Werk zu tun. Ihr Mann war vor einiger Zeit bei einem Autounfall ums Leben gekommen. Sie fühlte sich schrecklich allein in ihrem großen Haus am Ortsausgang von Teuschnitz und sah nun eine neue Lebensaufgabe darin, sich um mich zu kümmern. Das Schicksal hatte es immerhin noch recht gut mit mir gemeint, insofern, als es mich innerhalb einer überaus hilfsbereiten Bevölkerung in das bewusste Dasein zurückentließ. Die örtliche Polizei und auch Dr. Kaufmann hatten nichts gegen den Wunsch der mildtätigen und begüterten Witwe einzuwenden. In den ersten Wochen danach war ich nur damit beschäftigt, irgendwelche Fotos meiner Unterwelt aufzunehmen und sie mit den jeweiligen Hinweisen zu beschriften, damit ich mich hier oder da vielleicht erinnert fühlen könnte. Traute Rose, wie meine hilfsbereite Witwe hieß, hatte diese Idee gehabt. Sie gab mir die Polaroid ihres verstorbenen Mannes und sagte, »Schießen Sie Bilder überall und immer. Damit können Sie festhalten, was Sie tagsüber um sich herum gesehen oder erlebt haben. Fotografieren Sie die Menschen, mit denen Sie ein Gespräch führen, und schreiben Sie deren Namen auf das Foto.« Das schien mir tatsächlich eine gute Idee zu sein. Machte ich nun meine Spaziergänge und begrüßte mich jemand, durchsuchte ich meine sich ständig vergrößernde Bildgalerie und lernte anhand der Fotos Personen mit ihren Namen und Stichworten über die geführten Gespräche einzuordnen. Eines Nachts aber kamen ganz eigene Bilder und suchten sich in meinem Hirn einzunisten. Bilder des Schreckens. Auf einem dieser vorbeifließenden Bilder tauchte eine tote Frau auf. Ich versuchte die Träume, oder sollten das allmählich wiederkehrende Erinnerungen sein, auf kleinen Zetteln festzuhalten, und schon bald waren alle vier Wände in meinem Zimmer mit ihnen gespickt. Traute Rose unterstützte mich geradezu liebevoll dabei. Sie ordnete die Zettel, sodass ich mich damit zurechtfinden konnte, um so vielleicht eine Spur in mein früheres Leben zu finden. »Hören Sie, Herr X«, sie nannte mich einfach X, da ja niemandem mein tatsächlicher Name bekannt war. »Wissen Sie, als mein lieber Mann noch lebte, haben wir eine Weltreise auf einem Schiff, der MS Albatros, gemacht. Ich habe eine sehr gute Erinnerung daran. Was würden Sie davon halten, wenn wir, Sie und ich, auch so eine Reise machen würden? Man taucht in eine fremde Welt ein und beginnt irgendwie einen ganz neuen Lebensabschnitt.« Es fiel mir ein wenig schwer, noch mehr neue Anfänge auszuprobieren, wollte sie aber nicht vor den Kopf stoßen. Sie war wirklich so sehr bemüht, mir zu helfen. »Na ja, wenn Sie meinen?« »Ja, das meine ich wirklich. Hätten Sie denn Lust?« »Doch, doch«, sagte ich und hoffte, es klinge so, als würde ich Ihre Idee wirklich für das Nonplusultra halten. Sie strahlte. »Ich hatte es gehofft, Herr X. Dann werde ich die Reisevorbereitungen treffen, die Koffer packen und in wenigen Tagen kann es losgehen.« Gesagt, getan. Wir machten die Schiffsreise. Rose hatte alles perfekt arrangiert, sogar dasselbe Schiff wie bei ihrer ersten Reise mit ihrem Mann zu buchen, war ihr gelungen. Sie hatte mir einen Notpass beschafft, der auf den Namen Klaus Weber ausgestellt wurde. Mit ihren Beziehungen war das für sie ein Klacks gewesen. Trotzdem nannte sie mich weiterhin immer noch Herr X und ich sie Rose, obwohl es ihr Nachname war. Gefiel mir besser, als sie mich traute, ihren wirklichen Vornamen anzusprechen. Ihr war das gleich. Nach 17-tägiger Fahrt auf der MS Albatros, Abfahrt Bremerhaven, legten wir auf Guanica an. »Ich glaube nicht, dass wir hier in einem großen Rummel von Ferienreisenden geraten«, sagte Rose, als wir am Ufer von El Pueblo entlang spazierten. »Im April ist kaum ein Mensch hier.« »Herrliches Wetter übrigens heute, fast wie im Sommer. Als mein Mann noch hier und Guanica als deutscher Botschafter tätig war, das ist nun schon etliche Jahre her, machten wir täglich am Ufer unsere Spaziergänge.« Sie hatte bisher nicht sehr viel von sich erzählt, jetzt erst erfuhr ich einiges. Ach, ihr Mann war Botschafter? Ja. Wir verließen den Hafen und gingen in Richtung Stadtzentrum. Der Stadtkern bestand aus 5 Straßen, die in Nord-Süd und 7 Straßen in Ost-West-Richtung führten, weshalb Guanica auch als El Pueblo de las 12 Calles, die Stadt der 12 Straßen, bekannt ist. »Ein reizendes Fleckchen Erde«, sagte ich und empfand es wirklich so. Sie nickte. »Ja, und dennoch ist dies der Ort, an dem so Schreckliches passiert ist.« Ich musste sie wohl wirklich völlig verständnislos angesehen haben, denn sie zwang sich zu einem Lächeln. »Unser Haus stand dort. Sehen Sie, genau da, wo jetzt der Schuppen steht, bevor es in Flammen aufging. Und Sie...« Meine Tochter, sie lag ausgestreckt am Boden, als man sie fand. Sie war tot, sagte Rose und schien sich deutlich zu erinnern an jenen Augenblick, der die schöne Zeit, die sie mit ihrem Mann Martin hier auf Guanica hatte, abrupt und schrecklich beendet. Wir machen einen Sprung und beginnen zu begreifen, dass die Witwe Traute Rose den Herrn X nicht ganz selbstlos aufgenommen hat und verwöhnt. Wenn Sie wollen, würde ich Sie gerne einem Freund, einem Arzt vorstellen, der hier auf Guanica lebt. Wozu das? Bin doch schon in Behandlung. Na ja, es ist keineswegs sinnvoll, sich nur auf die Diagnose eines einzigen Mediziners zu verlassen. Lassen Sie uns eine zweite Meinung, und zwar die eines auf diesem Gebiet sehr bekannten Arztes, einholen. Ich habe grundsätzlich nichts dagegen einzuwenden, aber vergessen Sie nicht, dass wir bloß noch einen ganzen Tag hier auf Guanica sind. Sie haben recht, ich werde mich gleich morgen früh darum kümmern. Rose schien sich viel von dieser Untersuchung zu versprechen. Ihre Fürsorge für mich brachte mich auf allerlei Gedanken. Ich fragte mich, ob sie sich in mich verliebt haben könnte. Und ich, wie stand ich dazu? Fand ich Gefallen an dieser zierlichen Frau? Sie war attraktiv, hübsch, intelligent und trotz ihrer Zartheit hatte sie überall die Kurven, die man sie bei einer Frau gerne hat. Schon zum Frühstück im Hotel bekamen wir Besuch. Rose stand auf und begrüßte mit einer herzlichen Umarmung den mir Fremden. »Darf ich vorstellen, das ist Herr X, und hier steht mein Freund, unser Dr. Carlos Garcia Mendes.« Er streckte mir seine offene Hand entgegen, und ich wusste nicht recht, ob er damit nur eine Geste andeutete oder ob ich ihm meine Hand geben sollte. In manchen Ländern gibt es oft Sitten und Gebräuche, die ganz entgegengesetzt denen, die uns bekannt sind. Ich nickte ihm nur zu. Mendes sah Rose an, wiegte dabei etwas den Kopf und klopfte mir dann einfach auf die Schulter, während er sagte, »Und, wie finden Sie unseren kleinen Paradies, die Stadt Guanica?« »Gut«, sagte ich und wusste eigentlich darauf nichts weiter zu sagen nach diesem recht kurzen Aufenthalt. Traute Rose ging mit Dr. Mendes in Richtung Hotellobby. Er hob die Brauen. Du siehst bezaubernd aus, liebe Traute. Kein Wunder, dass du einen so interessanten Mann an deiner Seite hast, seinen Mr. X. Schaut recht gut aus. Nur das mit dem Nicht-Begrüßen-Können gefällt mir nicht. Es ist das erste Mal, dass ich so etwas wie eine Berührungsblockade bei ihm bemerkt habe. Bisher hat er allen, die er kennenlernte, recht kräftig die Hand geschüttelt. Zumindest tat er das noch, als wir auf dem Schiff waren. Ich sollte einmal allein mit ihm reden. Bist du damit einverstanden, liebe Traute? Aber ja doch, ich bin sogar sehr froh über dein Interesse. Gut, sehen wir mal. Darf ich bitten, Mr. X? Dr. Mendez machte eine Bewegung, ihm durch die Hotelhalle zu folgen. Eine Tür wurde geöffnet. Ich trat in den Raum. Dann ging die Tür hinter mir fast lautlos zu. Ein großer, schlanker Mann erhob sich aus seinem Sessel beim Kamin. Er mochte Ende 40 sein. Er kam auf mich zu und streckte mir die Hand entgegen. »Ich bin Charles Coleman. Hätten Sie einen Moment Zeit für mich, Mister?« Ich ergriff die Hand und schüttelte sie. »Man nennt mich X.« »Gut, also Mr. X, haben Sie einen Moment Zeit für mich?« »Nicht wirklich. Es darf nicht allzu lange Zeit in Anspruch nehmen.« »Setzen Sie sich bitte, Mr. X.« Ich griff mir also einen Stuhl und nahm die angebotene Zigarre. Er beugte sich ein Stück weit über den Tisch und gab mir Feuer. Dann setzte auch er sich und blickte mir in die Augen. »Braune Augen, Sie haben klare, dunkelbraune Augen. Wissen Sie, ich beurteile Menschen nach ihrem Blick.«
1: »Schön«, sagte ich und nahm einen Zug.
0: »Mr. X, Sie interessieren sich für Martin Roses Frau Traute?« Jetzt schlägt es 13, dachte ich und war bemüht, es nicht laut auszusprechen. »Sie lassen sich von ihr umsorgen«, wäre besser von mir ausgedrückt. Mein Herz, das sich eben noch wie heruntergerutscht anfühlte, saß nun wieder brav am richtigen Fleck. »Ich dachte schon, Sie meinen...« Er unterbrach mich und lachte auf. »Entschuldigen Sie, kleine Späße. Kann es einfach nicht lassen. Wollte nur testen, wie Sie reagieren.« »Ich liebe derartige Späße nicht.« Er hob mich und wollte gehen. »Bitte nicht, Mr. X. Bleiben Sie und verzeihen Sie mir bitte.« Ich ließ mich also breitschlagen und setzte mich wieder, war eigentlich auch neugierig darauf zu erfahren, was er wirklich von mir wollte. Auf seinem verträumt wirkenden Gesicht erschien so etwas wie ein Lächeln. »Das Aufpassen auf Freunde, wie Traute Rose es handhabt, Mr. X, wird heutzutage nicht mehr sonderlich ernst genommen. Vor vielen Jahren, als meine Frau noch ein junges Mädchen war, hatte sie ein schreckliches Erlebnis. Nun tauchen sie mit Traute auf, und ihre penetrante Neugierde wird natürlich vieles wieder aufwühlen.« Ich stand verhältnismäßig auf dem Schlauch und sagte kühl, »Ich kenne weder Sie noch Ihre Frau. Sie sollten mich erst bitteschön aufklären, was Rose mit Ihrer Frau zu tun hat.« »Meine Frau war die Geliebte von Aurora, der Tochter von Traute Rose. Das war damals ein gehöriger Schock für mich, davon zu erfahren, zumal wir gerade geheiratet hatten. Verstehen Sie nun?« Ich zwang mich zum Grinsen, als ob ich verstände, sagte beim Wegdrehen. »Zum Teufel mit Ihnen, Sie sind wirklich ein Scherzkeks.« Weiter kam ich nicht. Hinter mir tauchte Mendez auf und verbeulte mir eine Schulter mit seinem festen Handgriff und drückte mich in meinen Sessel zurück. Es fühlte sich an wie die Tatze eines Schaufelpackers. »Ich bin noch nicht fertig, Mr. X«, sagte Mr. Coleman. »Noch weiß ich natürlich nicht genau, was für Folgen das plötzliche Auftauchen von Mrs. Rose haben wird. Meine Frau ist sehr zart und empfindsam, Mr. X. Verstehen Sie?« Es schien sein obligatorisches Anhängsel an die meisten seiner Sätze zu sein, als glaube er, es nur mit Halbidioten zu tun zu haben. Ich versuchte, darauf einzugehen und mühte mich um das sichtbare Auftauchen irgendeines Frauenbildes, das ich hoffte zu empfangen. Aber meine geistige Belichtung schien verdorben. Kein Bild wollte in mir auftauchen, bis ich an der Wand hinter mir ein reales Gemälde entdeckte, darauf den Finger richtete und meinerseits fragte, »Ist das da Ihre Frau?«
1: Ja. Mr. X, Sie können mir nichts vormachen. Sie spielen doch nur den kranken Patienten. In Wirklichkeit sind Sie mit Traute hier aufgetaucht, um die alten Geschichten neu aufzuwärmen. Seien Sie doch mal ehrlich. Irgendwie schien mein Kopf für eine Sekunde klar denken zu wollen. Mir war, als wäre wieder alles in Ordnung. Ich konnte denken, ich war also nicht krank. Wie sollte das sein? Dass Sie mir nicht antworten, bestätigt meinen Verdacht. Sie haben vor, gemeinsam mit Traute diese langsam in Vergessenheit geratenen Geschichten wieder ins Blickfeld zu bringen. Ist es nicht so? Ich habe wirklich keine Ahnung, wovon Sie sprechen, sagte ich ärgerlich. Sie sollten sein Gespräch besser mit Frau Rose und nicht mit mir führen. Coleman wandte sich an den Besitzer des Schraubstocks, in dem meine Schulter noch immer klemmte. Was meinen denn Sie dazu, Mendes? Kann schon sein, er weiß wirklich nichts. Na dann, Mr. X, hat mich wirklich gefreut, Sie kennengelernt zu haben. Auf Wiedersehen, jetzt können Sie gehen. Kommen Sie schon, wiederholte Mendes ziemlich barsch und packte mich nun am Arm, mir einen Stoß als Auftakt zum Abmarsch gebend. Sie werden gefälligst dieses kleine Zwischenspiel für sich behalten, wenn Sie nicht wollen, dass Ihrer Rose, unserer Traute, etwas zustoßen soll. Haben Sie das verstanden? Ich sah Mendes an und nickte wie eine Marionette. Mein Kopf war wieder vernebelt. Gut so. Dann sind wir uns ja einig. Kommen Sie. Ich werde Sie nun, wie zugesagt, untersuchen. Ich glaube nämlich nicht, dass Sie an der Alzheimerschen leiden. Auf diesem Gebiet arbeite ich seit mehr als 20 Jahren. Sie sehen, ich verfüge auch über ein paar gute und Ihnen vielleicht sogar dienliche Seiten.
0: Das war eine Leseprobe aus dem Kriminalroman »Wie ein Echo in meinem Kopf« von Klaas Klaassen. Der ungewöhnliche Plot lädt wirklich zum Lesen ein. Jetzt bringen wir zum Abschluss noch ein Gedicht von Klaas Klaassen. Schnee. Nichts fiel dir leichter als Schnee zu sein, vom Himmel zu fallen und zu verzaubern. Nichts fiel dir schwerer als lautlos vom Frühling geküsst zu gehen.
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Ganz andere Krimis, nämlich 4 historische Kurzromane, gibt es in dem Band Mit Herz und Hund, herausgegeben von Carolina Winter. Als ich ein junges Mädchen war und es noch keine Stadtbücherei gab, lieh ich mir im Bekanntenkreis alles Lesbare aus, denn ich war eine unersättliche Leseratte. Eine sehr alte Nachbarin hatte ebenso alte Zeitschriften aus den Jahren um 1900 gesammelt und gebündelt. Nennen wir sie das Goldene Blatt. Da lieh ich mir Bündel um Bündel aus und versetzte mich in diese altmodische Zeit. Das gleiche Gefühl überkam mich bei der Lektüre von Herz und Hund. Ich greife einen der 4 Romane heraus mit einem originellen Plot und absonderlichen historischen Details. Er ist von Nina Robin und trägt den Titel Porthos und der vergiftete Graf. Der Vater des jungen Grafen Weidlitz ist schwer krank und behauptet, langsam vergiftet zu werden. Der Anwalt des jungen Grafen bringt ihn in Verbindung mit 2 Damen, der jungen Emilia und der älteren Lotte, die finanziell unabhängig sind, sich aber als Detektivinnen betätigen. Auch Emilias Hund Porthos gehört zum Team. Der Fall erweist sich als schwierig. Emilia verlangt, dass eine große Abendveranstaltung gegeben wird, bei der alle eingeladen werden, die in den letzten 7 Jahren Zugang zum Schloss hatten. Und sie selbst sollte er als vertraute Freundin präsentieren. Leseprobe. 2 Stunden später begleitete Alexander die Gäste zur Tür und wartete, bis alle Kutschen abgefahren waren. Als er in den Salon zurückkehrte, hoffte er, Emilia dort noch vorzufinden. Und tatsächlich, sie stand am Fenster und sah hinaus auf den dunklen Fluss. Er trat neben sie und betrachtete sie von der Seite. Seine Tante hatte ihm eben beim Abschied zugeflüstert, sie sei außergewöhnlich schön. Und wirklich, das war sie. Aber mehr noch als ihre Schönheit faszinierte ihn ihr eigenwilliger Charakter. Stets reagierte sie anders, als man es erwartete. Wohltuend anders. »Ich fürchte, wir haben ein Problem«, begann er das Gespräch. »Nur eins«, fragte sie und sah lächelnd zu ihm auf. »Nur ein gemeinsames«, präzisierte er seine Behauptung. Ihr Lächeln weckte in ihm den Wunsch, sie an sich zu ziehen, doch er verdrängte diesen Gedanken. »Sie haben ihren ursprünglichen Plan geändert. Sie traten heute Abend weder unangenehm noch exzentrisch auf. Sie begegneten allen vielmehr mit ausgesuchter Höflichkeit und Freundlichkeit.« Für die Ermittlungen war das sinnvoller als der ursprüngliche Plan. Die Gäste sollten Vertrauen zu mir fassen. Bereitet ihnen das Probleme? Sie blickte wieder aus dem Fenster und wirkte desinteressiert, als sei sie gedanklich mit viel wichtigeren Dingen beschäftigt. Nicht mir, uns. Meine Tante hat mich eben zur Wahl meiner Verlobten beglückwünscht. Pfarrer Muck fragte nach dem Hochzeitstermin und der Doktor wäre gern unser Trauzeuge. »Oh«, sagte sie und wirkte jetzt doch leicht beunruhigt. »Das ist in der Tat ein Problem. Aber grämen Sie sich deswegen nicht. Behaupten Sie einfach, dass ich Sie herzlos verlassen habe. Wenn Sie möchten, können Sie sogar sagen, dass ich ein wenig Tafelsilber habe mitgehen lassen.« Er musste über ihren unkonventionellen Vorschlag lachen.

machen. Man geht allgemein davon aus, dass ich Ihnen unser Tafelsilber bereits zu Füßen gelegt habe. Weshalb sollte ich also wegen ein paar fehlender Löffel die Liebe meines Lebens aufgeben? Haben Sie eine bessere Idee, wie Sie mich wieder loswerden können? Fragte sie. Er schüttelte den Kopf. Zu diesem Thema fällt mir leider überhaupt nichts ein. Mein Kopf ist wie leergefegt, wenn ich darüber nachdenke. Graf Weidlitz, dann denken Sie intensiver darüber nach. Auf ihrer Stirn erschien eine entzückende Sorgenfalte. Nach Scherzen stand ihr offenbar nicht der Sinn. Das werde ich, versprach Alexander. Aber er meinte nicht, was er sagte, und er war sicher, dass sie es spürte. Ihr Lächeln verriet es ihm. Plötzlich streckte sie die Hand aus und berührte seine Wange. Er sah sie fragend an. Eine Wimper, murmelte sie. Sie legte das Härchen auf ihren Zeigefinger und pustete es fort. Verwundert zog Alexander eine Augenbraue hoch. Der Portwein schien ihre Stimmung gelockert zu haben. Er betrachtete sie und bemerkte, dass sich eine Strähne ihres braunen Haares aus der Frisur gelöst hatte. Dieser Versuchung konnte er nicht widerstehen. Der Wein hatte auch ihn seine Zurückhaltung vergessen lassen. Behutsam strich er die Strähne zurück hinter ihr Ohr. Sie wich zurück. Graf Weidlitz. Grüne Augen blitzten ihn empört an. Doch anstatt ihn scharf zurechtzuweisen, wünschte sie ihm nur kühl eine gute Nacht und rauschte aus dem Zimmer. Alexander bedauerte ihren Abschied zutiefst. Er hatte gerade beschlossen, Emilia ein weiteres Glas Portwein anzubieten. Ob die beiden noch zusammenfinden, das bleibt offen. Die Lösung des Falles ist sehr ungewöhnlich. Hier noch ein kleiner Einblick in Emilias Recherche. Um zur Ruhe zu kommen, hatte sie eben in Ludwigs Buch über Gifte geblättert, doch ohne Ergebnis. Dass der Graf das Gift über seine Nahrung aufnahm, schien ausgeschlossen. Andere Wege jedoch waren höchst unwahrscheinlich. Dass jemand wie einst Schneewittchen durch den Kontakt mit einem vergifteten Kamm fast ums Leben kam, das gab es nur im Märchen. Sicher, es gab Gifte, die man über bloßen Hautkontakt aufnehmen konnte. In exotischen Ländern lebten bunte Frösche, deren Haut ein solches Gift absonderte. Aber daran starb man entweder sofort oder überhaupt nicht. Und wer hatte schon die Gelegenheit, sich mitten im tiefsten Dresdner Winter das Gift bunter exotischer Frösche zu verschaffen? Vielleicht wurde der Graf nicht vergiftet, vielleicht litt er an einer Unverträglichkeit. Emilia hatte schon öfter davon gehört, dass manche Menschen nach dem Genuss von Lebensmitteln erkranken, die für den Rest der Menschheit harmlos waren. Ganz normale Haselnüsse zum Beispiel hatten bei einer Cousine ihres Vaters stets heftige Erstickungsanfälle hervorgerufen. Vielleicht gab es ein Nahrungsmittel, das Falk von Weidlitz nur im Winter verzehrte. Portes seufzte im Schlaf und Emilia hoffte, dass er sich nicht bewegen und seine Position verändern würde. Als sie jetzt aber auf das Blatt Papier blickte, das vor ihr lag, stellte sie fest, dass Portos Position für ihre Zeichnung völlig unerheblich war. Neben dem angefangenen Porträt des Hundes hatte sie, Gedanken verloren, eine weitere Zeichnung skizziert, ein männliches Gesicht im Profil, das unverkennbar den jungen Grafen zeigte. Emilia schnaubte unwillig und zerknüllte das Papier. Nina Robin ist das Pseudonym einer erfolgreichen Kinder- und Jugendbuchautorin. Sie liebt es, historische Fakten zu recherchieren, besonders wenn sie dabei auf Kuriositäten stößt, die sie mit Vorliebe in ihre Geschichten einbaut. Im Sammelband mit Herz und Hund findet sich ihr Kurzkrimi Portos und der vergiftete Graf.

Heute stellen wir mal wieder einen Film vor, und zwar den Millionenerfolg in Frankreich. Zu Ende ist alles erst am Schluss. Das ist eine vergnügte Familienkomödie und erzählt die Geschichte der Familie Esnard, in der heilloses Chaos ausbricht, als die Großmutter aus dem Altersheim verschwindet. Regisseur Jean-Paul Uwe lässt in pointenreichen Dialogen die Fetzen fliegen und rupft der familiären Idylle so einige Federn aus. Synopsis: Romain Esnard ist jung und hat das Leben noch vor sich. Sein Vater Michel ist Postbeamter alter Schule und geht gerade in Rente. Seine geliebte Großmutter Madeleine musste jüngst ins Seniorenheim und sein Opa ist gerade gestorben. Eigentlich interessiert sich Romain für Literatur und vielleicht möchte er auch ein Buch schreiben. Doch die ganz normalen Familiengeschichten halten ihn in Atem. Das Seniorenheim findet Oma Madeleine so scheußlich, dass sie urplötzlich reißaus nimmt und spurlos verschwindet. Familie Esnard, beziehungsweise das, was von ihr übrig ist, gerät in noch größeren Aufruhr. Vater Michel, ohnehin konsterniert über den eigenen Ausstieg aus dem Leben, kriegt einen Wutanfall nach dem nächsten. Und Romains Mutter erklärt, dass sie die Scheidung will. Eines Tages findet Romain in seinem Briefkasten eine Postkarte und darin einen kleinen Hinweis, an welchem Ort nach Madeleine zu suchen ist. Romain macht sich auf den Weg an die Nordküste Frankreichs und begegnet nicht nur einem unverhofften Tankstellenorakel, das Auskünfte über die große Liebe gibt, sondern auch Erinnerungen an erste und späte Dinge des Lebens. Monsieur Claude Star, Chantal Lobby und der französische Komödienheld Michel Blanc zeigen sich in diesem unbeschwerten und turbulenten Erinnerungsfamilienabenteuer von ihrer besten Seite. Das Leben ist eine ernste Angelegenheit, doch zu Ende ist alles erst am Schluss. Ab 26. März sehen wir diesen Film in den Kinos.

Die Sonne zieht an mir vorbei, obwohl sie eigentlich steht, während die Welt an ihr vorbei so langsam untergeht. Und wenn es dann dämmert und die Nacht erwacht, beginnt ein Untergang, der jedem Tag das Leben nimmt. Was diese Welt am Tag verneint, lädt sie des Nachts ein. Und einer ihrer Schatten wird von mir gemacht sein. Dunkle Seiten seiner Seele bietet jeder zum Tausch. Unter Menschen, die sich suchen und nichts finden als Rausch, die nach mir greifen und mitunter kriegen sie mich zu fassen, ziehen mich runter in den Bunker voller dunkler Grimassen. Hier kann ich grenzenüberwindend meine Seele verwetten oder einen Engel finden und mich retten.

weh tat, um niemals zuzugeben, dass ich jemals falsch lag. 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

will vertrauen. Ich weiß nicht mehr, wie das gehen soll. Ich seh kein Morgengrauen. Nein, ich seh nur dichten Nebel. 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Doch hab nicht vor, so zu enden. Ich hab nicht vor, aufzugeben. Ich werde dieses Leben ändern und ich werd's überleben. Ein neuer Morgen wird kommen und er bringt Hoffnung für jeden, der neugeboren unter Schmerzen aus dem Koma erwacht. Damit das Feuer des Herzens auf ein neues entfacht. Es hat das Leben jeden Tag in diesen Händen.

Hallo, hier ist Kaleidophon und nun hören wir eine Geschichte von Gerda Maria Pflock, meiner Radiokollegin.

in Indien. Der neue Tag würde wieder Aufregendes bringen. Simone befand sich auf einer Gesellschaftsreise im südlichen Indien. Spät in der Nacht hatte man sie erst vom kleinen Flughafen mit einem Bus ins Hotel gebracht. Das war groß und edel, Luxusklasse sozusagen. Den Namen dieser Luxusherberge hatte sie gar nicht wahrgenommen. Jetzt warteten draußen schon die Taxis. Mit 6 Fahrzeugen wurde die Reisegruppe zum überwältigenden Tempel von Madurai gebracht. Simone musste das Taxi nur mit einer älteren Dame teilen. Sie hielten vor dem Haupttor, das sich durch eine mehrere Meter tiefe Mauer zog. Die Reiseleiterin hatte schon beim Einsteigen alle Teilnehmer gebeten, sämtliche Taschen, Wertsachen und auch ihre Schuhe in den Wagen zu lassen. Die Chauffeure seien gute Wächter. Alle waren darauf eingerichtet und begaben sich in Socken mit ihrer Führerin zum beeindruckenden Tempel. Nach einer Einführung wurden die Reisenden gebeten, sich selbst umzusehen. Es wurde die Zeit vorgegeben, wann man sich innen am Tor wieder treffen würde. Simone, die treppauf, treppab, eifrig die zahllosen Motive in allen Variationen fotografiert hatte, hatte die anderen längst aus den Augen verloren. Ein heiliges goldenes Dach durfte nicht aufgenommen werden. Da stand immer ein Wächter in der Nähe, der das verwehrte. Gegen Ende ihres Rundgangs befand sich Simone auf einer Terrasse mit lauter grünen Drachensäulen. Durch die Arkadenbogen blickte sie ein Stockwerk tiefer auf einströmende, in den lebhaftesten Farben gekleidete Menschen, die sich aufmachten, in ihrer farbigen Kleidung in den Pool zu gehen, den sie dort Tank nannten. Doch als sie die Kamera hob, um das erste Foto davon zu machen, wurde sie von 3 Männern umzingelt, die ihr das verwehrten. Von den Badenden in ihrer religiösen Handlung durfte es kein Bild geben. Sie wurden dann auch zur Treppe nach unten gebeten, um auch diesen offenen Raum zu verlassen. Unten war man verabredet, doch niemand war zu sehen. Schnell eilte Simone durch das meterdicke Tor, um zu den Taxis zu gelangen. Aber da war nichts, niemand. Sie sah die staubige, breite Straße entlang. Nichts, niemand. Kein Mensch, kein Fahrzeug, kein Tier. Sie wandte sich in die zu erwartende Fahrtrichtung der Taxis. Links trockenes Gebüsch, rechts die riesige dicke Mauer, vor sich die Staubstraße. Simone wurde es heiß unter den Füßen. Ihre dünnen Söckchen ersetzten kein Schuhwerk und sie hatte außer ihrer Kamera nichts dabei. Keine Hoteladresse, kein Geld, keine Papiere, noch nicht mal ein Taschentuch. Sie trug ein leichtes, taschenloses Sommerkleid, Söckchen, aber immerhin die Kamera, die sie als Touristin auswies. Aber es war auch niemand da, dem gegenüber sie sich hätte ausweisen können. Es war ein seltsamer Moment, der sie durchdrang und dem sie nachspürte. Sie stand alleine, wie aus dem All hingeworfen, auf einen fernen, fremden Erdteil. Unter ihren Füßen wurde es immer heißer. Was tun? Simone entschloss sich, die Straße einfach weiterzugehen, rannte gar, denn es wurde immer heißer unter ihren Sommersöckchen. Sie vermutete die Taxis hinter der Ecke der Mauer, um dort die Reisenden wieder aufzunehmen. Dort angekommen, genügte ein Blick. Es gab keine Taxis, aber eine Veränderung gab es doch. Die Straße war langsam angestiegen, so dass das nächste Tor, das nun in der Mauerecke sichtbar wurde, einige Meter unter ihr lag. Und in dem gewaltigen Gewölbe des Tors lungerten etliche einheimische Männer herum.
Die schauten neugierig zu ihr hinauf. Simone überlegte, welche Frage sie stellen könnte. Natürlich sprach sie keine der 250 Sprachen, die es hierzulande geben sollte, und auch ihr Englisch war spärlich. Sie zögerte. Dann rief sie verzweifelt, in klagend fragendem Ton, »Neckermann!« Glücklicherweise wurde das verstanden. Einer der Männer sprang auf, rannte zur Innenseite, kam gleich darauf zurück und winkte ihr. Mit Handbewegungen zeigte er nach rechts. Sie glitt das steile Stück zum Tor hinunter, lief hindurch und da sah sie ihre Gruppe, die die Reiseleiterin umringte und sich ihre Erklärungen anhörte. Gerettet! Es tat ihr nur leid, dass sie kein Geld dabei hatte. Den Mann hätte sie so gerne entlohnt.

0: 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Ciao, bis bald.
1: Tschüss.

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So, liebe Freunde im Ackermanns, wir begrüßen euch herzlichst zur Aufnahmesession hier. Wieder mal ein Donnerstag zur Donnerparty auch hier. Und ich würde sagen, gehen wir gleich richtig Gas. Seid ihr bereit? Ah, seid ihr bereit? Oh yeah! Der erste Song von Chuck Berry heißt Celery.

Und nun, liebe Freunde, Ackermänner und Ackerfrauen, wir freuen uns, dass wir euch unsere fantastische Sängerin Britta Medeiros. Ihr wisst ja, was ich meine damit.

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2: 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Ich sage Hallo und freue mich, dass ihr eingeschaltet habt. Heute am 11. Juli wieder live an einem Tag, an dem wir ganz viel Wetter hatten. Regen, Wolken, Wind und Sonne. Deshalb heute ein musikalischer Wetterbericht hier in der Instrumental Lounge. Melodien rund ums Wetter habe ich für euch dabei. Wir starten ganz entspannt und relaxed und ruhig mit der Wolkenreise. Viel Spaß und lehnt euch zurück.

Ungewohnt ruhige Klänge für den Auftakt hier in der Instrumental Lounge. Die Wolkenreise, das bekannteste Stück der Gruppe E-Rock. Dieser Instrumentaltitel entstand 1978 als Hintergrundmusik zu einem Schauspiel der Band, das seinerzeit die Konzerte eröffnete. Nachdem es dann 1979 auf dem Album E-Rock 3 erschienen war, entwickelte sich die eingängige gelöste Melodie mit Akkordeon zum Radiohit. Sie war 23 Wochen in den Airplay-Charts. Ja, heute gibt es einen musikalischen Wetterbericht hier in der Instrumental Lounge beim freien Radio Wüste Welle für Tübingen, Reutlingen und die ganze Region. Wir sind zu hören über Antenne auf UKW 96,6 MHz, im digitalen Fernsehkabel im Kanal S41 in der ganzen Region Neckaralb und natürlich weltweit im Internet-Livestream unter www.wüste-welle.de. Ja, dieser Sommer war ja bisher mehr verregnet als sonnig. Heute hatten wir ja auch schon viel Regen gehabt, heute Morgen in Tübingen und in der ganzen Region. Aber ein sonniges und hoffentlich nicht zu heißes Wetter wünschen sich ja viele. Deshalb habe ich hier zum Auftakt zunächst drei sonnige Melodien. Zunächst Sunny Weather mit dem Orchester David Ordini. So nannte sich ein Studioorchester, wenn es von den beiden Musikproduzenten Wolfgang Mäder und Konrad Wolf zusammengestellt wurde. Das Ganze erschien 1989 auf ihrer Produktion Golden Hearts.

Ja, auch wo der wohl bekannteste und meistgecoverte sonnige Titel darf in einer Wettersendung natürlich nicht fehlen. Sunny. Das ist ein von Bobby Hebb geschriebener und gesungener Soul-Song, der 1965 veröffentlicht wurde und zum Evergreen wurde. Hier gespielt von Orchesterleiter Joseph Niesen. Er hat den Titel 1988 für sein Orchester Dave Daffodil arrangiert und in München aufgenommen mit dem Tonmeister Jörg Scheuermann. In den 70er und 80er Jahren in München der gefragteste Tonmeister der Musikproduzenten der Unterhaltungsmusik. Sunny, der Titel. Ja, nicht immer scheint die Sonne, wenn es sehr bewölkt ist, aber über den Wolken scheint die Sonne trotzdem. Der Titel Sonnenschein über den Wolken spielt nun gleich der französische Pianist Richard Kleidermann. Für diese Produktion auf dem Album Traummelodien aus dem Jahr 1990 hat er sich mit dem Orchester von James Last zusammengetan, das ihn begleitet.

Sonnenschein über den Wolken mit Richard Kleidermann und dem Orchester James Last. Ja, dass die Sonne auch mal wieder auf die Erde scheint und nicht nur über den Wolken, da müsste man doch die Wolken verschieben können. Musikalisch geht das zumindest, denn die Gruppe Heinling um den niederbayerischen Multiinstrumentalisten Hans-Jürgen Buchner, die sich der sogenannten neuen Volksmusik verschrieben haben, hat 2002 ein Instrumental eingespielt mit dem Titel Der Wolkenverschieber, und das hören wir jetzt. Viel Spaß dabei!

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Eine flotte Rocksamba mit der Stuttgarter Funk and Rock Group, die sich aus Mitgliedern der damaligen SDR Big Band zusammensetzte. Jörg Reiter hat den eben gehörten Titel Jetstream geschrieben und war auch an den Keyboards und hat, wie ich finde, ein tolles, spaciges Synthesizer-Solo in die Platte und in die Aufnahme gebracht. Am Saxophon war Bernd Rabe, langjähriger Saxophonist der SDR Big Band. Der Jetstream ist ein starker, schneller Luftstrom in der Atmosphäre, der sich in großer Höhe um die Erde bewegt. Er beeinflusst das Wetter. Forscher beobachten, dass der Polar-Jetstream durch den Klimawandel an Dynamik verliert. Er wird langsamer. Die Gefahr dabei, auch das Wetter bewegt sich weniger dynamisch und es bleibt auf mehrere Tage heiß, trocken oder es regnet länger. Das haben wir ja schon ein paar Mal erlebt. Also man muss alles machen, dass man einfach den Klimawandel aufhält. Ja, vom Regen war die Rede. Einen Rhythmus des Regens beschreibt der folgende Song Rhythm of the Rain, der 1962 von der US-amerikanischen Band The Cascades gesungen wurde. Das Lied beginnt und endet mit Regen- und Donnergeräuschen. So auch bei der Coverversion des US-amerikanischen Country-Pianisten Floyd Kramer.

Ja, im Hintergrund regnet es noch weiter. Das war Floyd Kramer mit Rhythm of the Rain. Wenn im Regen die Sonne scheint, gibt es meist einen Regenbogen. Und wie der entsteht, beschreibt das Portal Wikipedia so. Der Regenbogen ist ein atmosphärisch-optisches Phänomen, das kreisbogenförmiges farbiges Lichtband in einem von der Sonne beschriebenen Regenschauer erscheint. Die Erscheinung kommt durch das von Regentropfen gebrochene und zurückgeworfene Sonnenlicht zustande. Der Farbverlauf umfasst die Spektralfarben des mit dem Auge sichtbaren Bereichs des Sonnenspektrums. Sehr wissenschaftlich beschrieben, ist einfach nur schön, wenn man so einen Regenbogen nach einem Regen sieht. Und so einen Regenbogen beschreibt jetzt musikalisch der aus Fellbach bei Stuttgart stammende Gitarrist Ralf Illenberger. Ihn hatte ich ja auch schon mal zu Gast vor 2 Jahren in der Sendung Instrumental Lounge und konnte ein Interview mit ihm führen. Sein Titel Rainbows ist auch der Titeltrack der gleichnamigen CD von 1997. Und für diese Produktion vom Label Sonoton gab er sich den Künstlernamen Alain Bergier.

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Außerdem weltweit im Internet unter www.wüste-welle.de. Ja, vor dem Jingle hörten wir Alain Berger alias Ralf Illenberger mit dem Titel Rainbows. Hier in der Instrumental Lounge heute ein musikalischer Wetterbericht. Und im Herbst gibt es ja morgens Nebel, der oft den ganzen Tag so bleibt. Ein nebliger Tag, bei dem man am liebsten relaxed zu Hause bleibt, beschreibt jetzt der Jazz-Akkordeonist Art Van Damme. Foggy Day. Der Titel, geschrieben von George Gershwin, erschien auf dem Album Squeezing Art in Tender Flutes vom legendären MPS-Label aus Villingen im Schwarzwald hier gleich um die Ecke. Und dort in diesen Studios wurde dieses Stück und dieses Album auch 1973 aufgenommen. Viel Spaß beim Zuhören.

Ein, wie ich finde, energiegeladener Titel mit fauchenden E-Gitarren und Hammond-Orgel, den man sich aber im Sommer nur schwer vorstellen kann. Ice and Snow hieß der, mit der Delehenge Band von ihrem Album Rhythm, Brass and Sports aus dem Jahr 1972 vom Label Selected Sound aus Hamburg. Bei Sammlern sehr beliebt, aber mittlerweile auch bei den einschlägigen Streamingdiensten zu hören. Der Delehenge aus München ist er gewesen. Das war ein deutscher Jazz- und Unterhaltungsmusiker und er spielte Alt- und Tenorsaxophon. Er hat auch viel fürs Fernsehen geschrieben, unter anderem für Väter der Klamotte für diese Slapstick-Serie, die damals im ZDF immer lief. Wir bleiben nun beim kalten und frostigen Wetter. Ein Blizzard ist ein starker Schneesturm, der hauptsächlich in Nordamerika auftritt. Die Bezeichnung eines heftigen Schneesturms als Blizzard oder Blizzard englisch ausgesprochen wurde später auch in anderen Regionen wie in der Antarktis und in Nordskandinavien, also in Lappland, übernommen. Dieser Schneesturm hat hohe Windgeschwindigkeiten ab 55 km pro Stunde. Und beim Song Blizzard der Gruppe Cusco kann man sich sehr gut vorstellen, wie sich der Sturm aufbaut. Ansonsten ist das ein sehr energiegeladener und, wie ich finde, spektakulärer und auch mitreißender Titel. Aber überzeugt euch selbst.

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Winnie, ein Titel des US-amerikanischen Jazz-Gitarristen Wes Montgomery, der mit seinen mit dem Daumen angeschlagenen Oktavketten und melodiösen Läufen bis heute einer der einflussreichsten Jazz-Gitarristen ist. Die Single Windy wurde sein größter Hot 100-Hit und erreichte Platz 44 im Jahr 1976. Wir bleiben beim Wind und auch beim gleichen Titelnamen, diesmal geschrieben vom Mannheimer Adam, genannt Eddie Feuerstein, und gespielt vom Rias Orchester bzw. in Rias Strings, geleitet von Helmut Brandenburg. Solisten an Synthesizer und Keyboards sind Kai Rautenberg und Mladen Franco.

Nach den beiden Windtiteln war das gleich ein tropischer Wirbelsturm, ein Hurrikan. John Fiddy mit seinem Orchester, den wir gerade hörten, gab ihm den Namen Jane. A Hurrikan Called Jane. Eine, wie ich finde, sehr originelle Komposition mit der Kombination aus Streichern, Synthesizern und Xylophon. Erschienen auf der LP Plastic Pop Cycle von 1977 bei Intersound. Und das war's dann auch fast für diese Stunde Instrumental Lounge hier bei der Wüstenwelle, dem freien Radio für Tübingen, Reutlingen und Umgebung. Meine nächste Sendung Instrumental Lounge ist dann in 2 Wochen am 25.07. passend zur Olympiade in Paris mit Olympiamelodien. Im Hintergrund hören wir jetzt gleich schon Wesley Pless aus Österreich mit Wings of the Wind und danach wird's nochmal stürmisch mit dem Song, der durch die Rockband Doors berühmt wurde, Riders on the Storm. Hier interpretiert vom amerikanischen Jazz-Fusion-Gitarristen Brian Torquin. Ich sage danke fürs Zuhören und verabschiede mich bis in 2 Wochen an dieser Stelle. Macht's gut!

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0: Hallo und herzlich willkommen auf der Wüstenwelle 96,6 MHz und im Livestream unter www.wüste-welle.de. Du hörst die B-Sides Radio Show von und mit Schule und Liquid Dip.
1: Guten Abend.
0: Es ist der 14. Mai 2026, Vatertag. Liebe Väter, liebe Mütter, liebe sonst was. Ja, wir leiten und läuten den Abend ein mit der B-Sides Radio Show. Die gibt es immer Donnerstagabends in den geraden Kalenderwochen, also im 2-Wochen-Rhythmus hier auf der Wüstenwelle. Und am Mikrofon und an den Reglern sind Schulle und Liquid Dip. Und vor euch und vor uns liegen 2 Stunden viel, viel Musik und auch schöne Ansagen. Wir erzählen was dazu. Wer zum ersten Mal wieder erwarten zuhört, dem sei gesagt, wie das Ganze abläuft. Wir haben 2 Stunden Zeit. Zur Halbzeit gibt es das Sample der Woche, das sozusagen die beiden Hälften, die jeweiligen Stunden voneinander trennen, und da gibt es einfach ein Stückchen Musik, das verwurzelt ist im neuen Gewand. Wir spielen das Original und auch wo es neu auftaucht, und dazwischen, davor und danach gibt es 4 Runden volle Pulle Schulle, dazu gleich mehr, und zwischen diesen 4 Runden volle Pulle Schulle gibt es von meiner Seite einen Ritt durch die Alben der letzten 2 Wochen und davon so das Beste. Es ist eine Musiksendung, wir reden auch, wie ihr hört, und vor allem wird viel Musik gespielt. Quer durch den musikalischen Gemüsegarten ist fast alles mit dabei, was gut ist, und das wird gespielt. Ja, inhaltlich zu volle Pulle Schulle heute. Willst du was loswerden?
1: Ja, also kann man sagen, dass heute Abend Elder Island hier am Start sind. Eine Band, die ich gar nicht so auf dem Schirm hatte bisher, aber die mich hier positiv überrascht haben mit ihrem 3. Album, was da heißt Hello Baby Okay, ist jetzt Anfang Mai erschienen, und da werden wir dann 4 Einheiten draus hören, und ich werde natürlich ein paar schlaue Sachen dazu erzählen, wie immer.
0: Und von meiner Seite gibt es Indie Dance aus Australien, und sagt man noch Neoklassik oder was auch immer, das ist aus Deutschland. Ich habe Soul mit dabei aus den USA, aber mit sehr modernem Anstrich, dann krautigen Post-Punk aus Großbritannien und vieles, vieles mehr. Und im Hintergrund läuft von Catching Flies auch ein wunderschönes Album. Dazu gibt es später auch nochmal ein Lied in voller Länge. Ja, und wir starten mit einer Dame aus der Bay Area. Sie heißt Emily Nanny. Sie hat 2018 ihr Debütalbum rausgebracht. Jetzt gibt es aktuell ihr neues, das heißt Moving Shoes. Und davon hören wir den Track Not a Winner. Und damit starten wir in die B-Sides Radio Show. Euch und uns viel Spaß.
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Trigger of a Gun. Wir hören Emma Louise, es ist ihr viertes Album, sie kommt aus Sydney. Letztes Jahr gab es noch die Kollabo mit Electro-Superstar Flume und jetzt sehr introspektive Texte und reduzierte, meist warme Klänge. Das Album heißt Sunshine for Happiness und ja, das zeigt auch, wohin die Richtung geht, nämlich hier siegt das Licht über den Schatten. Sie hatte eine sehr schwere Zeit und hat sich mit diesem Album freigeschwommen. Wirklich toll, Emma Louise mit Trigger of a Gun. Ja, im Hintergrund, das ist wieder ein bisschen düsterer. Die Dame namens Margaret Uwe's Sohn, sie kommt aus Queens, New York und macht unter dem Namen Miss Grit Musik. Da gibt es jetzt ein neues Album und wir hören den Track Stranger. Sehr elektronisch, sehr trippig. Viel Spaß mit Miss Grit.

0: Honey Dijon hören wir. The Nightlife. Es ist das dritte Album und es unterstreicht das Talent der Künstlerin für stimmgewaltige Produktionen. Hier hat sich tatsächlich eben auch noch jemand dazugeholt, nämlich Gabriels Sänger Jacob Lusk, der tatsächlich eine unnachahmliche und fantastische Gospelstimme und eine Stimmung hier reinbringt, die fantastisch ist. Ja. Und sonst bringt sie eben auch verschiedene Genres aus den schwarzen und Underground-Wurzeln der Dance-Musik da reinzubringen. Und ja, sie ist US-amerikanische DJ, Produzentin und Musikerin im Bereich elektronischer Musik. Sie wurde in Chicago geboren, lebt und arbeitet in New York City und Berlin. Und Nightlife, wie erwähnt, heißt das aktuelle Album. Und wir haben gehört den Track Satisfied zusammen mit Jacob Lusk. Und damit dürfen wir starten in die erste Runde. Volle Pulle Schule.
1: Genau, und heute Abend ist hier Elder Island zu Gast bei uns und das ist ein englisches Musiktrio aus Bristol, das 2014 gegründet wurde. Es besteht aus Katie Sargent, die singt und die spielt Cello. Luke Thornton spielt den Bass und kümmert sich um die Studiotechnik und David Harvard ist noch dabei, der spielt Gitarre und die Keyboards bzw. Synthesizer. Lustigerweise stammt keines der Bandmitglieder gebürtig aus Bristol, aber das Trio in Spee lernte sich dort während des Studiums kennen und die jeweiligen Studiengänge in Grafikdesign, bildender Kunst und Fotografie haben der Band dann zweifellos vielfältige kreative Impulse verliehen. Die gemeinsame Band wurde dann zunächst als Experiment und Hobby gegründet, aber dann brachte schließlich die Stadt selber quasi die drei durch Wohngemeinschaften und gemeinsame Partys und Clubbesuche näher zusammen, so ein typisches Studentenleben eben. Und Bristols genreübergreifende Musikszene bot ihnen dann dabei einen fruchtbaren Boden für Inspiration und viele, viele Möglichkeiten, sich da auszuprobieren. Ursprünglich startete die Band unter dem Namen Trouvay als experimentelles und audiovisuelles Projekt und das Trio begann dann zunächst mit Folkmusik und entwickelte sich erst später dann in Richtung House, so wie wir sie eben heute kennen. Inspiriert von der gleichnamigen kanadischen Insel, die eben auch Elder Island heißt, haben sie sich dann schließlich so dann umbenannt und 2014 veröffentlichten Elder Island ihre erste selbstbetitelte EP, die auch gleich mal auf BBC Radio 6 Airplay bekam. Ja, und trotz ihrer musikalischen Aktivitäten behielten die Mitglieder zunächst ihre normalen Tagesjobs sozusagen bei. 2019 erschien dann das erste vollwertige Studioalbum mit dem Titel The Omniton Collection, gefolgt vom Zweitwerk Swimming Static aus dem Jahr 2021. Und interessanterweise gibt es zu beiden Alben immer auch noch ein Jahr später jeweils ein wirklich gelungenes Remix-Album. Und jetzt ist das dritte Album draußen von Elder Island, nennt sich Hello Baby Okay, erschienen am 8.5. auf dem eigenen Label der Band und als Elder Island ins Studio gegangen sind, um den Nachfolger ihres von der Kritik durchaus gefeierten Albums Swimming Static aus dem Jahr 2021 aufzunehmen, da waren sie entschlossen, einfach mal alles auf den Kopf zu stellen, was sie bisher so gemacht haben. Das Trio ist ja bekannt für seine melancholische Indie-Electronic, die von ihren Wurzeln in Bristol geprägt ist und äußerst detailreiche, immersive Klanglandschaften schafft. Doch Hello Baby Okay läutete da eine neue Ära für die Band ein, angetrieben von der Sehnsucht nach Transzendenz und Euphorie, wie die Band selber sagt. Ja, sie wollen so einen Kontrapunkt setzen zur aktuellen Zeit. Die Musik ist durchzogen von einer befreiten Energie, die, ja, da schwingt der Funk, der Pop in den Gitarren mit, tanzbare Beats gibt's und eine ganz neue Verspieltheit und die Band sagt eben selber, wir wollten, dass die Freude durchscheint. Und das dachte ich mir eben auch so, schön leicht, beschwingt, aber nicht zu cheesy und wirklich glasklar produziert. Das ist einfach Musik für die jetzt hoffentlich beginnenden, warmer werdenden Frühlingsabende bzw. Nächte. Heute Abend haut es nicht hin, weil ich glaube, wir haben draußen irgendwie 4 Grad oder sowas, wa? Also schon arschkalt, aber wird glaube ich besser. Und Elder Island können uns heute Abend mal so ein bisschen eine Vorahnung geben von den lauen Sommer- oder Frühlingsnächten. Und wir starten gleich rein mit Ordinary Love und Pink Lemon. Und zu Ordinary Love kann ich noch sagen, thematisch inspiriert war das oder wurde der Song von der Herr der Ringe Trilogie. Das hört man jetzt nicht unbedingt raus, aber wie Sängerin Katie erläutert, sagt sie, und in Herr der Ringe waren alle immer von Legolas und Aragorn begeistert. Und wenn hier mein zweites Blatt mal irgendwie zum Vorschein kommen würde, kann ich weiterlesen. Ja genau, die waren von Legolas und Aragorn begeistert. Wenn man sich jemanden aussuchen müsste, mit dem man den Rest seines Lebens verbringen möchte, wäre es Sam. Er ist ein bodenständiger, vernünftiger Typ und er rettet die ganze Saga. Bei dem Konzept von Ordinary Love geht es auch darum, mit Kopf und Herz die richtige Entscheidung zu treffen und ja, mit wem dann man eben sein ganzes Leben dann wirklich zusammen sein möchte. Ja. Und Pink Lemon, das folgt dann, das ist sonniger Soul-Pop und da geht es darum, so der Monotonie zu entfliehen, sagt Sängerin Casey, und davon zu träumen, dem Alltag mal Lebewohl zu sagen. Ich wollte, dass es sich anhört wie diese alten analogen Urlaubsfotos, auf denen ein Glanz zu sehen ist, ein bisschen Licht und Wärme. Elder Island mit Ordinary Love und Pink Lemon für euch. Viel Spaß.

0: Die erste Runde, volle Pulle Schulle.
1: Mhm.
0: Ja. Möchtest du noch was loswerden dazu? Oder?
1: Nee, ich hatte vorhin gesagt, es ist so glasklar produziert, aber die Boxen hier im Studio, die sind ja eher gnadenlos, ne?
0: Ja.
1: Weil es so Studiomonitore sind. Und da klingt es ein bisschen,

0: ein bisschen flacher, als ich es gedacht hätte. Aber trotzdem gut, aber ne? So ein bisschen so der letzte Pep fehlt vielleicht bei der Produktion. Aber mal gucken, was wir noch von denen haben. Vielleicht wird es ja noch ein bisschen prickelnder.
1: Und vielleicht melden sich irgendwelche Leute, die das Ganze noch aufpeppen wollen. Wir haben gerade über Jamie XX gesprochen, ja. Oder ein Jack Antonoff, der sich der Sache annimmt und das Ganze sowas dann aufbläst, dass es gar nicht mehr reinzukriegen ist. Ja, sehr schön. Weiter geht's mit Neuigkeiten auf dem Albummarkt sozusagen. Es gibt ein neues Album der Jungle Giants, das heißt Experiencing Feelings of Joy. Und auf einem nicht so ganz einfachen Labelnamen namens Together We Can Work Together, Party Limited. Ja, das ist auch mal ein Labelname. Die Jungs und Mädels machen tatsächlich feine Musik. Sie haben sich in der australischen Indie-Dance-Szene inzwischen etabliert. Mit ihrem fünften Album ist ja das die Runde um Sänger und Produzent Sam Hales angewachsen. Und ja, wir hören einfach mal rein. Das passt, denke ich mal, auch in diesen sonnendurchfluteten Mix, den wir gerade eben gehört haben. Und wenn es draußen schon so schweinekalt ist, dann würde ich das sagen, lassen wir die Sonne mit Musik rein und hören Tell Me How It Feels von The Jungle Giants. Viel Spaß.

King of Lies hören wir von Furious im Henrik Schwarz Edit. Ein sehr fantastisches kleines Stückchen Musik, das sehr viel Spaß macht, direkt auf die 12 geht, super produziert ist und von einem Mann gemacht ist, hier Furious, der eigentlich auf dem bürgerlichen Namen Raymond Fiore hört und in New York City lebt und arbeitet und ja auch ein visueller Künstler ist. Und man sieht, das Gesamtrezept ist gut gediehen und aufgegangen, würde ich sagen. Lohnt sich mal reinzuhören. King of Life von Lies von Furious. Ja, und ich nehme auch Zeit tatsächlich für die nächsten Künstler. Es ist eine Gruppe, sie nennt sich Pigeon auf Outer National, auf Memphis Industries ist es frisch rausgekommen, das Album namens Outer National. Und wer 2026 bisher erfolglos auf der Suche nach außergewöhnlichen Debütalben war, der sollte sich dieses tatsächlich direkt mal reinziehen. Tatsächlich ist nämlich alles so mit dabei. Zwischen Post-Punk, Punk-Funk und Afrobeat gestaltet nämlich das britische Quartett eine völlig eigene Welt. Und sie hatten schon einiges an Vorschusslorbeeren bekommen, weil sie mit Little Sims und Michael Kiwanuka zusammen und auch mit Salt zusammengearbeitet hatten. Und jetzt ist das Quintett, es kommt aus Margaret, einem 6500 Seelenort in der britischen Grafschaft Kent, jetzt mit einem ganzen Album am Start. Und das ist dermaßen großartig, da ist ein Track besser als der nächste. Deswegen hören wir jetzt in einen rein, der auf den Namen Black James Dean hört. Und ich weiß nicht, wie es euch geht, haut's euch mal um die Ohren und man findet immer wieder neue Sachen. Super spannend, Pigeon mit Black James Dean bei der B-Sides Radio Show.

0: Pigeon vom Album Outer National. Sei euch wärmstens ans Herz gelegt.
1: Ja, sehr, sehr gut. Und jetzt mit Elder Island da zu kontern, wird nicht ganz so einfach, aber wir mögen ja auch unser Kontrastprogramm. Ihr hoffentlich auch. Und Elder Island haben soundtechnisch schon so ihre eigene Nische gefunden durch die Verschmelzung von Elementen aus so unterschiedlichen Genres wie Electronica, House, Pop und Neo-Soul. Da entsteht so ein Klanggefüge, wo sie poetische Lyrik mit akustischen und elektronischen Elementen sowie synthlastigen Dancebeats miteinander verweben. Den Erfolg haben Elder Island aber nicht zuletzt auch ihrem ungewöhnlichen und langwierigen Songwriting-Prozess zu verdanken. Dabei beginnt jeder Song zunächst als Jam-Session in ihrem umgebauten Kellerstudio, wo er sich nach und nach entwickelt und seine eigene Richtung findet, während Ideen und Instrumente dann in den Mix nach und nach einfließen. Diese improvisierten Exkursionen, die können dann auch mehrere Stunden dauern im Studio, und nach der Jam-Session beginnt die Band dann mit der langwierigen Aufgabe, das Material zu sichten, zusammenzufügen und zu vermischen, um dann irgendwie was Geschlossenes zu schaffen, das dann eben auch noch auf die richtige Songlänge gebracht werden muss. Die Band gibt selbst zu, dass dieser Prozess mühsam sein kann, dass das Trio dazu neigt, bei der Fertigstellung seiner Werke übertrieben pingelig zu sein. Doch in vielerlei Hinsicht fördert diese Methode einfach ihre Experimentierfreude und die Kreativität. Erwähnen muss man hier auch noch, dass Elder Island live auf der Bühne das perfekt sitzende Korsett ihrer studiogereiften Musik abstreifen, denn sie spielen ihre Konzerte ohne dabei auf elektronische Backing-Tracks oder Voraufnahmen zurückzugreifen. Sie haben auch schon in angesagten Locations spielen dürfen, wie eben dem Londoner Roundhouse und im Bowery Ballroom in New York City waren sie auch schon zu Gast. So, und jetzt ist eben Album Nummer 3 erschienen am 8.5. Und so leicht und locker wie der Sound auf Album Nummer 3 es dem Hörer suggeriert, so lockerflockig ging es für Elder Island im Studio das Ganze nicht von der Hand. Im Vorfeld der Arbeit an Hello Baby Okay, da hatten Elder Island mit einer Enttäuschung zu kämpfen, die sie in ihren 12 gemeinsamen Jahren als Band so noch nie erlebt hatten. Die Pandemie hatte wie vielen anderen Musikschaffenden eben auch ja den umfangreichen Tourplan komplett zunichte gemacht, und außerdem drohte es die Band finanziell in ernsthafte Bedrängnis zu bringen. Diese ganze Pandemie, das Pandemiegeschehen und die nicht vorhandene Clubkultur und Konzertkultur. Ja, und sie standen unter enormem Druck, Musik zu machen, während sie sich eigentlich nach einer Auszeit sehnten, um neue Energie zu tanken. Eine Zeit lang waren sie nicht wirklich sicher, ob sie eben so einfach so weitermachen können. Und Casey sagt, die Sängerin, ich denke, man kann mit Fug und Recht sagen, dass es keinem von uns besonders gut ging, als wir mit diesem Album begannen. Wir mussten innehalten und neu überdenken, was uns als Band wichtig war, abgesehen davon, endlos Inhalte zu produzieren. Ja, und es war eben an der Zeit eben für einen kreativen Neustart. Während der Vorgänger Swimming Static von einer dichten Komposition gelebt hat und die Instrumentierung im Studio akribisch übereinander geschichtet wurde, da war der Entstehungsprozess des Nachfolgealbums hier ein völlig anderer. Wir haben genau das Gegenteil gemacht, sagt Katie, als sie 2023 ins Studio ging. Da kehrten sie mit sich frei entfaltenden Jam-Sessions zu ihren Wurzeln eben zurück, weckten ihr Gespür für Spontanität neu und ließen sich dabei auch von der Tanzfläche inspirieren. Unser Sound wurde in die Schublade einer Chill-Out-Playlist für Cafés gesteckt, sagte Luke, doch tatsächlich, so fährt David fort, hat die DJ-Kultur unseren musikalischen Ansatz dann doch sehr stark beeinflusst. Naja, und nicht umsonst gibt es eben auch zu den beiden Vorgängeralben jeweils ein passendes Remix-Album, wo unter anderem Acts wie Elka, Batu oder Matthew Deer die Songs von Elder Island nochmal für die Tanzfläche aufpoliert haben, und live spielen sie eben auch eher so Club-Mixe ihrer Songs. Genau, und zu Hello Baby Okay wird es mit ziemlicher Sicherheit wahrscheinlich auch einen Remix-Album geben, aber wir hören jetzt zwei weitere sehr schöne Beispiele, nämlich White Corridor und Snapshot. Und zu Snapshot kann ich noch sagen, ja, das ist so das erste echte Liebeslied der Band, ein reduzierter House-Track, der mit unruhigen Polyrhythmen voranstürmt, die an den Minimalismus-Pionier Steve Reich erinnern, während ein ruhiges Streicherensemble darüber schwebt. Und Katie sagt, sie haben sich zuvor davor eigentlich gescheut, über Liebe zu schreiben, weil sie eben nicht wollte, dass die Leute wissen, worüber ich so schreibe. Also sie wollte da so ihre Gefühle nicht offenbaren, aber ich habe es sehr verworren gestaltet und mehrere Themen eingebracht, sodass man es nicht wirklich herausfinden konnte. Aber während der Arbeit an diesem Album war unser Lieblingsmotto das alte Design-Motto Keep it simple, stupid, also KISS, Und ja, das Schreiben eines Liebesliedes hatte dann plötzlich etwas ganz Einfaches an sich. Ja, dann sind wir mal gespannt, wie Elder Island das hinkriegen. White Corridor und Snapshot. Viel Spaß.

0: Es ist Halbzeit bei der B-Sides Radio Show. 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Halbzeit bei der B-Sides Radio Show, das heißt natürlich das Sample der Woche. Von und mit Schulle und Liquid Dip, heute Schulle mit dem Sample der Woche.
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3: Und zum Sample der Woche gehört immer das Original und das kommt dieses Mal von Daryl Hall und John Oates. Hatten wir die schon mal eigentlich in der Sendung?
0: Sie sind auch mal vorgekommen, ja.
3: Liegt da echt nah, ne? Also
0: ich verehre sie.
3: Und was mir eben gar nicht so klar war, die unter Kürze als Hall und Oates auch betitelt werden, die gelten heute offiziell als das erfolgreichste Duo der Musikgeschichte.
0: Das war mir auch nicht bewusst.
3: Ich habe auch nochmal extra das nochmal gegengecheckt, aber sie haben weltweit über 60 Millionen Tonträger verkauft, hatten 6 Nummer 1 Hits und 16 Top 10 Hits in den US-Charts und eben eine ganze Serie quasi von unsterblichen 80er Klassikern und lassen damit selbst Konkurrenten wie Simon und Garfunkel hinter sich. Die beiden US-Amerikaner, die lernten sich 1967 als Studenten der Temple University in Philadelphia kennen und gründeten dann 1970 offiziell ihr Duo. Mit einer Mischung aus Rhythm and Blues, Soul und New Wave Pop dann später prägten sie die Mitte der 1970er und vor allem die 1980er Jahre. Daryl Hall war in der Regel der Leadsänger und John Oates spielte E-Gitarre und steuerte meist den Background-Gesang bei. Sie platzierten 29 Singles in den US Top 40, darunter eben auch 6 Nummer 1 Hits wie eben zum Beispiel Rich Girl, Kiss on My List oder I Can Go For That, No Can Do und letzteren Song, den hören wir dann auch gleich. Man Eater und Out of Touch kennt man natürlich auch noch von ihnen. 2014 wurden sie dann auch folgerichtig in die Rock'n'Roll Hall of Fame aufgenommen und erhielten 2016 einen Stern auf dem Hollywood Walk of Fame. Genau. Und zu ihren erfolgreichsten Alben zählt eben die berühmte Trilogie, bestehend aus Voices, Private Eyes und H2O, die das Duo zwischen 1980 und 1982 veröffentlicht hat. Bis in die 2010er Jahre waren Hall & Oates musikalisch aktiv und spielten auch noch große Tourneen. 2020 sagte Daryl Hall in einem Interview, dass er bereits an Songs für das kommende 19. Album der Band arbeiten würde, doch daraus wurde dann leider nichts mehr. Ja, und die beiden verstritten sich dann auch noch wegen rechtlicher Streitigkeiten an den Publisher-Rechten, welche die beiden eigentlich gemeinsam an ihren Songs hielten bis dahin. Im April 2024 kündigte John Oates dann an, dass das Duo nicht mehr gemeinsam auftreten wird und im August 2025, also im letzten Jahr, wurden aber zumindest die Rechtsstreitigkeiten zwischen Hall und Oates in einem Schiedsverfahren beigelegt. Genau. Und trotz allem genießen sie vor allem in den USA nach wie vor Legendenstatus. Ihre Songs tauchen natürlich auch in jedem 80er Kinofilm gefühlt auf im Soundtrack. Ja, und wir hören jetzt einen Song aus dem Mittelteil ihrer berühmten Albumtrilogie, nämlich aus Private Eyes, welches dann 1981 erschienen ist. Und wir achten jetzt bei I Can Go For That, No Can Do mal nach dem ausgiebigen Intro. Das geht so ungefähr eine Minute, aber wir hören uns das einfach mal an, weil es einfach so ein geiles 80er-Jahre-Intro ist. Und wir hören dann mal auf die erste Strophe, die Daryl Hall dann zum Besten gibt. Da spitzt ihr mal bitte die Ohren ab dafür.

Genau, und behaltet euch mal diese Gesangslinien von Daryl Hall im Ohr, und wer es gesampelt, es waren The XX bei ihrem Song On Hold. The XX, die muss man unseren geneigten Hörerinnen und Hörern wohl definitiv nicht mehr vorstellen, deshalb mache ich es hier in einer ganz kurzen Variante. The XX, eine britische Popband oder Indie-Popband eher aus London, die 2005 von Romy Medley Croft, Gesang und Gitarre, Oliver Sim, Gesang und Bass, und Jamie Thiss natürlich, alias Jamie XX, mit Beats und Produktion gegründet wurde. Ursprünglich war auch Barrier Crashy mal dabei an den Keyboards und an der Gitarre, die hat die Band aber 2009 wieder verlassen. Ja, das Trio wurde bekannt für seinen minimalistischen, atmosphärischen Sound, der Indie-Rock, Indie-Electronic und Dream-Pop verbindet. Ganz meisterlich, und ihr selbst betiteltes Debütalbum XX aus dem Jahr 2009, da waren eben Hits drauf wie Crystallized und Islands. Damit wurden sie international gefeiert und katapultierten sich schon gleich mal an die Spitze der Indie-Electronic-Club-Szene. Und die XX galten als eine der einflussreichsten Bands der 2010er Jahre und haben mit ihrer zurückhaltenden, aber eingängigen Musik ja weltweit die Fans erobert. Ein weiteres Geheimnis ihres Erfolgs ist nach meiner Ansicht aber auch, dass sie mit Romy und Oliver Sim ja gleich über zwei ganz fantastische Sängerinnen und Sänger verfügen, wo sie dann eben auch in den Songs das sehr clever nutzen, um dieses Mann-Frau-Wechselspiel dann auch passend zu den Lyrics einzubauen. Ja, und alle drei Bandmitglieder sind natürlich auch solo aktiv und haben ihre eigenen Projekte, aber die hört ihr hier auch regelmäßig in der Sendung. Ja, Jamie XX natürlich auch, und der ist auch noch ein sehr gefragter Remixer. So, aber zurück zum Sample der Woche. Wir hören jetzt gleich On Hold, einen Song aus dem dritten Album von The XX. Das hieß I See You und erschien im Jahr 2017. On Hold war damals die Lead-Single dazu, und Jamie XX hat hier ganz geschickt den Gesang von Daryl Hall eingebaut, eben aus der ersten Strophe von I Can't Go For That, aber runtergepitcht und bearbeitet, sodass man schon echt genau hinhören muss, um hier noch das Original rauszuhören. Aber wenn man es weiß, dann hört man es, und der Gesang von Daryl Hall, der wurde von Jamie XX ja ganz geschickt in diesen Drum-Loop eingebaut, der immer auf die Strophen und den Refrain folgt. Von On Hold, einem eher traurigen Break-Up-Song, aber ganz fantastisches Teil, und das hören wir uns jetzt mal in voller Länge an, würde ich sagen, ne? Die XX.

0: Ja, schon lange nicht mehr gehört.
1: Mhm. Ich habe mir das Musikvideo dazu angeguckt. Also eine wirklich furchtbar traurige Teenie-Romanze, die da in die Brüche geht.
0: Mhm.
1: Ja.
0: So ist das, so ist das. Traurig, traurig. Ja, das war das Sample der Woche. Und zum Sample der Woche passend jetzt spannenderweise eben auch noch ein Cover der Woche, das ich jetzt noch oben drauf setze, von einer Combo namens Web Web. Dahinter stecken ein paar Jungs, und zwar nämlich Roberto Di Gioia, Toni Lakatosch, Christian von Karphengst und Peter Gall. Und die haben sich jetzt tatsächlich aufgemacht, ein paar fantastische Jazz-Interpretationen von Songs von Nirvana, Klaus Doldinger, Grace Jones, Black Sabbath, Jimi Hendrix, Grand Brothers und vielen, vielen mehr, auch Joe Jackson zum Beispiel zu machen, und nicht zuletzt von den Eurythmics. Die haben ein nicht ganz unbekanntes Lied namens Sweet Dreams Are Made of This rausgebracht, und auf dem neuen Album namens Cover Cover von Web Web ist das auch zu hören. Lasst uns doch mal zusammen reinhören. Sweet Dreams Are Made of This von Web Web.

spannend, würde ich sagen, mal, wenn man sich traut, so ein bisschen von den ja doch schon durchgetretenen Pfaden sich wegzubewegen und mal was ganz anderes zu machen. Web vom Album Cover, ja, ganz frisch erschienen. Auch Kruder und Dorfmeister wurden und werden dort gecovert. Ja, und ganz spontan lege ich jetzt auch was anderes ein. Es gab nämlich anlässlich des Record Store Day, der Ende April stattfand, auch eine schöne Veröffentlichung von einer sehr netten Kombo namens Air. Die haben ihr Moon Safari 25-jähriges letztes Jahr gefeiert und dafür haben sie sich eben auf große Europa-Tour, ich weiß nicht so, ob es noch gar eine Welttournee begeben, und da gab es in Athen ein sehr schönes Konzert. Das wurde aufgenommen am 29. Juni in Athen und das erfuhr dann dadurch, wie ich finde, ein richtig schönes Update. Das war damals schon überragend, dieses Album der beiden Jungs Godin und Dunkel. Und jetzt tatsächlich 25 Jahre später, die gesungenen Parts im Original von Beth Hirsch, die weichen hier nur Schnipseln und das Ganze ist eine richtig schöne, ja, Safari. Es passt sehr gut. Wir hören eher 25 Jahre nach dem Debütalbum ein Update in Live-Version All I Need für euch hier bei der B-Sides Radio Show. Und das Ganze kommt, gibt es leider nicht bei den Streaming-Portalen. Vielleicht leider, ist vielleicht eine gute Idee. So gibt es eben auch eine Möglichkeit, das auf eine andere Art und Weise abzuspielen. Air für euch, All I Need.

0: Applaus, Applaus, würde ich sagen. Ja, wirklich fein, oder? Was sagt der Experte?
1: Erinnert mich halt sofort an meine Studentenzeit irgendwie. Wohnheim, da war er. Also allgegenwärtig eigentlich, ja.
0: Mhm. Ja, wieder zurückversetzt. So alt, liebe Kinder, ist der Onkel aus dem Radio. Ja,
1: ja, stimmt.
0: Ja, nicht schlecht, sehr schön. Und wenn wir schon bei sehr schönen Duos sind, das ist ja bekanntlich eher aus dem schönen Versailles in Frankreich. Ein sehr spannendes Duo, das hört auf den Namen Sages. Und dahinter stecken Ólafur Arnalds und eine Dame namens Loreen. Und der isländische Komponist und Produzent, also eben Arnalds, der ist tatsächlich irgendwie für so Indie-Kids berühmt. Und die schwedische ESC-Siegerin Loreen, die haben jetzt hier gemeinsame Sache gemacht. Loreen hat 2012 mit Euphoria den ESC für Schweden nach Hause geholt und ist für mystische Klänge, aber tatsächlich auch für Beats und poppige Hooks bekannt. Und Ólafur Arnalds hingegen, der widmet sich in seiner Musik vor allem der Neoklassik, hat atmosphärische, klaviergetragene Klanglandschaften entwickelt und die so auf feinen elektronischen Texturen und intimen Vocals basieren. Und wie das Ganze zusammenpasst, das hören wir jetzt in diesem spannenden Projekt namens Sages. Das ist so eine kleine EP, da sind 3 bis 4 Liedchen drauf und noch zusätzlich auch tolle Remixes. Wir hören aber tatsächlich in das Original rein, In the Sound of Breathing. Und da könnt ihr mal mit reinhören und schön ein- und ausatmen. Sages, In the Sound of Breathing bei der B-Sides Radio Show.

0: Sages, das Projekt von Olafur Arnalds und Loreen. Euch sei tatsächlich auch noch der George Fitzgerald des Remix desselben Tracks ans Herz gelegt.
1: Mhm. Ja. Wohl, das klang eigentlich fast schon wie ein Fitzgerald-Remix, oder? Dieses fritzelige, so ja. diese Soundsequenzen da gerade.
0: Mhm.
1: Sehr typisch für den George. Genau, und wir machen jetzt aber weiter mit eben Elder Island und ihrem dritten Album Hello Baby Okay. Wir hatten ja schon zwei Auszüge daraus gehört. Am 8.5. ist es erschienen auf dem eigenen Label der Band. Und zu den Einflüssen auf ihrem neuen Album sagt die Band, wir haben uns viel von House Music und Club-Klassikern der 90er inspirieren lassen, bei denen die Einfachheit der Hooks und eine klare Botschaft im Vordergrund stehen, sagt der David, der Dritte im Bunde in diesem Trio. Und mit anderen Worten, sie haben sich auf hymnische Refrains und große Mitsing-Momente konzentriert und Katie, die Sängerin, die fühlt sich auch von den Themen solider, selbstbewusster Beziehung und Verbindlichkeit angezogen, die an die späten Werke von Robin oder Hot Chips One Life Stand erinnern. Es geht um eine reife Liebe, eine beständige Liebe, an der man gearbeitet hat, sagt sie. Und das hört man in den Songs

Und wir sind im letzten Viertel der B-Sides Radio Show angekommen und da geht's weiter mit einem, ja, Mann, einem in Berlin lebenden Pianisten, Komponisten und Produzenten, der eigentlich aus Hamburg kommt. Und Schulle hat hier auch mal den meines Wissens hier vor längerer Zeit eingeführt. Lambert heißt er. 2014 ist er mit seinem selbstbetitelten Debüt in die zeitgenössische Klassikszene plötzlich eingetaucht oder darauf aufgetaucht und alle haben gedacht, was ist denn hier los? Er war nie leicht einzuordnen, war immer mit Maske unterwegs, vielseitig, eigenwillig und ein Grenzgänger zwischen Neoklassik, Pop, Elektronik und Experiment. Und wo frühere Alben oft von instrumentaler Introspektion geprägt waren, entsteht hier neuerdings auf seinem neuen Album namens I Am Not Lambert ein Dialog zwischen Stimme und Klavier, zwischen Elektronik und organischer Wärme, zwischen Intimität und Pop-Appeal. Denn erstmalig hat dieser Mann auch singende Gäste, so auch in diesem Stück zusammen mit Decker. Und da hören wir rein, The Sum, Lambert mit Decker von seinem Album I Am Not Lambert. Viel Spaß!

Passed Me By heißt das sechste Studioalbum der britischen Band Submotion Orchestra auf ihrem eigenen Label namens SMO. Und dies verbindet minimalistische, von Synthesizern getragene elektronische Texturen und treibende Beats mit dem für die Band typischen Post-Dubstep-Raumgefühl und Ambient-Jazz-Einflüssen. Ja, und die emotionalen Vocals stammen wie gewohnt von der Sängerin Ruby Wood. Und wir hören den Track 10 Years, ein Stückchen, das sich fantastisch in den Himmel schraubt und wirklich schön ist. 10 Years vom Submotion Orchestra. Ja, und ich habe es dem Schulle versprochen, ich muss unbedingt noch ein Stück anspielen von der Band namens Archive, die ich ja auch schon vor 4 oder 6 Wochen war es, hier gespielt habe. Und das 13. Album der in London aufgeschlagenen Band um die beiden Hauptprotagonisten Danny Griffith und Darius Keeler. Vor 2 Monaten gab es das Album Glass Minds, jetzt gab es als Nachschlag, als Nachklapp die Expanded Version mit orchestralen Versionen und Remixen von Warmduscher Matthew Herbert und nicht zuletzt Four Horsemen. Und dieser Track läuft hier an und der schraubt sich auch nochmal sowas von in die Lüfte. Da hören wir jetzt rein. Wake Up Strange im Four Horsemen Remix von Archive. Viel Spaß.

0: Tja, es fällt fast schwer, man hat körperliche Schmerzen da reinzugehen. Fantastischer Remix zu Archive von Four Horsemen.
1: Wir können nicht alles machen.
0: Nee. Aber ich will auch gar nicht lang quatschen. Wir hören noch ein bisschen was von Elder Island. The Inner Light gibt's noch für euch.

0: Wieder mal viel zu schnell sind die zwei Stunden zu Ende. Die B-Sides Radio Show mit Schulli und Liquid Dip, die gibt es immer donnerstagabends in den geraden Kalenderwochen, also im 2-Wochen-Rhythmus auf der Wüstenwelle 96,6 MHz und im Livestream unter www.wüste-welle.de. Donnerstagabends 21 bis 23 Uhr, das ist die Zeit in den geraden Kalenderwochen, die ihr euch grün, blau und hellgelb anstreichen dürft. Ja, das heißt, in 2 Wochen gibt es uns wieder, mutmaßlich ohne mich, aber die B-Sides Radio Show an bekannter Stelle. Ja, und ganz zum Schluss gibt es natürlich hier bei der B-Sides Radio Show immer das allerletzte. Und da habe ich tatsächlich einen Soundtrack ausgegraben, beziehungsweise einen geremixten Soundtrack von einem Film, der Cidade de Deus, beziehungsweise City of God heißt. Und der erzählt die brutale Entwicklungsgeschichte zweier Jungen in den von Armut und Drogenkriegen beherrschten Favelas von Rio de Janeiro in den 1960er und 1980er Jahren. Während der eine als skrupelloser Gangsterboss durch die Macht an sich reißt, versucht der andere, den Kreislauf der Gewalt als Fotojournalist zu entkommen. 2002 gab es den Film, der grandios war, damals so in der sozusagen so ein bisschen Post-Tarantino-Zeit hat das den richtigen Nerv getroffen, zumindest bei mir. Das Drehbuch orientiert sich an dem gleichnamigen Roman von Paulo Linz und Regie führte Fernando Meirelles. Der hat tatsächlich, um größere Authentizität zu erreichen, das Schauspielerensemble des Films fast ausschließlich mit Jugendlichen aus den Elendsvierteln des Rios de Janeiro besetzt. Und so ist es auch wirklich sehr authentisch. Und da gab es einen tollen Soundtrack und später eben auch noch ein Remix-Album. Da sind klassische Samba-, Funk- und MBP-Stücke des Films in moderne elektronische Musikrichtungen wie Techno, Drum, Bass und Downbeat umgewandelt worden. So auch von Edson X, der Track namens Samba Fucking Night. Und das ist das allerletzte, was heute für euch und für uns kommt. Damit schließen wir nämlich. Das muss unbedingt mal wieder gespielt werden. Und damit hoffen wir auch mal wieder ein bisschen mehr Sonne und ein bisschen mehr Wärme da draußen. Wir haben ganz viel dafür getan, lieber Schulle, oder? Dass die Sonne absolut wieder reinkommt. Also an uns liegt es nicht. Liebe Leute, damit verabschieden wir uns und euch in den Abend. Das waren Schulle und Liquid Dip für die B-Sides Radio Show. Macht's gut, gehabt euch wohl. Tschüss, ciao und ade.
1: Tschüssi.
2: Also, das ist doch jetzt echt das allerletzte.
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Herzlich willkommen auf der Wüstenwelle der 96,6, dem freien Radio. Und ihr hört genau jetzt die Sendung Stundenplan mit dem Thomas. Eine Stunde lang ein Wort in Laberei und in Musik. Und das heute mit einem wenig Delay in der Live-Ausgabe. Ich möchte euch heute ein Wort bieten, das nicht ganz ist. Es ist kaputt. Und kaputt gibt es viele Dinge. Ist kaputt. Und wenn etwas kaputt ist, dann ist etwas nicht mehr ganz. Es gibt so viele Songs, die einfach direkt kaputt heißen. Und da fangen wir einfach mit den Do Nots an und spielen den Song kaputt. Er heißt so, er liegt da, wir spielen ihn.

Alles muss kaputt sein. Kaputt von den Donuts. Boah, ich würde gerne euch ein wenig über kaputt erzählen. Ich weiß aber nicht, ob das wirklich überhaupt so, boah, so toll ist, wenn man die ganze Zeit kaputt, sich kaputt labert. Aber Dinge gehen kaputt. Kaputt, ist ein Adjektiv. Kaputt bedeutet entzwei, zerbrochen, zerrissen, zerstört vielleicht. Der Gegenstand befindet sich also nicht mehr in einem funktionsfähigen Zustand. Kaputt sozusagen. Das eigentliche, nicht steigerbare Wort hat die Steigerungsformen kaputter, kaputzten. Okay. Das Wort drückt einen endgültigen oder zumindest nicht nur vorübergehenden Zustand aus, der eine Reparatur erfordert. Es gibt da verschiedene Dinge. Zum Beispiel gibt es kaputt als Kartenspiel und vielleicht kommt daher das Wort. Kaputt ist nachgewiesen, dass wenn man einen Ausdruck im Kartenspiel. Wenn alle vorherigen Striche verloren gingen, dann war es verkaputt. Ja. Kapores im Sinn von vorherige Stiche niedergeschlagen. Ja, vielleicht ist das so ein bisschen wie kaputt machen. Aber jetzt brauchen wir wieder Musik. Laber, laber. Wir spielen kaputt von Wir sind Helden. Auch einfach simpel. Muss man nicht viel zu erklären.

0: kaputt, wir sind Helden. Caputo. Ja, kaputt gibt es viel zu viel. Es gibt auch Zitate. Zum Beispiel hätte ich ein Zitat von SpongeBob und Patrick. Warum schaust du auf einen Fernseher, der noch nicht einmal an ist?
1: Meine Fernbedienung ist kaputt.
0: Du könntest einfach aufstehen und ihn anmachen.
1: Ah, es gibt keinen Grund, überzureagieren.
0: Kaputt gibt es auch von den Fantastischen Vieren. Und zwar genauso. Kaputt als Song. Kaputt.
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0: kaputt von den Fanta 4. Ich will jetzt mal etwas spielen, wo kaputt nicht im Titel ist. Wo es nicht heißt kaputt von, sondern wie wäre es mit das Lied vom Scheitern von den Ärzten. Weil dann kommen nämlich die schönen Textzeilen, wie zum Beispiel war gefangen und nicht mehr frei und ich ging kaputt dabei. Ah, also dann, liebe Ärzte, spielt uns doch das Lied vom Scheitern.
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Das Lied vom Scheitern von den Ärzten war gefangen und nicht mehr frei und ich ging kaputt dabei. Peter Punk von Trio. Mal schauen, ob ich's finde. Ja, wo geht's lang, Peter Punk? Schönen Dank. Ein Song von Trio, in dem wir auch kaputt haben. Alles, was dich nervt, mach kaputt. Kurz und klein. Mach kaputt. Also, Trio. Ja, wo geht's lang, Peter Punk? Schönen Dank.

Das hört ätzend auf. Was ist denn das? Aber so sind Trio. Bam! Ja, wo ist lang, Peter Pan? Schönen Dank. Und dann ist halt der Song vorbei. Auf jeden Fall ein wenig kaputt. Ich habe noch mehr, was kaputt ist. Kaputte Zähne zum Beispiel. Kaputte Zähne, die mag ich nicht. Kaputte Zähne mitten im Gesicht. Was ich nicht mag, abstürzende Brieftauben.

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1: Kaputte Zähne mitten im Gesicht, die Brieftauben, was ich nicht mag. Ja, noch einige Kaputt-Songs, das ist schon mal nicht schlecht. Hier die Darstellung ist schlecht. Naja, gut, da haben wir jetzt aber... Oh Leute, da haben wir aber jetzt ein Problem. Nein, ich will hier keine Nummern. Eieiei, manchmal... Manchmal ärgert einen dieses Gerät. Ja. Mich, ja. Wie kriegen wir es hin? Schwierig. Ich habe hier wunderbare Songs. Doch, den finde ich. Das ist ja kein Problem. Graue Panther von den Toten Hosen kann ich spielen. Das ist kein Problem. Da kommt drin vor, das Einzige, was nicht kaputt in mir ist, sind die Brücken in meinem Gebiss. Aber diese Darstellung hier auf diesem PC stellt mich jetzt die nächsten 2 Minuten und 53 Sekunden vor eine Herausforderung.

Also die erste Herausforderung habe ich gemeistert. Die zweite, an der bin ich dran. Kaputt. Wir hörten die Grauen Panther, die Toten Hosen und Wieso hatten natürlich auch was mit kaputt und zwar kein Gerede. Und da kommt ein Zitat eines anderen Songs drin vor. Macht kaputt, was euch kaputt macht. Aber wir fangen mit Wieso an.

Komplett ohne Text. Keine Ahnung, was ist denn hier los? Also, ich dachte, das ist ein bisschen, ich mache kaputt als Wort, weil einfach verschiedene Dinge nicht gut funktionieren. Aber hier funktioniert ja gar nichts mehr. Hier ist ja alles kaputt. Wir können ja mal probieren, ob es auf anderen möglichen Kanälen läuft. Weil so bringt er doch nichts.

0: Geht doch.
1: Jetzt läuft's weiter in dieser kaputten Stunde und ich würde gerne langsam. Warum rede ich so langsam eigentlich? Manche fragen sich ja immer, warum redet er eigentlich so langsam? Kann er nicht schneller reden? Doch, natürlich kann ich schneller reden, aber dann kann ich nicht so viel denken und nicht so viel währenddessen scrollen. Kein Gerede, Graue Panda, Lied vom Scheitern, was ich nicht mag. Und jetzt haben wir gehört, macht kaputt, was euch kaputt macht. Da gibt es verschiedene Versionen von. Natürlich gibt es das Tonsteine-Scherben-Original, aber es gibt es auch von Dritte Wahl zum Beispiel.

Macht kaputt, was euch kaputt macht. Tonsteine scherben. Und die Schocktherapie von Fettes Brot, ja, die fragt, warum sind die Menschen so kaputt?

Fettes Brot mit der Schocktherapie. Ja, warum sind die Menschen so kaputt? Kaputt übrigens auch eine Band. Kaputtkraut. Mindesthaltbar bis. Das passt so ein bisschen zur Foodsharing-Radeltour. Also die Kaputtkrauts kommen jetzt auch noch. Mindesthaltbar bis.

Kaputtkraut, die Platte Quo Vadis, Arschloch, und es passt doch auch zum letzten Song, Im Arsch von Jan Delay. Doch jetzt ist alles kaputt und defekt. Tschüss, macht's gut.

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8: Und damit herzlich willkommen zu einer neuen Ausgabe von Radio Micro Europa, eurem Tübinger Campusfunk auf der Wüstenwelle UKW 96,6. Am Mikrofon ist heute für euch Jelena Reimers. Der Eurovision Song Contest ist wieder im vollen Gange und auch wir vom Campusfunk sind im ESC-Fieber. Heute hört ihr eine weitere Folge der Radio-Podcast-Reihe Zeitgeist ESC von Emre Yildiz. In insgesamt 6 Episoden stellt uns Emre darin den Eurovision Song Contest als Spiegel der Musikgeschichte der Europäischen Rundfunkunion, kurz EBU, vor. Die Produktion fand im Rahmen seiner Bachelorarbeit statt. Ob vor oder hinter den Kulissen, bei einem großen Event wie dem ESC sind Skandale vorprogrammiert, sei es durch die Teilnahme bestimmter Länder oder dem generellen Fokus auf politischen Ereignissen statt der Musik und den KünstlerInnen selbst. In den bisherigen Episoden konnten wir bereits einige erstaunliche Momente der ESC-Geschichte hören, aber diesmal steht das generelle Konflikt- und Skandalpotenzial der Show im Fokus. Folge 4 mit dem Titel Schillernde Skandale thematisiert damit die zunehmende Polarisierung rund um den Wettbewerb. Zu Gast sind diesmal zum einen Markus Klein, Fan des ESC und Mitglied im OGAE, der Allgemeinen Organisation der Eurovision Amateure, und dem ECG, dem Eurovision Club Germany. Außerdem Boris Maschke, der als Diplompsychologe und langjähriger ESC-Beobachter spannende Perspektiven und Interpretationen aufzeigt. Gemeinsam sprechen sie darüber, wie sich Kontroversen rund um den ESC entwickelt haben und warum der Wettbewerb heute noch stärker polarisiert als früher und ob das nicht für Einschaltquoten und Unterhaltung sogar gewollt sein könnte. Wir hören jetzt in den ersten Teil der Folge rein.
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10: Drag Queens, die Bahn brechen, Buhrufe in der Abstimmung und gekaufte Siege. Der ESC ist und bleibt eine Bühne für polarisierende Auftritte. Und auch wenn die letzten Ausgaben des ESCs voller Skandale waren, sind Skandale beim ESC längst nichts Neues. Von Lachern und Stirnrunzeln bis hin zu ernsten politischen Skandalen hat der ESC im 21. Jahrhundert ordentlich Gesprächsstoff gegeben.
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10: Hallihallo und herzlich willkommen zu einer neuen Ausgabe von Zeitgeist ESC. Ich bin Emre Yildiz und wer dachte, dass die interessantesten Momente auf der Bühne passieren, hat sich gewaltig geirrt. Kontroversen und Konflikte sind immer vorprogrammiert, auch wenn die meisten es gar nicht mitbekommen. Jemand, der sich mit diesen Skandalen beschäftigt und auch mitbekommen hat, ist ESC-Fan und OGAE- und ECG-Mitglied Markus Klein. Herzlich willkommen.
12: Ja, vielen Dank für die Einladung.
10: Freut mich sehr, dass du da bist. Wie ich gerade gesagt habe, gibt es ja jedes Jahr irgendwie Skandale und wir schauen mal so ein bisschen drüber, was in den letzten Jahren so passiert ist und wie du das als Fan wahrgenommen hast. Seit 2004 gibt es ja das Halbfinalsystem, weswegen mehr Länder mitmachen können. Die automatisch qualifizierten Länder waren ja in der Regel Deutschland, die UK, Frankreich, Spanien und Italien und das jeweilige Gastgeberland. Der Grund für diesen Boom an diesen Teilnehmern war das Debüt vereinzelter kleinerer Länder, wie zum Beispiel Georgien, Armenien, Aserbaidschan, Moldawien und sogar San Marino. Aber was bedeutet eigentlich die Teilnahme von so kleinen Ländern für den ESC und was bedeutet der ESC für solche kleine Länder?
12: Ich persönlich als Fan finde es natürlich toll, je mehr Lieder im Angebot sind. Also gerade die früheren ESC, als ich junges Kind war, als dann wirklich die Länder aussortiert wurden nach Vorperformance, war natürlich immer was Unfaires, weil die gar nicht auswählen konnten. Jetzt kann jeder neu starten und wenn das Lied toll ist, hat man es drin. Also ich finde persönlich, je mehr Auswahl, umso besser natürlich. Und ich denke, für die kleinen Länder ist es natürlich auch eine Bühne, die sie da haben, wo sie sich präsentieren können. Bei Sportarten ist es ja ähnlich, dass jedes Land sich freut, wenn sie irgendwo teilnehmen und sich präsentieren können.
10: Ja, für viele Länder steht ja auch der ESC einfach für Anerkennung, einfach Teil von etwas Großem zu sein. Fallen dir Beispiele ein, in denen du als ESC-Fan so ein bisschen gespürt hast, dass der ESC für den ein oder anderen Teilnehmer oder für das ein oder andere teilnehmende Land für was Größeres stand?
12: Ich denke schon, ein Beispiel, ich denke in anderen Ländern, also in Deutschland ist, glaube ich, ein sehr spezieller Fall, weil Deutschland ist so groß, dass der Musikmarkt natürlich vollkommen ausreicht. Also selbst wenn jemand, ich sag mal, mittelgut ist, ein paar Fans hat, reicht das oft auch wirklich zum gut überleben, dass man dann nicht mal mehr einen Hauptjob braucht als Musiker. Und mit 18 Millionen Einwohner und dann hat man natürlich noch ein bisschen Überlapp zu anderen Musikmärkten. In kleinen Ländern ist es halt wirklich auch die Chance, einen Durchbruch zu haben, die Chance, auch vielleicht international bekannt zu werden. Auf der anderen Seite sieht man jetzt auch gerade in den letzten Jahren, dass durch mehr Einhalt von TikTok und so weiter, da wirklich Hypes entstehen. Also wenn man da jetzt überlegt, zum Beispiel das Lied Snap, was wirklich im kommerziellen Radio läuft, was Freunde von mir kennen, ohne ESC-Bezug. Und ich glaube, sie war also auf jeden Fall nicht in den Top 15 und trotzdem irgendwie an Streams und an TikTok-Phänomen unglaublich viel. Also ich glaube, auf sowas schaut man dann. Und ich glaube, jetzt gerade durch die letzten 10 Jahre ist es auch mehr von diesem ABBA oder Celine Dior-Phänomen weg, dass man sagt, ja, muss gewinnen und dann noch super viel Glück haben. Und eigentlich haben es ja nur die zwei geschafft und vielleicht auch noch durch andere Dinge. Also ich glaube, das kommt jetzt viel, viel mehr. Und durch dieses riesen Publikum, also wann schauen mal wirklich da über 100 Millionen eine Fernsehsendung gleichzeitig, glaube ich, kann man wirklich viele erreichen. Und ich denke, gerade in kleineren Ländern nutzt man das eher als Chance, als jetzt in einem großen Land wie Deutschland, Italien, Frankreich, wo es einfach einen etablierten Musikmarkt gibt. Und das sieht man auch teilweise im Vorentscheid. Wenn man sich anguckt, was andere Länder da wirklich machen und an Vorbereitung und Gehirnschmalz reinstecken, vielleicht jetzt nicht mal so geldlich, allein an sowas sieht man dann schon den Unterschied. Oder was ich sehr gern mache, ich bin in Schweden, da haben die Einschaltquoten en masse, also da gehe ich seit 10 Jahren zum Vorentscheid, die füllen halt das Nationalstadion mit deren Vorentscheid und zwar komplett. Das ist im Prinzip immer ausverkauft.
10: Ja. Also der ESC ist ja auch so ein bisschen so ein Anlass für viele Länder, auch einfach ihren eigenen Musikmarkt im Land auch zu promoten, zum Beispiel auch durch die Vorentscheide. Du meintest ja vorhin auch Moldau. Also ich habe den Vorentscheid tatsächlich auch angeguckt und man merkt einfach, wie die Künstler auch irgendwie dafür brennen, ihr Land zu repräsentieren, gerade weil sie vielleicht auch nicht so viel Repräsentation sehen im internationalen Kontext auch.
12: Ja, also ich glaube, für die ist es wirklich eine Chance. Moldau ist, glaube ich, ein sehr spannendes Beispiel. Letztes Jahr haben sie ja zurückgezogen, weil dann die Qualität nicht gut genug war. Aber da gibt es auch welche, die dann jedes Jahr antreten. Da gibt es auch so einen Opa, der da jedes Jahr antritt in Moldau oder jedes zweite Jahr.
10: Ja.
12: Der hat dann in der Fanbase schon einen guten Stand. Also den würde ich gerne echt mal live sehen, solange er noch lebt.
10: Finde ich super. Ein Beispiel, das ich gerne aufbringen möchte, ist der Sieg der Türkei 2003. Die Türkei ist natürlich jetzt kein kleines Land, aber der Sieg 2003 hat für das Land sehr, sehr viel bedeutet. Ich lese mal kurz ein Zitat vor vom türkischen Staatssekretär für Außenhandel. Er meinte, das ist ein Meilenstein bei der Schaffung eines Umfelds für den EU-Beitritt, wie wir ihn verdienen. Es ist ein sehr wichtiger Tag. Die Türkei hat viel Sympathie bei den europäischen Menschen gewonnen. Und im Jahr darauf fand ja der ESC dann auch in Istanbul statt und da meinte dann der Beauftragte für den Rundfunk während der Vorbereitungen, ich möchte unterstreichen, wie wichtig der Eurovision Song Contest für die türkische Regierung ist, die den Wettbewerb als eine einzigartige Gelegenheit sieht, die Türkei in Europa zu präsentieren. Dieses Ereignis ist wichtiger als jedes politische Gipfeltreffen. Zitat Ende. Wenn du sowas hörst, dass politische Figuren den ESC als wichtiger einstufen als politische Gipfeltreffen, wie empfindest du dann als ESC-Fan? Hast du dann vielleicht auch nicht so ein bisschen Angst, dass der ESC vielleicht auch missbraucht werden könnte für politische Zwecke?
12: Ich glaube, jedes große Ereignis hat natürlich das Risiko, dass es missbraucht wird. Ich denke, da gibt es auch genug in der Geschichte. Da gibt es auch, glaube ich, in den Jahren danach beim ESC ein paar Beispiele, die jetzt schon mehr also schwieriger sind als das. Aber ich finde jetzt, gerade der ESC in Istanbul hat die Türkei ja von einer super modernen Seite gezeigt. Ich denke, Istanbul ist ja auch insgesamt viel westlicher als jetzt vielleicht andere Regionen in der Türkei. Und ich glaube, es ist immer ein zweischneidiges Schwert. Also ich glaube jetzt, jemand, der dieses Zitat bringt, der hat natürlich auch Interesse, dieses Zitat zu bringen, weil es ja auch seine eigene Arbeit irgendwie mit unterstützt und lobt. Der muss es ja auch sagen, jetzt mal so ganz salopp gesagt. Aber das macht ja auch natürlich stolz, wenn man sieht, der Wettbewerb, der einem selber am Herzen liegt, der bewirkt was und bringt Leute zusammen und zeigt ja auch Leute irgendwie von einer anderen Seite. Also ich glaube, es gibt immer wieder so große Ereignisse, also auch sportliche, die wirklich den Leuten im Gedächtnis bleiben, weil man dann ja auch sieht, okay, hey, das Land ist ja ganz anders, wie Leute das vielleicht im Kopf haben. Also gerade bei Ländern, die weiter weg sind oder so. Ich glaube, was jetzt nicht ganz so gut hängen geblieben ist, wäre dann Aserbaidschan ein paar Jahre später.
10: Hätte ich jetzt als nächstes auch tatsächlich als Beispiel genannt. Erzähl aber gerne, warum du das als Negativbeispiel siehst.
12: Man kann jetzt historische Vergleiche bringen, aber ich glaube, es ist schon grundsätzlich oft so, dass Länder, die jetzt vielleicht weniger demokratisch gesinnt sind, natürlich solche Ereignisse nehmen wollen, um sich zu präsentieren. Auch dann der ESC in Moskau. Also ich glaube, Moskau und Aserbaidschan sind, glaube ich, schon die Beispiele, die in eine völlig andere Richtung gehen, was dann die westlicheren Länder gemacht haben. Also wenn dann so ein ESC gefeiert wird, der ja auch viele queere Leute anlockt und im Hauptfandom hat, gleichzeitig dann aber Demonstrationen für Homosexuelle auf der Straße eigentlich zusammengeschlagen werden.
10: Oder am selben Tag.
12: Am selben Tag, genau. Oder in Aserbaidschan dann eine riesen Halle, die schon richtig cool aussieht, gebaut wird, aber Leute dann dafür eigentlich aus ihren Häusern vertrieben werden, dass sie überhaupt die Straße zu dieser Halle bauen können. Glaube ich, da muss man schon gucken, ist es jetzt nachhaltig, tut es jetzt wirklich gut? Also mir so als rationaler Mensch, der dann die Geschichten drüber liest, ist es dann unverständlich, warum müssen die das machen, um sich zu präsentieren? Das sinkt ja eigentlich in meinem Image. Aber ich glaube, jemand, der sich da jetzt nur oberflächlich mit beschäftigt, der sagt, wow, das ist ja ein tolles Land. Guck mal, die haben da so Türme mit Flammen drauf und so eine Halle, die dann von außen LED beleuchtet ist und ganz modernes, tolles Land. Also gerade im Vergleich zu Moskau und Baku in Istanbul, glaube ich, schon ehrlicher und authentischer.
10: Und das, obwohl es natürlich auch ein paar Jahre davor liegt. Also Moskau war ja 2009, Baku war 2012, Istanbul war 2004. Lässt es nicht so einen Beigeschmack dann auch bei den Zuschauern, jetzt auch bei den ESC-Fans, die vielleicht das ganze Jahr darauf hinfiebern und dann irgendwie so sich denken, ich weiß gerade nicht so ganz, soll ich mich jetzt freuen, dass ich das anschaue oder nicht? Irgendwie lässt das doch einen Beigeschmack, oder nicht?
12: Ja, würde ich auch sagen. Also ich glaube, so den übelsten Magenschlag, wenn man es so nennen will, hatte ich in Malmö, als dann quasi sich überschlagen hat, Joost Klein aus Niederlanden ist disqualifiziert. Alle, mit denen man dann irgendwie geredet oder geschrieben hat, waren irgendwie verunsichert. Vielleicht findet es gar nicht mehr statt. Vielleicht war das Halbfinale das letzte Event, was man da irgendwie gesehen hat oder was dann noch unter normaleren Vorzeichen lief. Aber ich glaube, in so einem Moment, man freut sich, dass die Künstler da sind. Man freut sich, dass man was mitbekommt. Und es schwingt halt immer irgendwie was mit. Und man muss da irgendwie versuchen, für sich innerlich irgendwie zu splitten. Das eine ist die Musik, die ja eigentlich überhaupt nichts dafür kann, wie es jetzt ist. Und das andere ist halt, was da drumherum passiert. Und dann sagt man sich, okay, wenn dann ein paar Jahre später irgendwelche süßen Omas kommen, die auf der Bühne Plätzchen backen, vielleicht ruft man dann doch nicht für die an, sondern für irgendwas, was man auch gut findet, damit halt sich sowas nicht wiederholt.
10: Ja, auf jeden Fall. Du meintest ja, dass es oft so ist, dass die Musik natürlich nichts mit der Politik zu tun hat. Es gibt natürlich auch Negativbeispiele dafür. Auch im Jahr 2009, also 2009 hat es wirklich in sich gehabt, hat Georgiens Beitrag We Don't Wanna Put In natürlich für sehr, sehr hitzige Debatten gesorgt. Aber erzähl du doch mal gerne, warum sie dann doch disqualifiziert worden sind und dann nicht antreten durften.
12: Geschichtlich war es ja dann so, ein Jahr vorher war der Kaukasuskrieg, wo Russland Georgien angegriffen hat. Jetzt kam noch dazu, dass der nächste ESC in Moskau stattgefunden hat und die hatten dann das Lied We Don't Wanna Put In. Und
10: was sich so ein bisschen anhört wie We Don't Want Putin, ja.
12: Und ich glaube, das war auch die Intention. Ja. Also ich glaube, das war halt schon sehr plump, würde ich sagen, der Versuch. Und dann hat halt die IBU gesagt, also die Regeln sind, die Lieder sollen weder kommerziell sein, noch politisch. Und natürlich, wenn es dann gegen das Staatsoberhaupt geht, von dem Land, wo es auch noch stattfindet, haben sie schon die Reißlinie gezogen. Also ich finde es schon sinnvoll zu sagen, die Regeln sind so. Es ist halt immer schwierig, wo man die Regeln dann ansetzt. Da gibt es immer einen Graubereich, aber ich glaube, jetzt in dem Fall von Georgien war es halt schon
10: wirklich sehr,
12: sehr, sehr klar. Ja. Ein paar Jahre vorher gab es Lascha Tumbai, was da irgendwie ein mongolisches Sprichwort sein soll, aber inzwischen singt ja der Künstler, also Verka Sedutschka, offen Russia Goodbye und die ganze Halle singt mit, wenn es da einen Auftritt gibt. Also auch Lieder, die zum Beispiel sagen, ja, ich bin dafür, dass Menschen, die sich lieben können, egal ob sie jetzt gleiches oder anderes Geschlecht lieben, ist ja auch irgendwie ein politisches Statement.
10: Auf jeden Fall. Im Jahr 2021 hat ja die IBU da auch die Reißleine gezogen bei der Band Galashi Simesta mit dem Lied I'll Teach You, ich bringe es dir bei, ich lehre dich, weil er gegen das ESC-Regelwerk verstoßen hat, das politische Botschaften ganz klar verbietet. Da hat die IBU dann auch ihnen eine Chance gegeben und der zweite Song wurde dann ebenso abgelehnt und seitdem ist Belarus, Weißrussland nicht mehr dabei beim ESC. Wie denkst du über diese Situation?
12: Ja gut, ein Jahr später hat sich es ja sowieso durch den Angriffskrieg auf die Ukraine erledigt. Ich denke, das ist schon eine Art Grenztestung irgendwie auch, dass man irgendwie sagt, okay, wir wollen zeigen, wir sind in der Welt, also so ein bisschen wie durch die Veranstalter, die dann so Protz machen, aber man ist jetzt dabei und jetzt zeigt man auch der Welt, also Belarus hat es ja auch schon 2011 hatten sie ja auch schon ein Lied, irgendwie, ich glaube, das Original war Born in Belarus und dann hat man es umgedichtet mit I Love Belarus und wir erleben ja jetzt auch wieder Länder, die sowas austesten. Also ich denke, Israel ist so eine ganz große Kontroverse aktuell und steht jetzt nicht gerade oben in der Gunst der meisten Fans, auch verbunden mit, ich sag mal, ja, Manipulationsvorwürfen oder eher gesicherten Manipulationsvorwürfen, jetzt mal unabhängig von der politischen Lage natürlich.
10: Ja.
12: Und die hatten ja auch schon Liedtexte, das war 2023, wo dann 24 war es, genau, wo der Liedtext dann auch mehrfach ausgewechselt werden musste, damit es unpolitischer wird.
10: Der Song hieß ja ursprünglich October Rain und handelte ja von der Situation, die sich am 7. Oktober in Israel ereignet hatte und hat auch auf die Situation im Gazastreifen angespielt. Nachdem sich sogar Premierminister Benjamin Netanyahu öffentlich eingeschaltet hatte, stand die Teilnahme kurz auf der Kippe, aber dann nach mehrmaligen Versuchen wurde ja der Text und der Titel geändert und die IBU ließ den Beitrag dann zu.
12: Also wie gesagt, das war wirklich das Jahr, wo so insgesamt mein Eindruck war, dass die Atmosphäre extrem vergiftet war. Also ich denke, das ist das eine, ob jetzt irgendwie die ehemalige Kanzlerin Merkel zu einem Fußballspiel geht und dann mitjubelt und dann auf einmal kommen Länder, die dann sagen, okay, jetzt machen wir so richtig Politik draus und gehen so haarscharf noch im grauen Bereich an, mit Grenztestung irgendwie vorbei, was zu machen. Und gerade wenn sich das dann noch überlappt mit Manipulationsvorwürfen, das kommt ja auch noch mit diesem aus der Zivilbevölkerung kommenden Protesten gegen die Politik von Netanyahu. Und die haben schon einen, also selbst wenn man jetzt irgendwie sagt, das ist ein schwieriges Thema und da gibt es jetzt keinen, der jetzt völlig unschuldig ist im Nahen Osten, wo sich wahrscheinlich schon alle irgendwie einig sind, sich dann einzumischen in den Musikwettbewerb, da dann quasi das als Propaganda auch noch zu nehmen, um zusätzlich zu dem, was sowieso in der Weltgeschichte da ist, das macht es halt schon sehr schwierig. Und jetzt haben wir halt gesehen, okay, irgendwie gab es dann Länder, die dann wirklich aus, wo dann so ein Fernsehmitarbeiter aus Boykott den israelischen Beitrag weggeschnitten haben, in Belgien zum Beispiel. Und trotzdem waren die da Televoting-Sieger. Und das ist dann irgendwo die Grenze, wenn man es jetzt als Wettbewerb wirklich sieht, mit fairem Wettbewerb nichts mehr zu tun hat. Wenn jemand schon politisch, ich sag mal, auffällig ist wie Israel, um es jetzt völlig neutral mal zu sagen, ohne jetzt eine Partei zu beziehen, und dann kommt halt sowas dazu, mit allem, was sie danach gemacht haben, dann auch den Wettbewerb zu instrumentalisieren, der halt vielen total am Herz liegt. Und zu sagen, hey, wenn ihr für uns seid und wir sind doch arme Opfer, ruft doch bitte für uns an, egal ob wir gezeigt werden oder nicht. Also von einem Wackelkandidaten bei der Qualifikation ins Finale zu, eigentlich sind wir immer in den Top 2 oder Top 3 irgendwie dabei, ist halt schon was, was vielen Fans Angst macht. Weil ich denke, dieses Jahr haben wir ja die Situation, dass dann mehrere Länder Israel, also wegen Israel, den Wettbewerb boykottieren. Was irgendwie an Kalten Krieg und Olympia-Boykotte erinnert. Ist aber wirklich eine extrem schwere Frage. Also da will ich auch nicht in der Haut der IBU stecken, die das regulieren müssen.
10: Auf jeden Fall, du hast ja auch den Boykott gerade angesprochen. Ich finde, das zeigt auch gerade nochmal, wie polarisiert der Contest ist. Damals, als Russland nämlich disqualifiziert worden ist, sind sie disqualifiziert worden, beziehungsweise vom Wettbewerb removed, also rausgenommen worden. Aufgrund dessen, dass sie den Wettbewerb in Verruf bringen würden. Und ich finde, in dieser Zeit sieht man gerade auch sehr viel Aufruhr. Und da stellt man sich natürlich die Frage, warum wird hier dann nicht mit denselben Regeln oder mit denselben Werkzeugen gehandelt wie vor 4 Jahren? Sehr interessant. Ich finde deine Position auch zu dem Thema sehr interessant. Wenn wir aber mal im Jahr 2022 oder 2021-2022 bleiben, in dem Jahr gewann nämlich die Ukraine den Eurovision Song Contest 2022. Im Televoting erzielte die Ukraine nämlich 28 Mal von 39 12 Punkte und war in jedem anderen Land, wo sie nicht die 12 Punkte gekriegt haben, zumindest unter den Top 4. Ich muss sagen, also ohne Zweifel haben da definitiv die äußeren Ereignisse starke Auswirkungen gehabt. Ich glaube, da sind wir uns alle einig.
12: Definitiv.
10: Aber warum sucht man denn dann nicht einfach nach einer Lösung, diese Korruptionsvorwürfe irgendwie zu verhindern? Oder warum sucht man nicht nach Lösungen, wo man vielleicht den Fans auch wieder dieses Gefühl geben kann, dass die Sache fair ist?
12: Ich glaube, bei der Ukraine war das definitiv nicht Korruption, sondern das war eine Mischung. Also vor dem Überfall von Russland war ja der Titel schon bekannt und die waren ja auch in den Wettquoten oben und die Ukraine, die haben ja davor auch schon gewonnen, die waren oft oben dabei. Das ist eben so ein Land, was sich auch wirklich viel Mühe gibt, die geben sich Mühe, die sind irgendwie so ein ESC-Powerhouse, sagt man, und die waren auch in dem Jahr vorne in den Wetten. Also ich glaube, das hat es einfach nur beschleunigt oder nochmal unterstrichen, dass sie dann einfach so weit vorne liegen. Der ESC ist politisch. Wie gesagt, ich glaube, Politik ist immer irgendwie mitschwingend dabei. In der Hinsicht tut sich was, dass zumindest versucht wird, mit den Jurys das auszugleichen. Bei den Korruptionssachen ist mein Gefühl, es wird dann vorgegangen. Also es wurde dann ja zum Beispiel auch mehr Anonymität gewährt bei den Anrufen. Da gab es ja auch Skandale in Aserbaidschan, Armenien, die wir jetzt schon ein paar Mal hatten. Und es gab ja auch zum Beispiel die Tatsache, dass versucht wurde, Stimmen zu kaufen oder sowas. Und da gibt es ja wirklich auch Wirtschaftsprüfer, also die auch die Bücher prüfen von Unternehmen. Kann man sich überlegen, ob die das so gut machen, wenn man jetzt Wirecard sich anguckt, aber zumindest gucken die auch mit drauf. Da gibt es Kontrollen, also zumindest ein völlig komisches Verhalten wird nicht gesehen. Also wenn da jetzt wirklich einer, ein Opa irgendwie 20 SIM-Karten hat von der gleichen Adresse. Auf der anderen Seite, das, was jetzt zum Beispiel auch bei Israel jetzt letztes Jahr passiert ist, dass da halt wirklich sozusagen großflächig Werbung gemacht wird, ruft dafür an. Das erzeugt ja dann auch nicht ein rotes Licht bei den ganzen Mechanismen, die da greifen für so, sag mal, Betrug oder Manipulation, weil es ja noch immer nach normalem Verhalten aussieht, weil die Leute ja auch nicht in einer Stadt jetzt sitzen und in der ist jetzt ganz viel. Da wurde ja jetzt dieses Jahr wieder eine Voting-Änderung, man darf weniger stimmen und mehr Jurymitglieder, die es ausgleichen sollen. Aus meiner Sicht ist es, glaube ich, ein bisschen ein Tropfen auf den heißen Stein. Und die Frage für mich ist halt immer, was hat man davon? Also klar kann man da irgendwie in die Propaganda einsteigen. Ich glaube, Leute, die sich ein bisschen mit beschäftigen oder da nicht total anfällig sind, die sehen das da eher als negativ, wenn das passiert. Aber ich glaube, am Ende ist es ein Musikwettbewerb, der ja allen Spaß machen soll. Also ich glaube, wenn da jetzt wirklich sowas passiert, das macht ja eigentlich den Wettbewerb dann schlechter. Also ich meine, es ist schwer nachweisbar, auf der anderen Seite kommt immer wieder was raus, aber so bis auf jetzt Russland, Belarus, was glaube ich mehr gesamtpolitische Sachen hatte, war es eigentlich in der Vergangenheit immer eher, man rügt mal, bitte mach's nicht mehr, man guckt ein bisschen genauer hin, aber das war's dann eigentlich. Also ich glaube, da ist auch die IBU ein bisschen ein zahnloser Tiger, leider.
10: Dann bedanke ich mich bei dir für deine Meinungen und für deine Insights, die du uns gegeben hast.
12: Ja, vielen Dank für das interessante Gespräch. Mir hat es sehr viel Spaß gemacht.
10: Freut mich sehr und wir schauen mal, wie sich es dieses Jahr entwickelt.
8: 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Bevor es weitergeht mit der zweiten Hälfte unserer Podcast-Folge, machen wir eine kleine musikalische Pause mit Wild Dances von Ruslana. Damit hatte sie 2004 den Titel für die Ukraine geholt

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2: Das war noch nicht alles bei Zeitgeist ESC, denn bei mir ist heute außerdem Diplompsychologe und ESC-Fan Boris Maschke. Herzlich willkommen.
3: Ja, herzlichen Dank für die Einladung.
2: Sehr, sehr gerne. Ja, der ESC ist ja berühmt-berüchtigt für seine Skandale. Warum denkst du, ist dieses Format so anfällig für Skandale? Aus psychologischer Sicht vielleicht auch.
3: Die Frage könnte auch lauten, ist es denn eine Anfälligkeit oder ist es nicht sozusagen schon in sich angelegt? Also es ist ein Programm, das ja davon lebt, von Aufmerksamkeitsgenerierung. Also das heißt, der ESC ist ja gerade das, worum wir vor Ort und auch an den Bildschirmen auf das am meisten abfahren, was irgendwie aus der Reihe tanzt. Also ein langweiliger Beitrag nach dem anderen und wieder ein generischer Titel, das ist bestimmt nicht das, was Aufmerksamkeit generiert, sondern vielleicht eher zu einer Pinkelpause anleitet, sondern wir brauchen ja immer wieder etwas, was uns neu catcht. Und da ist ein Skandal oder ein etwas, was an der Grenze zum Skandal ist, ja spannend. Also gerade dieser Grenzbereich ist ja das, was nochmal aufregend ist. Ist es erlaubt? Ist es nicht mehr erlaubt? Was geht noch durch? Und gerade wenn wir das Thema politischer ESC angucken, wird ja dieser Grenzbereich gerne ausgespielt, justiert, ausgereizt, probiert. Also wenn wir an Erik Saade denken, der dann noch ein Palästinensertuch am Arm trug im Halbfinale. Ja, also man testet die Grenzen. Und die ZuschauerInnen sind natürlich auch dabei zu gucken, wer testet wie. Und es macht Freude. Dann hat ESC natürlich viel Gossip-Faktor, also es geht auch um Tratsch und Klatsch, also ist es auch ein Faktor. Und nicht zuletzt, es ist ja ein Schaufenster vieler Nationen, vieler Länder, die sich präsentieren und die natürlich einerseits einen musikalischen Battle liefern, die KomponistInnen-Wettbewerb abliefern, aber die zugleich ja auch unter Umständen unterschiedliche ja, politische Programme haben. Es sind nicht die Nationen, die unbedingt gegeneinander antreten, das ist klar. Es ist ja in der EBU, es sind die öffentlich-rechtlichen Rundfunkanstalten und Sender, stellvertretend natürlich für die Länder, aus denen sie kommen. Und dann kann es ja auch manchmal sein, sozusagen eine Art des sogenannten westlichen Denkens, eine andere Art des Denkens oder politischen Agenda, die ganz im Hintergrund aber dann doch eine Rolle spielt und die sich Bahn bricht. Direkt oder indirekt. Also es gibt ja unzählige Beispiele. Jetzt in der Vorbereitung auf unser Gespräch war ich nochmal wirklich überrascht, wie viel es dort zu lesen gibt an Doppeldeutigkeiten, an Provokationen, an versteckten Provokationen. Und das macht ja einfach auch Spaß. Also vordergründig ein Musikspektakel, das sehr visuell ist, das einen anspricht oder auch manchmal abstößt, was dann eher so nach Geschmacklichkeit scheint, aber das so viele mehr Schichten und Facetten offenbart

0: Bin war jetzt gar nicht so heiß darauf, schon wieder Ausrichterland zu sein. Das ist so der eine Punkt. Aber natürlich gibt es einige, die wirklich darauf richtig abfahren. Es ist natürlich ja eben das Schaufenster des eigenen künstlerischen Könnens, um zu zeigen, wir sind auf der Höhe der Zeit. Wir verstehen auch, was Europa oder alle, die dort zuschauen, das auch Australien und Rest of the World, die sprechen wir an. Also wir verstehen, was ist gerade Zeitgeist, ja, sind in der Lage, gute Musik zu produzieren und die auch auf ein gutes Format visuell zu heben. Natürlich, dadurch, dass wir Länderwertungen haben, dadurch, dass wir Ländervergleiche haben, ist es da dann schon diese Kompetition angelegt. Das ist klar. Es ist ein bisschen paradox, weil wir gleichzeitig das ja als ein verbindendes Projekt auch sehen und aus der Fan-Community gesehen ist es ja auch unglaublich verbindend und brückenbauend zu Menschen aus unterschiedlichsten Ländern. Kontakte, die über Jahre und Jahrzehnte halten. Aber auf der anderen Seite, ja, wir wollen am Ende wissen, wo stehen wir? Und das ist ein bisschen der traurige Part, auch wenn wir jetzt hier nach Deutschland schauen und die, die jetzt nicht so eng mit dem BSC verbunden sind, sich dann äußern, ach, Deutschland hat schon wieder so schlecht abgeschnitten, die mögen uns alle nicht. Ja. Ich frage immer, mögen wir Europa, wenn wir solche Titel oder solche Inszenierungen vorsetzen in anderen? Da muss man sich auch mal kritisch selbst hinterfragen. Ja, ein Teil der Menschen identifiziert sich dann sehr stark mit dem eigenen Land und dessen Titel. Aber ich finde, das ist viel weniger als jetzt bei Sportereignissen, sei es eine Fußball-WM oder bei Olympiade. Dort ist diese Identifikation mit dem eigenen Land viel, viel stärker und auch die Fangruppen treten da oft eher so nationalistischer auf, möchte ich so aus meiner Beobachtung sagen. Vielleicht unterliege ich da auch Vorurteilen. Aber beim ESC ist es doch viel, viel mehr, dass der Song supported wird, der Act, der mir persönlich am meisten Spaß gemacht hat. Also mich sieht man meistens mit Europaflagge dort herum sausen, um den europäischen Gedanken nochmal zu schildern, weil ich jetzt das Kompetitive ein bisschen kritisch sehe, aber klar, Wettbewerb ohne Wettbewerb ist natürlich Unsinn. Aber die Länder, die ich dann nochmal individuell unterstütze, sind unterschiedlich, einfach nach meinem Geschmack. Und so habe ich das bei vielen anderen wahrgenommen, dass dieses ja gegeneinander anstehen gar nicht so eine Rolle spielt. Das ist oft eben für die, die dem ESC etwas ferner sind. Und das mag vielleicht auch für PolitikerInnen gelten, dass dort dann eher so dieses Wir wollen gewinnen und für uns ist es eine nationale Blamage oder so etwas einstehen.
1: Ganz interessant, dass du sagst, dass Menschen auch abstimmen für den Titel, den sie einfach gut finden, abgesehen von welchem Land dieser Titel kommt oder nicht. So war es nämlich auch 2009. Da haben nämlich AserbaidschanerInnen und Aserbaidschaner für Armenien abgestimmt. Und ja, die haben da zwar keinen Punkt bekommen aus Aserbaidschan, aber sie haben Stimmen bekommen. Die Leute, die dann aber für Armenien abgestimmt haben, wurden dann aber von den Sicherheitsbehörden verhört, was zu einem absoluten Skandal geführt hat, wo die IBU dann auch wirklich sich überlegt hat, wie gehen wir jetzt voran? Also wie kann das sein, dass die Sicherheitsbehörden jetzt auch eingreifen? Mal abgesehen davon, dass das völlig bizarr ist und dass es natürlich auch andere Ereignisse gab zwischen den beiden Ländern, will ich mal wissen, wieso kommt es eigentlich dazu, dass bei diesem Setting diese Bilder überhaupt entstehen, dass man ein Land zum Beispiel sagt, hey, dieses Land darf nicht unterstützt werden?
0: Also es ist natürlich ein Spiegel dessen, was sich sonst auch abspielt. Also sowohl was die Sympathien als auch die Antipathien abbildet. Also wenn wir jetzt die Blockbildung, die ja oft kritisch bewertet wird, Länder, die Nachbarschaftsvotings abgeben oder die in einem gemeinsamen, ja, Kulturraum vielleicht auch zu finden sind, ob es skandinavische Länder sind, ob es ehemalige Ostblockländer sind. Da wird das ja oft so unterstellt und manchmal auch wirklich krass beobachtet mit Zypern und Griechenland und so weiter. Da sind natürlich ja einfach eine Gelegenheit, nochmal die Verbundenheit oder die Abneigung auch zu zelebrieren. Das ist ein bisschen die traurige Seite der Veranstaltung, dass das genutzt wird, um der Welt oder zumindest mal Europa und denen, die dort zusehen, und es sind ja nicht gerade wenig, das ist ja bis hin zu 200 Millionen Personen, das nach außen zu tragen, was an Animositäten da ist. Also so ein ja, musikalisches Schlachtfeld. Traurigerweise, es sollte ja nun gar nicht so sein.
1: Der Wettbewerb gilt ja auch insbesondere für die LGBTQ-Community.

0: als sehr bedeutsam und ist auch sehr von der LGBTQ-Community geprägt und auch behauptet, der Contest. Für viele ist der ESC ja auch sowas wie ein Safe Space. Kannst du irgendwie psychologisch vielleicht auch einordnen, warum gerade der ESC, wo ja auch Länder mitmachen, wo es kleine Defizite gibt, auch in Sachen LGBTQ-Rechte, warum das so bedeutsam für die Community ist?
1: Mhm. Und da knüpft jetzt das gut an deine vorherige Frage an und das, was ich vielleicht auch noch nicht so klar beantwortet habe, dass es ja auch nicht nur um Nationen geht, sondern auch sozusagen um Werte, Überzeugungen, Vorstellungen, die wir teilen oder die wir als Land, als Nation teilen. Also ist das eine Veranstaltung, auf der quasi auch mein Wertesystem sich spiegelt und meine Überzeugung und meine Zugehörigkeit. Also das nutzen eben auch Länder, um zu demonstrieren, ja, wir sind modern, wir sind vielleicht dem, was man als Westen definieren könnte, als Kulturkonstrukt und wir sind nah an der Zeit, wir sind in dem, was jetzt angesagt ist oder auch zu zeigen, nein, also das gefällt uns gar nicht. Stichwort Intervision Song Contest, die sagen, wir sind garantiert perversionsfrei. Solche verrückten Aussagen. Und das ist hier ja umgekehrt, dass man oft einen Wettbewerb erlebt der Progressivität, also zur Schau zu stellen, wir sind hier wirklich ein fortschrittliches Land. Wir machen innovative Musik und wir machen auch innovative Politik. Und da ist jetzt die Queer-Community so ein bisschen im Schussfeld oftmals. Also wenn wir jetzt so kulturkämpferische Themen beleuchten und sagen, meine Güte, da zerreibt es sich. Also gerade diese Aussage zum Intervision Song Contest bringt es ja wirklich stark auf den Punkt. Während beim Eurovision Song Contest über viele Jahre immer wieder Queerness sichtbar gemacht wurde. Und zwar auch lange bevor in der EU oder in den angrenzenden Ländern entsprechende Gesetze, zum Beispiel die Ehe für alle oder sowas, verabschiedet wurden. Da wurde schon gesungen Marry Me und es wurde lesbische Küsse wurden gezeigt auf der Bühne, auch mal verboten. Das haben wir auch erlebt. Aber es ist ein Ort, ein Innovationsraum, der schon mal manchmal einige Schritte vorangeht. Das ist ja auch bei Kultur oft die Funktion, schon gesellschaftliche Entwicklungen vorwegzunehmen oder anzustoßen. Und das wird sicherlich von der queeren Community sehr stark wahrgenommen. Also dieses Vorwegnehmen. Und wir haben viele queere Acts. Ich meine, in der Musik ist es sowieso, denke ich mal, ein bisschen überdurchschnittlich verbreitet, queere KünstlerInnen. Und hier ist auch ein Raum, in dem du dich ausleben kannst, in dem es auch mal okay ist, etwas mehr Glamour, Glitzer, etwas verrückt, etwas, schrill, ich mag den Begriff immer nicht, weil er sehr gerne abwertend benutzt wird und weil er auch dann so als stellvertretend für Queersein benutzt wird. Und Queersein ist ja nicht automatisch schrill, von wegen. Aber eben expressiv zu sein auf der Bühne, um ein Thema zu platzieren, um Aufmerksamkeit, da sind wir wieder am Anfang unseres Gesprächs, um Aufmerksamkeit zu generieren, da ist es natürlich ein guter Ort dafür. Der andere Aspekt des queeren Safer Spaces, ich spreche bewusst von Safer Space und nicht Safe Space, denn so richtig safe ist der ESC nie, denn ist ja jetzt kein reines queeres Event und es gibt auch Menschen und Länder, die gar nicht damit einverstanden sind. Da ist einfach viel Queerness zu sehen. Und die andere Seite der Queerness ist natürlich das Publikum und das spielt sicher eine Rolle, dass viele Sportevents in starker heterosexueller Hand sind oder stärker heterodominiert sind. Stichwort Fußball, wer ist da als Profi öffentlich geoutet? Also es sind oft Umfelder, in denen es noch schwieriger ist, als schwuler Mann beispielsweise oder lesbische Frau, je nachdem, öffentlich zu werden. Und bei diesen Musikevents ist es leichter. Da ist dem Künstler, der Künstlerin wird es eher zugestanden, queer zu sein, anders zu sein, als beispielsweise in der Sportwelt. Und das mag ein Teil der Faszination sein, dann hinzugehen und zu sagen, wir haben unser eigenes. Wir haben unser eigenes, ihr habt euren Sport, wir haben unseren Wettbewerb, sich ein bisschen auch abzugrenzen, was wiederum Verbindung schafft gleichzeitig. Also ich grenze mich von anderen ab und erhöhe den Zusammenhalt in meiner In-Group, in meiner Peer-Group. wie auch immer du das nennen willst. Und das ist eine Bubble. Ich habe vorhin ein bisschen, ja, frech vom Wanderzirkus gesprochen, aber es ist, ich meine es im positiven Sinne, man begegnet sich immer und immer wieder, obwohl man ganz woanders lebt oder herkommt. Aber Jahr um Jahr siehst du wieder Menschen, die du mal in Tel Aviv kennengelernt hast. Plötzlich sind wir beide in Liverpool. Dann triffst du dort jemanden, den du aus einem anderen Jahr kennst. Und manchmal verabredest du dich dann auch und hältst auch den Kontakt unterjährig. Mhm. Das ist so wundervoll. Und da ist einfach eine höhere, wirklich weit höhere Quote an queeren Menschen, die sich zu diesen Ereignissen begeben, die das feiern, die das auch dann im Warming-up, in der Zeit, während die Vorentscheide laufen, immer wieder zusammenfinden. Und da ist einfach ein Space, wo ich auch weiß, die Heteros, Heteras, die dort sind, die akzeptieren mich so. Ich kann mich ja frei bewegen, sicher bewegen. Und das ist ein Punkt, der vielleicht ausgemacht hatte, weshalb Malmö so ein Einschnitt war, so ein anderer ESC, der von vielen negativ bewertet wurde, weil dort dieser Safer Space eine leichte Störung erfahren hat oder auch eine stärkere, je nachdem, was man persönlich erlebt hat.
0: Auch wenn eigentlich eine nicht-binäre Person in dem Jahr gewonnen hat, ist es dann trotzdem so, dass dieses Jahr so ein bisschen einen Nachgeschmack hinterlassen hat bei den Fans.
1: Ja, richtig.
0: Auf jeden Fall. Kannst gerne noch ein bisschen mehr dazu erzählen. Du warst ja auch vor Ort.
1: Ja, richtig. Also wir waren jetzt die letzten Jahre immer wieder vor Ort und haben das natürlich auch aus queerer Perspektive beobachtet. Wenn ich einmal kurz zurückspringe, Kiew, war das sowas von sinnbildlich. Also das Thema hieß ja Celebrate Diversity. Kiew hat sich erdenkliche Mühe gegeben, aber das Stadtbild war nicht so divers wie erwartet. Oder naja, vielleicht war es auch naiv. Aber ein großes Mahnmal, was zu der Freundschaft auch, ich meine zu Russland, die darstellte, ein riesiger Bogen aus Metall, der wurde in Regenbogenfarben bemalt, also quasi angeeignet. Und diese Bemalung, die ja eigentlich ein erfreuliches Signal sendete, die wurde dann mitten in den Arbeiten unterbrochen und eingestellt. Also das ist ein unvollständiger Regenbogen geworden, da es einfach zu viel Gegenwind im Land gab dagegen. Jetzt hast du mich aber zu Malmö befragt, deswegen komme ich da gerne drauf zurück. In Malmö war vieles anders. Erstmal war die Erwartung, oh super, Schweden richtet es wieder aus und hat schon mal in Malmö und das andere Mal auch in Stockholm, wo ich dabei war, wirklich einen tollen Gastgeber gegeben. Und diesmal war eben der Eindruck, da ist gar nicht mehr so die Lust dahinter. Und das mag viele Gründe gehabt haben, vielleicht eine gewisse Ermüdung, aber vielleicht auch, dass eben das Jahr war, wo mit Israel viel Kontroverse aufkam, wo Palästinenserproteste stattfanden, wo das Stadtbild weniger von den Flaggen der teilnehmenden Länder, sondern von der Palästina-Flagge dominiert wurde, wo auch eine große Community von Menschen mit Migrationshintergrund, auch aus dem arabischen Raum, auch aus dem östlichen Mittelmeerraum lebt und natürlich auch dieses Event genutzt hat, um Aufmerksamkeit zu generieren und auch zu protestieren, was ja auch völlig legitim und wichtig ist. Und gleichzeitig sind dort Menschen, die sozusagen auch ihren Alltag haben und mal eine Woche aussteigen wollen aus ihrem Alltag, einfach mal eine unbeschwerte Woche in einer krisengeschüttelten Zeit erleben möchten, die einfach ja, das verständigende, das brückenbauende Element erleben wollen und kommen dann in eine Stadt, die sehr von Sicherheitsmaßnahmen geprägt ist, wo du an vielen Straßenecken PolizistInnen siehst mit Waffen im Anschlag, wo für mich dieses Sinnbild, das hat sich eingebrannt, dieses Bild, ein schön sauber, frisch geputzter Panzer oder gepanzertes Fahrzeug vor dem Eurovillage parkte. Das war so surreal. Also in einer fröhlichen Partywelt des sich Begegnens plötzlich eine Maschine aus dem Krieg zu sehen und das Gefühl zu haben, hoffentlich passiert uns nichts. Das erste Mal hatten wir diese Angst, hoffentlich passiert uns nichts in Kiew. Dort war auch die Halle von einem, ja, wie würde man sagen, Kordon von Menschen, von ja, Militärangehörigen geschützt, also die tatsächlich in Tarnkleidung standen und die Halle nochmal zusätzlich abgesichert haben. Das war schon ein mulmiges Gefühl. Und das wiederholte sich jetzt in Malmö, dieses mulmige Gefühl, hoffentlich passiert jetzt. Und es ging so weiter, dass wir eben ja immer wieder mitkriegten, dass Proteste waren, dass auch der Zugang zur Halle blockiert wurde. Hat uns jetzt nicht direkt tangiert, weil wir so früh da waren. Ein bisschen crazy ESC-Fans halt. Da waren wir schon einen Schritt weiter gerückt in der Schlange. Aber allein das Wissen darum hat ja einfach das beeinträchtigt. Und dann war der Moment in der Halle, als Eden Gollane ausgebuht wurde. Und das hat mich wirklich geschockt. Also man mag auf der oder der Seite sein oder am besten vielleicht alles etwas differenziert betrachten, was in unserer polarisierenden Zeit nicht so einfach ist oder nicht so gerne gemacht wird. Aber egal wie, da ist eine Künstlerin mit ihren Leuten, die versucht etwas zu performen, einen Song zum Besten zu geben und die kommt kaum zum Singen. Ich weiß nicht, wie weit sie selber beeinträchtigt war, aber ich habe im Publikum den Song kaum noch gehört vor lauter Buhrufen. Am Fernseher wurde das gut rausgefiltert und na, vielleicht auch nicht so gut.
0: Mehr oder weniger.
1: Also ich war überrascht, als ich es nochmal hörte, wie wenig im Vergleich zu in der Halle dort zu hören war. Das war wirklich nicht schön. Man muss einfach respektieren, da ist eine Person, die ist geschickt worden, nicht vom Land wohlgemerkt, sondern von dem Sender Khan, der nach meinem Wissen noch eine unabhängige öffentlich-rechtliche Rundfunkanstalt ist. Anders als zum Beispiel der russische Sender, wo man nämlich deswegen schon vor dem Angriffskrieg auf die Ukraine überlegt hatte, ihn auszuschließen, weil eben die Statuten verlangen, dass diese Sender eigentlich unabhängig sind von den Staaten, Regimes oder wem auch immer, von der Politik. Und dort war klar, das ist mehr oder weniger ein Propagandasender geworden. Und das ist ein Argument. Und Khan ist eben nach dem, was ich weiß, noch ein unabhängiger Sender. Und der hat eben die Sängerin und diesen Act bestimmt.
0: Also ich bin echt erstaunt, auch als dieses Bild vom Panzer vor der Eurovillage. Also das finde ich echt interessant. Also ich habe schon wirklich viel gehört bisher, aber dieses Bild von einem Panzer vor eigentlich einem Ort, der für Vielfalt und Freiheit steht, ist schon, das ist schon interessant.
1: Ja, ich glaub, also jetzt kein Panzer mit so einem Ketten dran, aber ein deutlich gepanzertes Fahrzeug, was so diese Außenabmessung und diese Form wie ein Panzer auch hatte, schön geputzt und aufpoliert, aber trotzdem der Eindruck bleibt und auch die Maschinengewehre im Anschlag an vielen öffentlichen Plätzen, das war offenbar nötig. Und ich bin froh, dass das Event so gut geschützt wird. Aber es ist etwas, auch die Scharfschützen, die rund um die Halle auf den Dächern waren, zu sehen waren. Da denkst du dir, wo sind wir jetzt reingeraten? Wir wollen hier wirklich friedlich Musik genießen. Ich schildere es jetzt natürlich, kannst du sagen, egoistisch aus der Sicht dessen, der jetzt da mal Party People ist und eine gute Zeit haben will und andere leiden in dieser Zeit oder sterben. Das ist natürlich auch eine Spannung, die man innerlich aushalten muss. Aber ja, das haben wir permanent, dass wir auch Dinge genießen möchten als Menschen, auch uns eine gute Zeit geben möchten. Und da ist für Eurovision-Fans natürlich diese eine Woche oder wenn es auch andere sind, ja sogar noch früher da, die 2 Wochen, die wichtigste Zeit im Jahr, um mal einmal abzuschalten, bevor man wieder in den alltäglichen Wahnsinn zurückkehrt.
0: Ich weiß jetzt gar nicht, wie ich die Überleitung machen soll zu den aktuellen Regeländerungen, weil, wie wir gehört haben, ist ja der Wettbewerb wirklich nicht skandalfrei und insbesondere gerade nicht skandalfrei. Aktuell werden ja auch wirklich sehr viele Regeländerungen eingeführt. Eine Regeländerung ist ja, dass aufgrund von Bias und Sympathie im Halbfinale wieder Jurys eingeführt werden. Lassen sich eigentlich solche Tendenzen dann wirklich vermeiden? Und wie sehr trägt sowas eigentlich auch zur Transparenz bei für Menschen, die ohnehin schon, gerade wie du es auch gesagt hast, an der Transparenz im Eurovision Song Contest zweifeln?
1: An dieser Stelle nochmal kurz erwähnt, dass es ja eigentlich ein irres Projekt ist. Nirgends sonst können so viele Menschen gleichzeitig wählen. Also frei wählen, sozusagen länderübergreifend dasselbe. Also dieselben Personen, bis auf ihr eigenes, natürlich eigenes Land. Das ist schon mal eine geile Sache. Und Da gibt es jetzt aber eben keine endgültige richtige Wahrheit. So ist es Göttinnen gegeben. Wir müssen das Voting so oder so gestalten und dementsprechend wird das immer wieder dran geschraubt. Also es ist schon verrückt, wie oft es zu Regeländerungen kam und wie oft dann Jury wieder raus aus dem Semifinale, dann wieder rein. Zeitweilig warf man eher dem Publikum Parteilichkeit vor. Und naja, natürlich auch dieser Vorwurf, nein, was können die schon beurteilen, was musikalische Qualitäten sind und gesangliche. Es ist natürlich auch die Frage, was ist denn der Kern des Wettbewerbs? Ist es, soll die beste Sängerin gekürt werden? Wer maßt sich an, das so zu definieren? Oder geht es um das Gesamtpaket? Es ist ja ein Vision und nicht ein Listening-Wettbewerb. Das sind ja Fragen, naja, auf jeden Fall. Also, und die andere Frage auch, ist die Jury denn nun tatsächlich eine Jury mit Menschen, die besten Hörverstand haben und musikalische Kompetenz? Es sind ja manchmal Leute, die vielleicht tolle Songs abgeliefert haben, aber wir kennen das, beste SportlerInnen sind nicht automatisch beste TrainerInnen und umgekehrt. Also deswegen setze ich bei den Jurys auch manchmal Fragezeichen dahinter. Es gab Zeiten, da wurden die Jurymitglieder nicht bekannt gegeben, dann wieder wurden sie bekannt gegeben. Natürlich gibt es Länder, die versuchen, auf ihre Jury vielleicht auch mehr Einfluss auszuüben. Ich glaube, die Mischung macht es, dass wir ein Publikumsvote haben, dass wir das Jury-Voting haben. Das ist eine gute Mischung. Und dann wird eben immer wieder mal dran rumgefeilt. Aber es gibt da nicht den Weisheit letzten Schluss. Dieses Projekt, das ist nach wie vor wichtig, wichtiger denn je. Es ist nicht tot, wie jetzt auch manche sagen. Es ist am Kränkeln oder es ist unter Beschuss. Aber es sollte weiter forciert werden, gelebt werden, genossen werden und natürlich diskutiert werden. Aber vielleicht nicht in der Schärfe und nicht immer mit dem Gefühl, ich weiß es und ich habe recht.
0: Danke für das Gespräch. Ich bin sehr begeistert von deiner Ansicht und auch von deiner Expertise. Ich denke, wir haben alle so ein bisschen dazugelernt heute.
1: Na, ich danke wirklich für den Raum und die Einladung.
0: Und danke auch an euch fürs Zuhören.
1: Tschüss.
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Das war Folge 4 des sechsteiligen Radiopodcasts Zeitgeist ESC von Emre Yildiz. Zu Gast waren in der heutigen Folge Markus Klein und Boris Maschke. An den Reglern saß Ruben Barth. 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Vom Mikrofon verabschiedet sich Jelena Reimers. Macht's gut, bleibt gesund und bis bald!

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Herzlich willkommen bei Soundtracks und mehr, eure Sendung für vergessene und unbekannte diverse Musikschätze aus TV-Serien. Hören könnt ihr das Ganze hier auf der Wüstenwelle 96,6 MHz, eurem freien Radio für Tübingen, Reutlingen, Rottenburg und den Zollern Albkreis. Pat Rauschüler begrüßt euch hier am Mikrofon. Gerade hatten wir Anders Parker und Kendall Jane Mead mit dem Projekt Anders and Kendall, der Zusammenarbeit einer Musikerin mit einem Musiker. Gehört haben wir das Stück We're on Fire, Babe, Titel Nummer 1 von deren Album Wild Chorus von 2013 auf 9 Mile Records erschienen. Und heute gibt es eine Ausgabe, in der wir ganz besonders über den Tellerrand rausschauen. Denn Anders Parker und Kendall Jane Mead, die wir gerade gehört haben, möchte ich in der heutigen Ausgabe in den Mittelpunkt rücken. Neben ein paar Songs von den beiden MusikerInnen, deren Songs in TV-Serien zu hören sind, möchte ich sowohl weitere Songs aus ihrem gemeinsamen Projekt als auch Solo-Songs von Anders Parker und Kendall Mead spielen. Bevor wir mit dem Künstlerporträts fortfahren und natürlich auch auf das Projekt Anders and Kendall näher eingehen, hier zunächst ein Song von Kendall Jane Mead. Mit ihrer damaligen Band Mascot hören wir den Titel Turn Off, Turn On aus dem zweiten Album der Formation namens Dreamer's Book von 2004. Dieser Titel ist in der TV-Serie The OC im Hintergrund in Staffel 2 zu hören. Viel Spaß bei Soundtracks und mehr!

Kendall Jane Mead zusammen mit ihrer Band Mascot und dem Song Turn Off, Turn On aus dem Album Dreamer's Book von 2004. Und nun folgt die erste Künstlervorstellung. Wir fangen an mit Anders Parker. Er ist ein Multi-Instrumentalist aus New Orleans, Louisiana. Schon in den frühen 90er Jahren fing er an, Musik zu machen und spielte schon in mehreren Bands. Die ersten eigenen Gehversuche machte er während eines Aufenthalts in Portland, Oregon im Jahr 1996. Dort produzierte er mit einem 4-Spur-Rekorder sein erstes Album namens Man of Sin in Eigenregie. Außerdem war Anders Parker für ein paar Jahre Mitglied in einer Experimental-Rockband namens Space Needle. So ganz nebenbei ist Anders Parker auch passionierter Maler und hat auch schon einige seiner Werke ausgestellt. Zurück zur Musik. Parkers eigene Musik bewegt sich in die Richtungen Rock und Folk bzw. Country. In den ersten Jahren veröffentlichte Parker mehrere seiner Soloalben unter seinem Pseudonym Wernerlein, die darauffolgenden Veröffentlichungen dann unter seinem bürgerlichen Namen. Insgesamt sind es 14 Alben, wobei eins davon ein komplett instrumentales Album ist, nämlich Cross Latitudes, in dem Anders Parker ohne Wort und Stimme nur mit Gitarre, Drone und Ambient-Stücke, die vorher nicht aufgeschrieben, also komplett improvisiert, aufgezeichnet wurden. Ein Stück aus dem Werk Cross Latitudes hören wir später noch. Zuerst hören wir aber ein paar Songs mit der Stimme von Anders Parker. Als erstes ein Stück vom allerersten Album Man of Sin von 1996 unter seinem Pseudonym Wernerlein. Hier hört man die analoge Wärme des 4-Spur-Rekorders deutlich heraus. Ausgewählt habe ich für euch das Stück Gary's Paranoia, eine Mono-Aufnahme wohlgemerkt.

0: Anders Parker aus New Orleans, Louisiana. Gerade eben haben wir noch ein Stück aus seinem 11. Album There's a Bluebird in My Heart von 2014 gehört. Und zwar Epic Life. Jetzt folgt ein kurzes Künstlerporträt von Kendall Jane Mead. Die Musikerin kommt aus Los Angeles in Kalifornien. Zunächst war sie ab den späten 90er Jahren Mitglied einer Indie-Pop-Band namens Mascot. Zwei EPs und drei Alben haben Mascot veröffentlicht. Später hat sie in weiteren Bandprojekten mitgemischt, unter anderem bei Sparkle Horse, Helium und sogar als Gast bei der kanadischen Band Stars. Songs von ihr wurden beispielsweise bei den TV-Serien Grey's Anatomy oder The OC eingesetzt, wie der vor ca. 15 Minuten gehörte Song Turn Off, Turn On von Kendalls Band Mascot. Bis Kendall Jane Mead ihr allererstes Soloalbum veröffentlicht, dauert das jedoch bis zum Jahr 2025. Vereinzelte Single-Veröffentlichungen von ihr gab es schon die Jahre zuvor. Das erste Studioalbum von ihr nennt sich Space, erschien auf Mother West und beinhaltet auch Gastbeiträge von verschiedenen Musikerinnen und Musikern, darunter Anders Parker, der dort bei einem Song instrumental im Hintergrund mitwirkt. Kendalls Musik ist eine Mischung aus Indie-Pop mit Rock-Elementen und, wie bei Anders Parker, mit folkigen Elementen. Und nun würde ich sagen, spielen wir doch ein paar weitere Stücke von Kendall Jane Mead. Zunächst das Stück Off the Grid zusammen mit Jennifer O'Connor und danach How to Do Nothing featuring Anders Parker aus dem Album Space von 2025. Enjoy!
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Wie vorhin versprochen, war das gerade noch ein instrumentales Stück von Anders Parker von seinem Album Cross Latitudes aus dem Jahr 2010. Daraus hörten wir den Titel Lemon Tree Road. Soundtracks und mehr hört ihr gerade auf der Wüstenwelle 96,6 MHz. Und nun folgt die Geschichte von der Zusammenarbeit von Anders Parker und Kendall Jane Mead. Anders und Kendall haben noch vor der Entstehung des Albums Wild Chorus schon Jahre zuvor sehr oft miteinander gespielt. In dem Fall war es Kendall, die bei fast jedem Album von Anders Parker als Sängerin mitgewirkt hat, sprich ab dem letzten Werk von Anders Parker unter seinem Pseudonym Wernerlein bis zu seinen aktuellen Veröffentlichungen. Das heißt, Anders und Kendall sind nach wie vor miteinander gut befreundet. Nebenbei wurden Gespräche geführt, eventuell ein gemeinsames Projekt zu starten und gemeinsame Songs aufzunehmen. Das verzögerte sich, da die beiden sehr beschäftigt gewesen sind. Doch im Jahr 2013 war es soweit. Dort wurde dann Wild Chorus veröffentlicht. Der Name des Albums kam nicht von ungefähr, denn dieser ist nach dem Musikstudio Wild Chorus benannt worden, das sich in Knoxville, Tennessee befindet. Die CD-Hülle, die hier vor mir liegt, hat auch ein Klappcover, auf dem sich neben Informationen zum Album auch mehrere Fotos von dem Fotografen Noah Abrams zu sehen sind, die Anders und Kendall in der Nacht gemeinsam draußen auf der Straße zeigen, wo sie sich für die Fotos unterschiedlich positionieren und, wie ich es vermute, im Minutentakt aufgenommen wurden, der Legende zufolge in Knoxville. Neben ihrem Gesang spielen Anders Parker und Kendall Jane Mead auf der Scheibe Wild Chorus auch mehrere Instrumente, wie zum Beispiel E-Gitarre, Keyboard und Percussion. Hier fügt Anders bei einigen Songs noch die Akustikgitarre und die Mundharmonika dazu. Außerdem werden Anders und Kendall von weiteren Studiomusikern unterstützt, wie Doc Gillard, dem Drummer Kerry Balch, dem Bassisten William Johnson und sogar mit Pedal-Steel-Gitarreinlagen von Brooke Henderson. Jetzt ist es an der Zeit, ein paar Titel aus dem Album Wild Chorus von Anders und Kendall laufen zu lassen. Zuerst Titel Nummer 2 vom Album namens City of Greats, danach Titel Nummer 3 vom Album namens Let's Get Lost und als dritter Titel Nummer 6 auf der CD mit dem Namen Dreamers on the Ground. Viel Vergnügen!

Das gerade war noch ein Solotitel von Kendall Jane Mead. Vom Album Space aus dem Jahr 2025 hörten wir das Titelstück. Davor gehört Anders Parker und Kendall Jane Mead gemeinsam mit dem Stück Dreamers on the Ground aus dem Album Wild Chorus von 2013. Schnell vergeht eine Stunde, man mag es kaum glauben. Soundtracks und mehr ist damit wieder fast am Ende angelangt. Heute habe ich in einer Spezialausgabe der Sendung eine Musikerin und einen Musiker vorgestellt, nämlich Kendall Jane Mead und Anders Parker, und zwar in zwei verschiedenen Künstlerporträts mit deren Solomusik und natürlich die Musik von Anders and Kendall in einem gemeinsamen Projekt. Sowohl die Musik von Anders Parker als auch die von Kendall Jane Mead kann ich von meiner Seite wärmstens empfehlen. Vor allem das Album Wild Chorus der beiden MusikerInnen sollte man sich komplett anhören. Und weitere Songs von Anders Parker und Kendall Jane Mead werde ich definitiv in der einen oder anderen Ausgabe hier bei Soundtracks und mehr laufen lassen. Soundtracks und mehr hört ihr regulär alle vier Wochen freitagabends von 23 bis 24 Uhr in der ersten geraden Woche. Seit dem Mai 2026 gilt ein neues Sendeschema bei der Wüstenwelle, weshalb sich die Wiederholungszeiten etwas geändert haben. Die erste Wiederholung läuft nächste Woche am Freitagabend von 18 bis 19 Uhr. Zwei Tage später am Sonntagabend von 23 bis 24 Uhr und von dort aus gesehen eine Woche später dann nochmal am Freitag nachts von 1 bis 2 Uhr. Und diese Sendung könnt ihr nach der Erstausstrahlung und nach den Wiederholungsterminen unter woeste-welle.de jeweils eine Woche lang in der Mediathek oder auf meiner Sendungsseite Soundtracks und mehr nachhören. Und dort findet ihr auch die Playlist mit allen gespielten Stücken zu der heutigen Ausgabe. Mein Name ist Patraus Schöler, Redakteur und Moderator der Sendung Soundtracks und mehr hier auf der Wüstenwelle 96,6 MHz. Der letzte Song ist ebenfalls ein Stück aus dem 2013er Album Wild Chorus von Anders and Kendall, und zwar Titel Nummer 11 namens The Sun Will Shine Again Someday. Dieses Stück ist in der amerikanischen bzw. kanadischen Version der TV-Serie Being Human zu hören. Damit beenden wir das heutige Special zu Anders and Kendall. Ich danke euch fürs Zuhören. Wenn euch diese Sendung gefallen hat, dann könnt ihr mich in vier Wochen wiederhören. Und damit wünsche ich euch allen da draußen ein schönes Wochenende. Was immer ihr auch macht, passt gut auf euch auf, bleibt friedlich und haltet die Ohren steif. Macht's gut und ciao, tschüss.

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Hallo und herzlich willkommen zur heutigen Ausgabe von Musikgeschichten. Ich bin Dennis und ihr hört die Wüste Welle auf 96,6 MHz oder übers Internet oder im digitalen Radio. Und das Thema der heutigen Sendung ist Bardcore. Bard wie Baden, wie ja, mittelalterliche Minnesänger. Es geht nämlich um Coverversionen von Popsongs, die auf mittelalterlich oder pseudomittelalterlich gemacht sind. Meistens instrumental. Und damit ihr euch was darunter vorstellen könnt, legen wir direkt los mit dem Künstler Stan Tuff und seinem Cover von Hips Don't Lie.